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1: Das ist eine sehr, sehr ungemütliche Nacht, mit der wir da gerade rechnen müssen. Immer mal wieder gibt es Starkregen örtlich. Es kann auch mal ein Gewitter dabei sein, 9 bis 12 Grad. Und nachher im Tagesverlauf wird es nicht so richtig viel wärmer, 12 bis 16 Grad. Dann und auch da immer mal wieder Regen, teilweise auch kurze Gewitter, aber das nur örtlich. Und ja, von der Sonne ist eigentlich heute dann im Tagesverlauf nichts zu sehen. Am Freitag wird es dann auch eher ungemütlich. Sehr viel Regen und sehr viel Wolken und Temperaturen dann auch nur noch so bis 14 Grad. Kurz nach 2:30, ich wünsche euch eine sehr, sehr schöne Nacht. Wir sind musikmäßig immer auf eurer Seite. Egal, was ihr machen müsst, wenn ihr gerade wach bleiben müsst, weil ihr im Auto unterwegs seid oder in der Nachtschicht hängt oder weil ihr einfach nicht schlafen könnt. Hey, wir sind bei euch, an eurer Seite, jetzt gleich mit Inner Circle aus den 90ern. Mark Ember ist dabei und auch Adione macht den Anfang. Friends, schöne Nacht mit uns.
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0: Topic zusammen mit Becky G und Sorry Puppy. Jetzt geht die Nacht natürlich weiter. Wir begleiten euch. Johanna Tänzer übernimmt euch. Ich bin Kevin Zimmer und raus. Bis dann. Tschüss.
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2: Ist das nass geworden? Guten Morgen in den Kreis Recklinghausen. Jetzt ist der Herbst wirklich da, ne? Mit Regen und aktuell 14 Grad am Waltropper Sportzentrum Nord und auch 13 Grad am Recklinghäuser Stadthafen. Und am Nachmittag wird es auch mal trockener und die Sonne kommt raus. Aber schon morgen gibt es viel neuen Regen und dazu maximal 13 Grad.
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2: So, dann gucken wir mal eben auf die Straßen. Da haben wir die A40 Dortmund-Essen zwischen Bochum-Zentrum und dem Dreieck Bochum-West mit 1 Kilometer Stau. Ja, und das war's ansonsten.
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2: Den Rest der Woche müssen wir hier ohne Ingo auskommen. Simone Danisch freut sich aber mit euch auf den Donnerstagmorgen. Hallo!

0: nochmal aufdrehen um gleich 6 nach 6. Hier ist Radiofest mit Simone Danisch. Die Backstreet Boys haben ja auch wirklich alles richtig gemacht, ne? Die haben sich gedacht, wir planen eine Europatournee, aber warum sollen wir wochenlang herumgurken? Lass die Fans doch zu uns kommen. Hat geklappt. 10 Konzerte haben sie gespielt, alle in Düsseldorf. Gestern gab's den letzten Gig. 450.000 Tickets wurden insgesamt verkauft und die Fans sind nicht nur aus Europa gekommen, sondern auch aus den USA, aus Südamerika und Australien. Ja, und die Stimmung einfach mega.
1: Es war sehr gut. Richtig gutes Konzert.
2: War das tollste Konzert, auf dem ich jemals war. Es war wunderschön. Ich habe die Backstreet Boys so gefeiert. Die haben eine geile Show abgeliefert, gerade zum Start. Ich glaube, besser kann es gar nicht werden.
3: Schön. Man fühlt sich so zurückversetzt nochmal in seine Kindheit und es war ein richtig schöner Moment. Also war toll.
4: Sehr gut, die Jungs können singen und das Highlight war für mich I Want It That Way.
5: Unbeschreiblich. Ich weiß gar nicht, wie ein normales Leben jetzt an diesem Konzert wieder führen soll. Ganz ehrlich, es war der Wahnsinn. Es war wirklich der Wahnsinn.
0: Ach, schön, diese Emotionen. Ja, knapp 2 Wochen lang haben die Backstreet Boys Düsseldorf beherrscht. Sie haben sich da ins goldene Buch der Stadt eingetragen, in der Altstadt in der Kneipe auf der Theke getanzt. Und jetzt sind sie nochmal in der Playlist hier bei Radio Fest. Die Backstreet Boys und Everybody. 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

0: Blitze habe ich noch keine, es stehen aber weiter welche in Castrop-Rauxel an der Bahnhofstraße und in Herten an der Feldstraße. Wenn ihr noch einen Blitzer entdeckt, sagt mir gerne Bescheid über die 08900 10 910. Das ist die kostenlose Radiofest-Hotline und funktioniert übrigens auch per WhatsApp.
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Völlig bescheuert. Das war die erste Reaktion von meinem Schwager. Der ist VfL-Fan und hat in der Familien-WhatsApp-Gruppe auf das Hüpfverbot im Bochumer Stadion reagiert. Ja, ihr hört Radio Fest am Morgen. Es klingt verrückt, aber beim Heimspiel des VfL gegen Arminia Bielefeld am Sonntag gilt erstmals ein Hüpfverbot in der Ostkurve. Untersuchungen eines Ingenieurbüros hätten nämlich gezeigt, dass die Tribüne bei, Achtung, gemeinschaftlichen rhythmischen Hüpf- und Sprungbewegungen starke Schwingungen auslösen könne. Und diese Schwingungen könnten bei einzelnen Fans Unwohlsein auslösen. Vielleicht sind es aber auch die 10 bis 12 Pils vor und während des Spiels. Da will ich mir kein Urteil erlauben.

0: Milky Chance mit The Game am Donnerstagmorgen um 6:30.
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2: Einen schönen guten Morgen, Luzi Hollmann hier. Der Online-Riese Amazon wächst weiter und plant in Castrop-Rauxel einen neuen Standort aufzubauen. Dort sollen ab 2028 bis zu 1000 neue Arbeitsplätze entstehen. Es soll ein Robotikstandort werden, heißt, das Unternehmen setzt in der Logistik auf modernste Robotertechnik mit hunderten Transportrobotern. Der neue Standort in Castrop ist Teil eines größeren Ausbaus in der Region. Nebenan in Dortmund werden gerade zwei bestehende Amazon-Zentren zusammengelegt. Nach eigenen Angaben entsteht damit dort eines der größten Amazon-Standorte in Deutschland. So sollen Kunden in der Region noch schneller beliefert werden. In Mahlmitte sollen die Menschen künftig stärker bei Problemen im Stadtteil mitreden. Dafür hat sich jetzt ein neuer Präventionsrat gegründet. In dem ehrenamtlichen Gremium sitzen Anwohner, Vertreter von Einrichtungen und die Stadtverwaltung. Sie sollen den Austausch mit den Menschen stärken und als Bindeglied dienen. Themen sind unter anderem mehr Sauberkeit, Vandalismus, Graffiti und die Situation rund um den Citysee. Dort werden zum Beispiel immer wieder Tiere trotz Verbots gefüttert. Die Teilnehmer haben dazu bereits erste Ideen gesammelt, darunter regelmäßige Aufräumaktionen und Patenschaften für Spielplätze. Der Präventionsrat ist ein Pilotprojekt im städtischen Programm für mehr Sicherheit, Ordnung und Sauberkeit. In Dorsten wollen am Wochenende viele Kinder und Familien für mehr Verkehrssicherheit auf die Straße gehen. Der ADFC lädt zur ersten sogenannten Critical Mass in Dorsten ein. Gemeinsam fahren sie mit dem Fahrrad durch die Stadt und wollen sich so für sichere Rad- und Schulwege stark machen. Mitmachen kann jeder, vom Laufradkind bis zur Seniorenrikscha. Die Polizei begleitet das Ganze und sichert die Strecke. Los geht es am Samstagnachmittag ab 14.30 Uhr an der Grundschule St. Agatha in Dorsten-Hart.
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0: Um kurz nach 6:30 ist es vor allem super nass und auch an der ehemaligen Zeche Graf Schwerin in Castrop-Rauxel und in Herten-Mitte bei jeweils 13 Grad regnet es gerade. Trockener wird es ab dem Nachmittag. Da sehen wir auch mal die Sonne. Mit mehr Regen geht es dann morgen weiter und dazu werden es maximal 13 Grad. Also jetzt ist wirklich Herbst. Auf den Straßen ist aktuell soweit alles frei und wenn es was bei den Blitzern gibt, dann tragt die auch gerne in die Radio Fest App ein.
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0: Am Donnerstag. Kommt gut rein mit Simone Danisch. Hallo.
3: Hey.

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0: 20 vor 7. Ist Simone Danisch hier für euch? 51 Schulwegunfälle hat es bei uns im Kreis im letzten Jahr gegeben. Jede Woche ein Unfall also. 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
0: 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Jetzt haben wir es 6.40 Uhr und ich wünsche euch einen schönen guten Morgen von Datteln bis Dorsten zusammen mit Justin Timberlake. Can't Stop the Feeling, jetzt für euch hier in der Playlist.

0: Guten Morgen in den Kreis Recklinghausen um 12 vor 7. Hier ist Radio Fest. Heute geht die Nobelpreiswoche weiter und in Stockholm wird's literarisch. Ab 13 Uhr erfahren wir, wer in diesem Jahr den Literaturnobelpreis bekommt. Bei Roberts Nobelwoche geht's dagegen um eine Erfindung, die dafür gesorgt hat, dass wir heute alle irgendwie nebenbei Fotografen sind oder zumindest sehr, sehr viele Fotos machen. Kollege Robert Janz hat mal die Handygalerie geguckt.
1: Mal ehrlich, wie viele Fotos habt ihr gerade auf eurem Handy? 500 oder vielleicht 5000 oder 23.497? Na, ich sag mal Urlaubsbilder, Essen, Selfies, noch mehr Selfies und natürlich Bilder vom Hund. Ja, da kann schon mal eine ganze Menge zusammenkommen. Und dann ist da natürlich auch noch diese bodenlose Partynacht. Auch da wurden Bilder gemacht.
2: Die Bilder werden sofort gelöscht.
3: Gar nichts wird gelöscht.
2: Nehmen Sie mir die Kamera her. Schluss hier.
1: So oder so, jedes Mal, wenn ihr ein Foto mit eurem Handy macht, steckt da auch ein bisschen Nobelpreis drin. Ja, 2009 wurden zwei Physiker für eine Technik ausgezeichnet, die digitale Fotos überhaupt erst so richtig möglich gemacht hat. Ganz einfach gesagt, die haben einen Sensor entwickelt, der Licht in ein digitales Bild verwandelt. Also, ja, dass ihr jetzt fast 30 identische Bilder vom Sonnenuntergang habt, ja, dafür können die Forscher jetzt nichts, aber dass ihr die überhaupt machen könnt mit eurem Handy digital, da steckt ziemlich viel Nobelpreis drin.
4: Klasse, sexy Bilder, jetzt gehen wir die oben hochladen.
2: Ja,
5: geil.
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1: Mit Malte Albrecht, guten Morgen. Seit einer Woche gilt jetzt wieder der Tankrabatt. Und er sorgt weiter für Ärger, weil offenbar einiges an Geld versickert. Davon geht die Wirtschaftsweise Schnitzer aus. Thorsten Adolfs aus dem Newsteam. Was genau ärgert Schnitzer am aktuellen Rabatt?
2: Die Wirtschaftsweise kritisiert in der Augsburger Allgemeinen, dass die Tankstellen den Rabatt nicht voll an uns weitergeben. Das hat das IFO-Institut berechnet. In den ersten Tagen nach dem Start kamen von den mehr als 16 Cent pro Liter, auf die der Staat bei der Steuer verzichtet, an der Zapfsäule oft nur etwa 15 Cent an. Und das ist unterm Strich, wenn man das auf den Gesamtverbrauch in Deutschland hochrechnet, eine ziemliche Verschwendung von Steuergeldern, meint Schnitzer. Sie sagt, der Rabatt ist insgesamt auch verdammt teuer und er erreicht nicht nur die Menschen, die ihn wirklich brauchen, sondern eben auch alle anderen. Außerdem sei es kontraproduktiv, weil man beim Sprit ja eigentlich sparen sollte, um den Verbrauch zu senken.
1: Was schlägt sie stattdessen vor, damit wir finanziell besser durch die Krise kommen?
2: Sie sagt, die Bundesregierung muss endlich einen direkten Weg finden, um Geld gezielt an Haushalte mit kleinen und mittleren Einkommen auszuzahlen. Es sei schwer zu verstehen, warum es 4 Jahre nach Beginn der Energiekrise technisch immer noch nicht klappt, Betroffene unbürokratisch zu unterstützen. Außerdem vermutet die Ökonomin ein grundsätzliches Problem beim Wettbewerb in der Mineralölbranche. Vom Bundeskartellamt fordert sie deshalb im Bereich der Raffinerien und im Großhandel mal ganz genau hinzuschauen und zu prüfen, ob die Konzerne vielleicht den Wettbewerb ausbremsen.
1: Danke, Thorsten. Und jetzt weitere Nachrichten. Die Spitzen von Union und SPD haben ihre Beratungen im Koalitionsausschuss am Abend nach rund 4 Stunden beendet. Über die Ergebnisse will die Regierung am Morgen informieren. Hauptthema der Sitzung war die weitere Umsetzung der Reformvorhaben. Teilnehmer beschrieben die Stimmung bei dem Treffen als gut und sehr konstruktiv. Bei Biesenthal in Brandenburg sind am Abend 4 Menschen bei einem schweren Verkehrsunfall ums Leben gekommen. Laut Polizei wollte ein Autofahrer mehrere Fahrzeuge überholen und prallte frontal mit 3 Mopeds zusammen. 3 Fahrer und eine Mitfahrerin starben noch an der Unfallstelle. Der Autofahrer wurde verletzt ins Krankenhaus gebracht. Ein nerviges Thema, das wir alle aus dem Netz kennen, Cookies. Also kleine Dateien, die beim Surfen im Internet zwischengespeichert werden, zum Beispiel für personalisierte Werbung. Genau damit beschäftigt sich ab heute der Bundesgerichtshof. Ein Internetnutzer hat geklagt, weil ein Technologieunternehmen Cookies ohne seine Zustimmung auf seinen Geräten platziert haben soll. In den Vorinstanzen bekam der Kläger zwar recht, ein Oberlandesgericht senkte den Schadenersatz später aber von 1.500 auf nur noch 100 Euro. Das Tech-Unternehmen will nun vor dem BGH erreichen, dass die Klage komplett abgewiesen wird. Und es waren die Nachrichten mit Malte Albrecht.
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4: Der Kreis wird einmal ordentlich abgebraust. Ne? Es regnet am Heimathaus Lippramsdorf und auch am Erkenschwicker Stimmbergstadion aktuell bei jeweils 13 Grad. Erst ab dem Nachmittag wird es trockener. Da kann auch mal die Sonne rauskommen. Der Regen macht dann morgen bei maximal 13 Grad direkt weiter.
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4: Achtung jetzt erstmal auf der A42 Kamp-Lindfort-Dortmund zwischen dem Kreuz Essen-Nord und Gelsenkirchen-Hessler. Da gibt es eine ungesicherte Unfallstelle auf der mittleren Spur. Und wir bleiben auf der A42 Kamp-Lindfort-Dortmund zwischen Gelsenkirchen-Bismarck und dem Kreuz Herne gibt es 2 Kilometer Stau. Andersrum auf der A42 Dortmund-Kamp-Lindfort zwischen Gelsenkirchen-Hessler und dem Kreuz Essen-Nord 2 Kilometer stockend. Dann zur A43 Recklinghausen-Wuppertal, ebenfalls 2 Kilometer stockend zwischen dem Kreuz Herne und Bochum-Riemke. Und die A45 Dortmund-Hagen zwischen dem Kreuz Castrop-Rauxel-Ost und dem Kreuz Dortmund-West 6 Kilometer stockend.
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4: Power Start für euren Donnerstag. Two Colors und Cynical spiele ich euch. Simone Danisch wünscht einen guten Morgen.

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1: Mal wirklich im Studio zu sein, also das ist sehr, sehr spannend, dann wirklich mal so ein Studio zu sehen, welche Technik da verbaut ist, was sich dahinter verbirgt. Ne? Das ist ja nicht so einfach, man spricht irgendwie ein Mikro und dann entsteht eine Radiosendung, sondern dann ist das viel, viel mehr, was dahinter ist. Ich glaube, das ist spannend, das mal wirklich zu sehen, in Mahl vor Ort.
0: Ja, glaube ich auch, dass das ganz cool werden könnte. Ich werde auch am Start sein und bis jetzt haben sich auch schon viele von euch angemeldet.
1: Die ersten Führungen sind schon ausgebucht. Man muss sich nicht anmelden, man kann einfach kommen, man bekommt eine Führung. Wir haben natürlich nur begrenzte Kapazitäten, aber jeder, der kommt, wird was sehen und wird was erleben. Also ich rechne damit, dass es über 1000 Menschen werden. 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Oktober werden bestimmt vierstellig Menschen kommen.
0: Also der Tag der offenen Tür am Sonntag bei uns im Medienhaus. 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Guten Morgen von Simone Danisch um jetzt 7.12 Uhr jeden Moment.
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0: James Blunt nach 1973 am Donnerstagmorgen hier bei Radio Fest. Wer die richtigen Leute im Freundeskreis hat, hat keine Sorgen.
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2: Dazu dann der Profikoch, der dich immer zum Essen einlädt, der Steuerberater für deine Steuererklärung, die Psychotherapeutin für mentale Hilfe rund um die Uhr und vielleicht noch ein Urologe, den du so beim Abendessen ganz locker fragen kannst.
5: Du, meine Hoden fühlen sich so taub an. Kannst du mir vorm Nachtisch gerade noch mal kurz in die Hose gucken?
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0: Euer Lieblingsradio spielt euch The Police. 7:30 haben wir es. Guten Morgen.
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2: Schönen Donnerstagmorgen euch, Luzi Hollmann hier, guten Morgen. Der Online-Riese Amazon wächst weiter und plant in Castrop-Rauxel einen neuen Standort aufzubauen. Dort sollen ab 2028 bis zu 1000 neue Arbeitsplätze entstehen. Es soll ein Robotics-Standort werden, heißt, das Unternehmen setzt in der Logistik auf modernste Robotertechnik mit hunderten Transportrobotern. Der neue Standort in Castrop ist Teil eines größeren Ausbaus in der Region. Nebenan in Dortmund werden gerade zwei bestehende Amazon-Zentren zusammengelegt. Nach eigenen Angaben entsteht damit dort eines der größten Amazon-Standorte in Deutschland. So sollen Kunden in der Region noch schneller beliefert werden. In Mahlmitte sollen die Menschen künftig stärker bei Problemen im Stadtteil mitreden. Dafür hat sich jetzt ein neuer Präventionsrat gegründet. In dem ehrenamtlichen Gremium sitzen Anwohner, Vertreter von Einrichtungen und die Stadtverwaltung. Sie sollen den Austausch mit den Menschen stärken und als Bindeglied zur Stadt dienen. Themen sind unter anderem mehr Sauberkeit, Vandalismus, Graffiti und die Situation rund um den Citysee. Dort werden immer wieder Tiere trotz Verbots gefüttert. Die Teilnehmer haben dazu bereits erste Ideen gesammelt, darunter regelmäßige Aufräumaktionen und Patenschaften für Spielplätze. Der Präventionsrat ist ein Pilotprojekt im städtischen Programm für mehr Sicherheit, Ordnung und Sauberkeit. Und wir blicken schon mal etwas weiter voraus. Im Stadion Hohenhorst in Recklinghausen soll es dieses Jahr das erste weihnachtliche Stadionsingen geben. Die Cheerleader der Eisenbahnerturngemeinde planen das Ganze für den dritten Advent. Auf der Tribüne können bis zu 2700 Menschen sitzen. Rundherum soll es an dem Tag auch einen kleinen Markt mit weihnachtlichen Ständen geben. Auch im Stimmbergstadion in Ohr-Erkenschwick wird es wieder das Stadionsingen geben. Nach der gelungenen Premiere letztes Jahr lädt die Spielvereinigung Erkenschwick am vierten Advent zur zweiten Runde ein. Und das Ganze soll sogar noch größer werden. Wegen der hohen Nachfrage beim letzten Mal wurden die Kapazitäten diesmal auf 2500 Besucher erhöht. Tickets dafür gibt es seit dieser Woche für 5 Euro. Kinder bis 6 Jahren haben freien Eintritt.
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0: Seit der Nacht hat es sich so richtig eingeregnet. Trockener wird es auch erst am Nachmittag. Die Chance auf den ein oder anderen Sonnenstrahlen haben wir auch dann erst. Und mit mehr Regen geht's morgen weiter bei maximal 13 Grad. Ja, schauen wir eben, was die aktuellen Temperaturen hergeben. 13 Grad sind es in Dorsten am Wesel-Datteln-Kanal und am Flugplatz Lohmühle in Mahl messen wir die auch. Weiter jetzt zu den Staus und zur A40 Essen-Dortmund zwischen dem Kreuz Bochum und Dortmund-Klei 3 Kilometer stockend. Andersrum sind es ebenfalls 3 Kilometer stockend auf der A40 Dortmund-Essen zwischen Dortmund-Klei und dem Kreuz Bochum. Rüber zur A42 Kamp-Lindfort-Dortmund. Nach einem Unfall gibt es zwischen dem Kreuz Essen-Nord und Gelsenkirchen-Hessler 2 Kilometer Stau. Ihr braucht eine Viertelstunde länger, weil hier die rechte Spur für die Unfallaufnahme gesperrt ist. In der Gegenrichtung gibt es auf der A42 Dortmund-Kamp-Lindfort zwischen Herne-Horsthausen und Herne-Krange 3 Kilometer Stau. Plant auch hier eine Viertelstunde mehr ein. Und dann noch die A43 Recklinghausen-Wuppertal zwischen dem Kreuz Herne und Bochum-Riemke mit 2 Kilometern stockend.
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0: Mit mir Simone Danisch, euch einen tollen Donnerstag.
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0: 7.46 Uhr inzwischen. 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
2: Hallo Daniela.
3: Hallo.
2: Der Jürgen hier vom Wunscherfüller. Hi.
3: Hi.
2: Daniela, ich mache mir ein bisschen Sorgen um dich.
3: Warum?
2: Ja, du hast uns geschrieben. Und da musste wirklich zweimal lesen, ob ich das so glauben kann. Also du hast geschrieben, du hast letztes Jahr beim Geburtstag deines Vaters,
3: ja,
2: hast du eine kleine Feuershow ausprobiert.
3: Tatsächlich ja.
2: Was denn genau?
3: Feuerspucken.
2: Und du hast einfach mal losgelegt.
3: Ja.
2: Nee, das macht man ja auch so.
3: Das ja, das ja wusste jemand Bescheid, wenn ja.

0: was ist, sofort ins Krankenhaus, halbe Stunde habe ich Zeit. Ansonsten könnte derbe was passieren und ja.
1: Aber es ist ja offenbar nichts passiert, sonst könnten wir jetzt nicht miteinander so drüber lachen.
0: Richtig.
1: Ist alles gut gegangen.
0: Ja.
1: So, und jetzt hast du dir aber nach dieser Feuertaufe in den Kopf gesetzt, du möchtest Feuer schlucken, Feuer spucken, richtig lernen.
0: Ja.
1: Ich höre Begeisterung bei dir und da habe ich immer Spaß daran, wenn sich jemand begeistert, und deswegen würde ich sagen, wir machen das.
0: Nein, geil.
1: Wir bezahlen dir einen Intensivkurs im Feuerspucken.
0: Okay.
1: Und das Ganze also wirklich von professionellen Menschen, die das beruflich machen und die auch wirklich dir zeigen können, worauf man achtet, damit auch nie was passiert. Und
0: geil.
1: Dann bist du natürlich für unsere Weihnachtsfeier gebucht. Ne? Das, wir wollen das Ergebnis sehen.
0: Ja, ich komm. Oh geil, danke schön. Das ist ja mega geil.
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0: Worauf sollen wir uns denn dieses Jahr noch freuen? Auf Weihnachten? Auch irgendwie alles stressig, ne? 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

0: Unsere Nachrichten nach nur einem Spot.
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4: Mit Malte Albrecht. Guten Morgen. Nach 3 Monaten Pause haben sich die Spitzen von Union und SPD wieder zusammengesetzt und die Stimmung im Koalitionsausschuss gestern Abend war überraschend entspannt. Thorsten Adolfs aus dem News-Team, was wissen wir denn noch über das Treffen im Kanzleramt?
5: Nicht besonders viel. Es soll eine angenehme und sachliche Runde gewesen sein, ohne Streit und diesmal auch ohne Nachtschicht. Nach ungefähr 4 Stunden wurden die Gespräche beendet. Inhaltlich ging es vor allem um den Haushalt für das kommende Jahr und um die Frage, wie die Regierung ihren Reformkurs fortsetzen will. Ein paar Details zum Treffen soll es im Laufe des Tages geben.
4: Heute ist in Berlin wieder Sacharbeit angesagt, und zwar im Bundestag. Da geht es auch um Reformen.
5: Ja, und zwar um eine Reform, die sich direkt auf unsere Portemonnaies auswirkt, die Einkommensteuerreform. Der Plan ist vor allem, kleine, mittlere Einkommen und Familien steuerlich zu entlasten. Zum Beispiel soll der Kinderfreibetrag steigen und das Kindergeld erhöht werden. Außerdem debattieren die Abgeordneten über eine Reform der Kinder- und Jugendhilfe. Davon sollen vor allem Familien profitieren, die Kinder mit einer Behinderung haben. Und Verfahren in Jugendämtern sollen einfacher werden. Auch beim Wohngeld soll sich was tun. Die regelmäßige Anpassung soll einmal ausgesetzt werden und die Heizkostenkomponente möchte die Regierung halbieren, um die Ausgaben in diesem Bereich zu senken. Das ist aber ein schwieriges Thema. Der Bundesrat hat schon gewarnt, dass das vor allem Haushalte mit kleinen Einkommen treffen würde.
4: Dankeschön, Thorsten. Und das sind jetzt weitere Nachrichten. Nach der Wahl des bundesweit ersten AfD-Landtagspräsidenten in Sachsen-Anhalt fordert Linken-Fraktionschef Pellmann ein Durchgreifen von Bundeskanzler Merz. Als Parteichef müsse Merz die eigenen Reihen in der CDU schließen, sagte Pellmann dem RND. Hintergrund sind Spekulationen über CDU-Stimmen für den AfD-Kandidaten. Die pro-iranische Houthi-Miliz hat erneut den Flughafen in Riad angegriffen. Ihr Sprecher sagte, eine ballistische Rakete habe den Airport präzise getroffen. Erst gestern waren bei Angriffen auf gleich mehrere internationale Flughäfen in Saudi-Arabien 3 Menschen getötet und 36 verletzt worden. Als Vergeltung griffen Streitkräfte der von Saudi-Arabien angeführten Militärkoalition rund 80 Stellungen der Miliz im Jemen an. Beim Online-Shopping muss es schärfere Regeln für Produkte aus dem Ausland geben. Das fordern der Handelsverband Deutschland, der Markenverband und die Verbraucherzentralen. Allein letztes Jahr seien fast 6 Milliarden Billigpakete in die EU gelangt, heißt es. Bei Kontrollen dieser Sendungen würden immer wieder Fälschungen oder gesundheitsgefährdende Produkte entdeckt. Das Problem: sitzt der Anbieter außerhalb der EU, ist oft niemand direkt haftbar. Die Verbände wollen deshalb, dass solche Händler einen verantwortlichen Ansprechpartner in Europa benennen müssen. Sie fordern die Bundesregierung auf, sich dafür bei einem geplanten Gesetzespaket der EU einzusetzen. Und das waren die Nachrichten mit Malte Albrecht.
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7: Es wird nicht richtig hell da draußen. Ist auch schwer bei den dichten grauen Wolken und dem vielen Regen dazu. Jeweils 13 Grad messen wir aktuell am Dattelner Ostringstadion und auch am Recklinghäuser Altstadtmarkt. Ab dem Nachmittag zieht der Regen ab und die Wolken lassen auch mal die Sonne durch. Ja, aber schon morgen gibt's mehr Regen bei herbstlichen 13 Grad maximal.
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7: Auf meinem Verkehrsmonitor ist einiges los. Den Anfang macht die A2 Dortmund-Oberhausen zwischen Bottrop und dem Kreuz Oberhausen 4 Kilometer stockend. A40 Dortmund-Essen, da sind es 2 Kilometer stockend zwischen Dortmund-Klei und Bochum-Werne. A42 Kamp-Lindfort-Dortmund zwischen dem Kreuz Essen-Nord und Gelsenkirchen-Hessler 1 Kilometer Stau. Für den braucht ihr aber eine Viertelstunde länger, weil nach einem Unfall die rechte Spur noch dicht ist. In der anderen Richtung gibt es auf der A42 Dortmund-Kamp-Lindfort zwischen Herne-Horsthausen und Herne-Krange 3 Kilometer Stau. Dann weiter zur A43 Wuppertal-Recklinghausen. 6 Kilometer stocken zwischen dem Kreuz Bochum-Witten und Herne-Eickel. In einer Viertelstunde seid ihr hier durch. Und andersrum 4 Kilometer Stau auf der A43 Münster-Wuppertal zwischen Recklinghausen-Herten und Bochum-Riemke.
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7: Herbstlicher Donnerstag im Kreis. Simone Danisch ist bei euch. Hallo.

0: Radiofest am Morgen mit Simone Danisch um jetzt 7:45. Eine Mischung aus Gekicher und Angst, etwas falsch zu machen. So war es bei mir auf jeden Fall. Und viele von euch erinnern sich bestimmt auch noch an ihren ersten Erste-Hilfe-Kurs. Also meistens macht man den ja vom Führerschein. Ja, und danach, für viele bei uns im Kreis geht's jetzt aber früher mit diesem wichtigen Thema los, Kollegin Svenja Habermann.
1: Genau, ab diesem Schuljahr wird Reanimationsunterricht nämlich zur Pflicht. Schüler ab der 7. Klasse müssen daran teilnehmen, denn zur jährlichen Woche der Wiederbelebung und zum Tag der Wiederbelebung, der am 16. Oktober ist, soll in den Schulen immer wieder auf das Thema Reanimation aufmerksam gemacht werden.
0: Und wie läuft das jetzt genau ab? Kommt da jemand vorbei in die Schulen?
1: Nee, tatsächlich nicht. Seit letztem Jahr sollen immer 2 Lehrer pro Schule dazu ausgebildet werden, den Reanimationsunterricht zu leiten. Das nötige Equipment für die Puppen werden den Schulen auch zur Verfügung gestellt. Damit soll klar werden, man kann quasi nichts falsch machen, außer nicht zu helfen. Mhm. Und je früher man damit anfängt, desto geringer sollen nämlich die Hemmungen dazu sein.
0: Das macht auf jeden Fall Sinn. Wichtiges Thema. Und dadurch, dass die Schulen das Equipment immer vor Ort haben, kann das Ganze auch immer mal wiederholt werden. Ne? Du bist gleich bei einem solchen Reanimationskurs dabei.
1: Ja genau, ich fahre gleich ins Prosper-Krankenhaus, denn das Betrinum in Recklinghausen arbeitet da seit Jahren mit dem Krankenhaus zusammen und führt eben passend zur Woche der Wiederbelebung einen Praxisworkshop für die Klassen durch. Gleich sind die Klassen 9 dran und ich bin sehr gespannt, wie die Bereitschaft ist.
0: Das bin ich auch. Gegen 9:40 Uhr meldest du dich dann rein hier bei uns bei Radio Fest am Morgen.

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0: Thomas hat gerade angerufen und mir den Blitzer in Herten an der Feldstraße auf Höhe des Altenheims gemeldet. Danke und gute Fahrt. 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

0: Halb neun im Kreis Recklinghausen und euer Lieblingsradio läuft bei euch. Schön, dass ihr dabei seid.
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2: Mit Luzi Hollmann, schönen guten Morgen. In Castrop-Rauxel sollen bald 1000 neue Arbeitsplätze entstehen. Der Online-Riese Amazon will an der Grenze zu Dortmund einen neuen Standort aufbauen. Dort sollen rund 20 Millionen Artikel gelagert werden, vor allem kleinere und mittlere. Das Unternehmen will dabei auf modernste Robotertechnik setzen. Hunderte Transportroboter bringen mobile Regale zu den Mitarbeitern. Dadurch fallen Laufwege weg und es wird Zeit gespart. Der neue Standort in Castrop ist Teil eines größeren Ausbaus in der Region. Nebenan in Dortmund werden gerade zwei bestehende Amazon-Zentren zusammengelegt. So sollen Kunden in der Region noch schneller beliefert werden. Er soll mit Drogen in größerem Stil gedealt haben. Deshalb muss sich ab heute ein 64-Jähriger aus Dorsten vor Gericht verantworten. Laut Anklage hatte er gemeinsam mit zwei Komplizen über längere Zeit mit Cannabis und Kokain gehandelt. Die Drogen sollen in seiner Wohnung gelagert, geprüft und auch verkauft worden sein. Dabei soll die Gruppe fast 1 Million Euro Umsatz gemacht haben. Außerdem fanden Ermittler in der Wohnung mehrere Waffen. Ein Urteil könnte Mitte Oktober fallen. Und wir blicken schon mal etwas weiter voraus. Im Stadion Hohenhorst in Recklinghausen soll es dieses Jahr das erste weihnachtliche Stadionsingen geben. Die Cheerleader der Eisenbahner Tongemeinde planen das Ganze für den 3. Advent. Auf der Tribüne könnten bis zu 2700 Menschen sitzen. Rundherum soll es an dem Tag auch einen kleinen Markt mit weihnachtlichen Ständen geben. Auch im Stimmbergstadion in Ohr-Erkenschwick wird es wieder das Stadionsingen geben. Nach der gelungenen Premiere letztes Jahr lädt die Spielvereinigung Erkenschwick am 4. Advent zur zweiten Runde ein. Und das Ganze soll sogar noch größer werden. Wegen der hohen Nachfrage beim letzten Mal wurden die Kapazitäten diesmal auf 2500 Besucher erhöht. Tickets dafür gibt es seit dieser Woche für 5 Euro. Kinder bis 6 Jahre haben freien Eintritt.
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0: Nass, nasser Donnerstagmorgen. Es regnet immer weiter und am Castroper Reiterbrunnen und am Schlosspark Herten liegen wir dazu bei jeweils 13 Grad. Erst am Nachmittag wird es trockener. Die Wolken bekommen Lücken und wir sehen die Sonne. Schauen wir mal auf morgen, da werden es maximal 13 Grad und es regnet wieder. Es gibt einige Staus. Wir starten mit der A2 Oberhausen-Dortmund zwischen Essen-Gladbeck und Herten 3 Kilometer stockend. Die Gegenrichtung ist mit 4 Kilometern Stau dabei. A2 Dortmund-Oberhausen zwischen Bottrop und dem Kreuz Oberhausen. Rüber zur A31 Gronau-Oberhausen zwischen Bottrop-Kirchhellen und dem Dreieck Bottrop 2 Kilometer Stau. Eine Viertelstunde dauert es hier länger. A42 Kamp-Lintfort-Dortmund zwischen dem Kreuz Essen-Nord und Gelsenkirchen-Hessler ebenfalls 2 Kilometer Stau. 20 Minuten plus, weil nach einem Unfall die rechte Spur gesperrt ist. Andersrum auf der A42 Dortmund-Kamp-Lintfort 1 Kilometer Stau zwischen Herne-Baukau und Herne-Krange und weiter zwischen Gelsenkirchen-Schalke und dem Kreuz Essen-Nord 3 Kilometer stockend on top. Dann zur A43 Wuppertal-Recklinghausen 2 Kilometer stockend zwischen dem Kreuz Bochum-Witten und dem Kreuz Bochum und 4 Kilometer Stau in der anderen Richtung auf der A43 Recklinghausen-Wuppertal zwischen dem Kreuz Recklinghausen und Bochum-Riemke. Außerdem wird geblitzt in Herten an der Feldstraße auf Höhe des Altenheims.
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0: Jo, schönen Donnerstag zusammen. Im Studio ist Simone Danisch für euch.

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3: Ja, nee, ist klar.
4: Nehmt euch heute hier im Kiosk, was ihr wollt. Von der Kronzeitung bis zum Kaiserschmarrn geht alles auf mich. Es gibt sogar, haltet euch fest, Almdudler, weil ich doch Geburtstag hatte. Und dann auch noch in Österreich, dem Land der Träume, des Opernballs und der Häuser aus Holz, weil sie die Steine ja für die Berge brauchen. Ich fühle mich hier sauwohl. Und wenn man in meinem Alter Geburtstag hat, gibt es hauptsächlich drei Arten von Gratulanten. Erstmal melden sich die, über die man sich nicht so richtig freut, weil man übers Jahr eigentlich mit denen gar nichts zu tun hat. Dann rufen die an, die aus beruflichen Gründen müssen. Die zähle ich dann auch schon mal mit, weil Ordnung muss ja sein. Und dann sind die echten Freunde dran, auf die man schon richtig wartet. Da ist dann immer ein Riesenspaß, die so lange im Gespräch zu verwickeln, dass sie irgendwann genervt eine schöne Einladung zum Essen, Saufen oder Minigolf aussprechen. Am meisten freue ich mich aber über die, die es wirklich komplett vergessen. Erstens, weil ich in einem gesegneten Alter bin und zweitens, bauen die mal lässig eine Schuld auf, von der man emotional das ganze Jahr zehren kann. Ihr merkt schon, für mich ist der eigene Geburtstag eine echte Schmierenkomödie, die ich natürlich niemals missen möchte.
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1: Mit Malte Albrecht. Guten Morgen. Sie sind verdammt nervig. Cookie-Banner, die uns oft angezeigt werden, wenn wir durchs Internet surfen. Aber was passiert eigentlich, wenn Anbieter diese kleinen Datenpakete, die für die personalisierte Werbung wichtig sind, einfach ohne unsere Zustimmung speichern? Das klärt ab heute der Bundesgerichtshof in Karlsruhe. Thorsten Adolfs aus den Nachrichten. Ein Internetnutzer hat gegen ein Technologieunternehmen geklagt.
2: Genau, er sagt, die Firma habe Daten über ihn gesammelt, ohne dafür vorher eine Einwilligung eben über solche Cookie-Banner einzuholen. Und er fordert, dass die Firma dafür haften muss, wenn Drittanbieter seine Daten nutzen. Die Vorinstanzen, das sind das Land und das Oberlandesgericht in Frankfurt, haben dem Kläger Recht gegeben. Sie sehen einen Verstoß gegen den Datenschutz. Die Firma selbst will erreichen, dass die Klage abgewiesen wird. Das Urteil wird erst in einigen Wochen oder vielleicht sogar Monaten erwartet.
1: Was bedeutet das Ganze für uns Internetnutzer? Gibt es in Zukunft Hoffnung auf weniger Cookie-Banner?
2: Ja, das Urteil könnte wegweisend sein. Experten sagen, dass Firmen in Zukunft deutlich mehr tun müssen, um unsere Einwilligung sicherzustellen. Und was die lästigen Banner angeht, da hat die EU-Kommission die Idee, das zu vereinfachen. Sie möchte, dass wir unsere Cookie-Entscheidungen nur noch einmal zentral auf allen Geräten festlegen müssen. Diese Entscheidung soll dann an jede Internetseite, die wir uns anschauen, automatisch übermittelt werden. Ob das aber am Ende wirklich so umgesetzt wird, ist noch völlig offen. Die EU-Länder haben bei dem Thema nämlich noch keine klare Linie.
1: Dankeschön, Thorsten. Und das sind weitere Nachrichten. In NRW und Rheinland-Pfalz läuft seit dem frühen Morgen eine Razzia gegen den organisierten Handel mit Waffen und Drogen. Nach Angaben von Polizei und Staatsanwaltschaft sind Spezialeinheiten ausgerückt, unter anderem in Köln. Der Einsatz werde vermutlich noch länger dauern, heißt es. Deshalb wollen die Behörden erst morgen auf einer Pressekonferenz mehr zum Stand der Ermittlungen sagen. Der Bundestag berät gleich zum ersten Mal über die geplante Einkommensteuerreform. Der Gesetzentwurf von Finanzminister Klingbeil sieht Entlastungen vor, die ab dem übernächsten Jahr 10 Milliarden Euro ausmachen sollen. Profitieren sollen davon vor allem kleine und mittlere Einkommen und Familien mit Kindern. Im Gegenzug ist geplant, dass die sogenannte Reichensteuer für sehr hohe Einkommen früher greift. Die Tierwelt schrumpft weiter dramatisch. Das zeigt ein neuer Bericht des WWF. Demnach sind die Bestände von Wirbeltieren weltweit zwischen 1970 und 2022 im Schnitt um 73% zurückgegangen. Besonders schlimm ist die Lage in Flüssen und Seen. Hier seien die Bestände sogar um 85% gesunken, heißt es. Der WWF macht vor allem den Menschen dafür verantwortlich, etwa durch Umweltverschmutzung und den Verlust von Lebensräumen für die Landwirtschaft. Es gibt aber Hoffnung. Gezielte Schutzmaßnahmen zeigen bei einigen Arten wie dem Tiger oder bestimmten Thunfischen schon Wirkung, die Bestände erholen sich bereits wieder. Und das waren die Nachrichten mit Malte Albrecht.
3: Das Wetter. Grau und nass, so ist der Start in den Donnerstag. Auch am Halterner Stausee und am Berliner Platz in Oer-Erkenschwick bei jeweils 13 Grad ist das so. Erst am Nachmittag zieht der Regen ab und die Sonne kommt auch mal ein bisschen raus. Schon morgen gibt es aber weiteren Regen. Maximal 13 Grad sind dazu drin.
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3: Und ich nehme euch mit zur A2 Dortmund-Oberhausen. Zwischen Bottrop und dem Kreuz Oberhausen 3 Kilometer Stau. A31 Gronau-Oberhausen 2 Kilometer Stau zwischen Bottrop-Kirchhellen und dem Dreieck Bottrop. Viertelstunde plus. A42 Kamp-Lindfort-Dortmund zwischen dem Kreuz Essen-Nord und Gelsenkirchen-Hessler 2 Kilometer Stau. Auch hier braucht ihr eine Viertelstunde länger. Wegen Bergungsarbeiten ist die rechte Spur gesperrt. In der Gegenrichtung gibt es auf der A42 Dortmund-Kamp-Lindfort zwischen dem Kreuz Herne und Gelsenkirchen-Bismarck 3 Kilometer Stau. Und ein Stück weiter zwischen Gelsenkirchen-Zentrum und dem Kreuz Essen-Nord kommt nochmal 3 Kilometer stockend dazu. A43 Wuppertal-Recklinghausen jetzt zwischen dem Kreuz Bochum-Witten und dem Kreuz Bochum 2 Kilometer stockend. Dann die andere Richtung, A43 Münster Richtung Recklinghausen zwischen Malsinsen und Recklinghausen-Herten 2 Kilometer Stau. 20 Minuten dauert es an der Stelle länger. Und außerdem ein Stück weiter zwischen dem Kreuz Recklinghausen und Bochum-Riemke nochmal 3 Kilometer stockend.
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3: Und durch den Donnerstag begleitet euch Simone Danisch noch ein Stück. Tag zusammen!

0: Gleich 8:50, Simone Danisch wünscht euch einen tollen Start in den Donnerstag. Heute Morgen haben wir Danielas Wunsch erfüllt. Eine brenzlige Angelegenheit.
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0: Daniela hat nämlich ein verrücktes Hobby.
2: Feuerspucken. Und ich sag mal, mit verschiedenen Gerätschaften mit Feuer hantieren.
0: Ja, und das fasziniert sie schon ihr ganzes Leben.
2: Das hat mich fasziniert und fasziniert mich schon seit Jahren halt einfach. Wenn irgendwo eine Show ist, muss ich da hingucken und das ist einfach geil.
0: Vor 2 Jahren hat sie das einfach mal auf dem Geburtstag von ihrem Papa ausprobiert und zum Glück ist alles gut gegangen. Jetzt will sie es aber nochmal richtig lernen, also von Profis, und wir machen es möglich. Für Daniela gibt es einen professionellen Feuerworkshop.
2: Oh geil, danke schön. Das ist ja mega geil. Ich danke euch.
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0: einmal den Pokal in den Händen halten, Weltmeister werden. Den Traum können sich ja weltweit nur wenige erfüllen. Es wäre auch schwierig für unsere Wunscherfüller hier bei Radio Fest, den wahr werden zu lassen. Aber ein Fußballer aus dem Kreis hat sich diesen Traum schon erfüllt. Und zwar bei der U-75-Weltmeisterschaft in Japan. Günther Zaborowski aus Mal war damals dabei und jetzt will er den zweiten Titel. Gestern ist er wieder in den Flieger zur WM gestiegen. Diesmal geht's nach Australien und der 77-Jährige weiß, die WM ist kein Ponyhof.
1: Eins muss ich sagen, die Spiele, die man hat, ist so, dass sich keiner da schont. Die geben alles. Und jeder will sich da beweisen, es geht schon richtig runter.
0: Auch mit über 70 wird gegrätscht und gefault. Und ohne Top-Fitness geht da gar nichts. Günther hält sich selbst fit und seit März trainiert die Ü75-Nationalmannschaft zweimal in der Woche. Ja, letztes Jahr wurde im Finale die Engländer geschlagen und das war schon auch emotional.
1: Als dann feststand, dass wir den Titel geholt haben, floss bei mir eine Träne. Ich war fertig.
0: Ja, das kann ich mir vorstellen. Montag geht das Turnier los, also die diesjährige WM. In der Vorrunde trifft Günther mit seinem Team zum Auftakt auf Australien und dann noch auf die USA und Japan. Radio Fest wünscht auf jeden Fall viel Erfolg und viel Spaß.

0: 10 habt ihr die Swedish House Mafia gehört in eurem Lieblingsradio für den Kreis Recklinghausen.
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2: Einen schönen guten Morgen, Luzi Hollmann hier. Wenn die Polizei im Kreis Recklinghausen zu einem Notfall gerufen wird, dann ist sie mittlerweile noch schneller am Einsatzort. Das zeigt ein Vergleich der Einsatzreaktionszeiten, die im NRW-Innenministerium vorgestellt wurden. Demnach hat es dieses Jahr nur noch 4 Minuten 50 gedauert, bis die Polizei da war. Vor 4 Jahren brauchten sie dafür noch knapp über 5 Minuten. Hier geht es um Einsätze, wo der Täter oder die Täterin noch vor Ort ist, also wo es besonders schnell gehen muss. Wenn es nicht so dringend ist, braucht die Polizei bei uns im Kreis fast 17 Minuten. Aber auch das ist etwas schneller als noch vor 4 Jahren. Mit diesen Einsatzreaktionszeiten liegt die Polizei bei uns im Kreis im NRW-Mittelfeld. In Großstädten braucht die Polizei wegen dem dichten Verkehr häufig länger. In Castrop-Rauxel sollen bald 1000 neue Arbeitsplätze entstehen. Der Online-Riese Amazon will an der Grenze zu Dortmund einen neuen Standort aufbauen. Dort sollen rund 20 Millionen Artikel gelagert werden, vor allem kleinere und mittlere. Das Unternehmen will dabei auf modernste Robotertechnik setzen. Hunderte Transportroboter bringen mobile Regale zu den Mitarbeitern. Dadurch fallen Laufwege weg und es wird Zeit gespart. Der neue Standort in Castrop ist Teil eines größeren Ausbaus in der Region. Nebenan in Dortmund werden gerade zwei bestehende Amazon-Zentren zusammengelegt. So sollen Kunden in der Region noch schneller beliefert werden. In Dorsten wollen am Wochenende viele Kinder und Familien für mehr Verkehrssicherheit auf die Straße gehen. Der ADFC lädt zur ersten sogenannten Critical Mass in Dorsten ein. Gemeinsam fahren sie mit dem Fahrrad durch die Stadt und wollen sich so für sichere Rad- und Schulwege stark machen. Mitmachen kann jeder, vom Laufradkind bis zur Seniorenrikscha. Die Polizei begleitet das Ganze und sichert die Strecke. Los geht es am Samstagnachmittag ab 14.30 Uhr an der Grundschule St. Agatha in Dorsten-Hart. Die Strecke ist rund 4 Kilometer lang.
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0: Feuerwehr Dorsten und auch Altmahl, jeweils 13 Grad messen wir hier aktuell und dazu ist es grau und nass. Das bleibt auch so bis zum Nachmittag, erst da lockern die Wolken auch mal für etwas Sonne auf. Mehr Regen gibt es morgen bei bis zu 13 Grad. Und diese Staus habe ich um kurz nach 9:30 noch für euch. Die A2 Dortmund-Oberhausen zwischen Recklinghausen-Ost und Recklinghausen-Süd, 2 Kilometer stockend. A31 Gronau-Oberhausen, 1 Kilometer Stau zwischen Bottrop-Kirchhellen und dem Dreieck Bottrop. Die A43 Recklinghausen-Wuppertal zwischen dem Kreuz Herne und Bochum-Riemke, 2 Kilometer stockend. Und A45 Dortmund-Hagen. 3 Kilometer stockend hier zwischen dem Kreuz Castrop-Rauxel-Ost und dem Kreuz Dortmund-West.
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0: Hallo in den Kreis Recklinghausen von mir, Simone Danisch.

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0: Wir haben es hier heute Morgen bei Radio Fest gehört. Reanimationsunterricht ist seit diesem Schuljahr Pflicht. Ab der 7. Klasse sollen die Schülerinnen und Schüler lernen, wie man im Notfall handelt, erste Hilfe leistet und Hemmungen davor verliert. Meine Kollegin Svenja Habermann ist gerade im Prosper-Krankenhaus in Recklinghausen und schaut sich da mal die Klassen 9 des Petrinums an, wie die sich dabei so schlagen.
1: Einige Schüler knien hier gerade auf dem Boden und machen eine Herzdruckmassage. Und ich habe hier jetzt den Johannes bei mir. Du zeigst ihn das heute. Warum ist das Thema so wichtig?
2: Es ist extrem entscheidend in einer Notfallsituation, dass gehandelt wird. Und wir wollen gerne auch den Schülerinnen und Schülern schon vermitteln, dass nichts schlimmer ist, als nichts zu tun. Wir wollen gerne, dass sie handlungsfähig werden und in der Notfallsituation letztendlich einen Werkzeugkasten haben, mit dem sie reagieren können.
1: Und die machen das ja auch ganz gut, oder?
2: Ja, ganz hervorragend. Ich bin sehr beeindruckt. Also ich wäre unbesorgt, wenn ich jetzt hier umkippen würde.
1: Das ist schon mal ein gutes Zeichen. Ich habe hier jetzt die Leni und die Elli aus der 9B bei mir. Wie fandet ihr denn die Übung?
3: Also ich fand die Übung relativ gut, weil man jetzt halt auch weiß, wie man mit der Situation umgehen sollte und wie man sich halt verhalten sollte, wenn sowas in echt passiert.
1: Wie war es bei dir? War es auch so ein bisschen unangenehm?
4: Ja, es war schon ein bisschen unangenehm, die ganze Kraft so einzusetzen, weil ich das vor der ganzen Klasse machen musste.
1: Jetzt hat man ja auch manchmal Angst, ein bisschen was falsch zu machen. Wurde euch die Angst genommen?
4: Ja, also irgendwie schon, weil uns wurde ja erklärt, dass man zum Beispiel der Person, bei der man die Herzdruckmassage machen kann, zum Beispiel der Person Rippen brechen kann. Aber das, es wird gesagt, dass es nicht so schlimm ist und es wurde uns die ganze Situation erklärt und deswegen.
1: Genau, es ist quasi schlimmer, nichts zu tun. Wie findest du das?
3: Also ich fand, bei mir war es am Anfang auch ein bisschen unangenehm, weil ich halt auch nicht wusste, also ich hatte auch vielleicht Angst, dass ich das falsch mache. Aber es wurde gut erklärt, deswegen ging es damit.
1: Ja, ich bin ehrlich, ich könnte auch mal wieder einen Erste-Hilfe-Kurs nachholen. Der ist schon ein bisschen länger her. Aber ich muss sagen, ihr Schüler hier, ihr gebt wirklich euer Bestes. Und jetzt gebe ich rüber zu Simone. Danke euch.
0: Ich finde, das klingt auch schon richtig gut und selbstbewusst von den Schülerinnen und Schülern des Petrinums in Recklinghausen. Die haben heute ihren Reanimationskurs, der seit diesem Jahr ab Klasse 7 Pflicht ist. Und Radio Fest war dabei.

0: Laura Potting musste heute Morgen durch den strömenden Regen zu ihrem Auto laufen. Inzwischen ist sie aber wieder trocken. Laura, was geht denn gleich bei dir ab 10?
1: Ja, hallo. Also wir schauen
2: Everybody.
1: Natürlich gleich.
2: Sascha. Ja, du musst doch mitsingen, sonst bringt
1: Nein,
2: das alles.
1: Nein, bitte.
2: Okay. Ihr Rock hört's, your body. Yeah, komm wenigstens das Yeah, Laura. Yeah.
1: Wir schauen auf die Backstreet Boys.
2: Backstreet's back. Alright.
1: Ich kann es auch nicht mehr hören. Der 10-Konzerte-Marathon in Düsseldorf ist rum. Der Kollege Sascha Fassbender war nämlich auch auf einem Konzert und ist noch völlig aus dem Häuschen. Also wir schauen gleich nochmal, was haben die Backstreet Boys eigentlich die ganze Zeit gemacht in Düsseldorf? Wie waren die Konzerte? Alles dazu dann gleich hier bei mir ab 10. Sascha, raus!
2: Sie waren toll, die Konzerte!
0: Also Laura Potting und der ganz aufgeregte Sascha Fassbender ist auch dabei. Ab 10 hier bei Radio Fest. Simone Danisch ist raus. Tschö!

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1: Mit Malte Albrecht. Guten Morgen. Die Wahlsiege der AfD in Ostdeutschland haben viele aufgeschreckt. Wie gespalten die Stimmung in Deutschland ist, sieht man am aktuellen ZDF-Politbarometer. Thorsten Adolfs aus dem News-Team. In der Frage, ob man die AfD verbieten sollte, gehen die Meinungen stark auseinander.
2: Genau, eine knappe Mehrheit lehnt ein Verbot ab. Und auch beim Umgang im politischen Alltag ist sich Deutschland nicht einig. Während knapp die Hälfte der Befragten gegen eine Zusammenarbeit anderer Parteien mit der AfD ist, plädiert der andere Teil der Befragten dafür, von Fall zu Fall darüber zu entscheiden. Knapp 70% der Befragten stufen die AfD als Gefahr für unsere Demokratie ein. Nicht besonders überraschend ist die regionale Verteilung. Besonders im Osten fällt die Kritik an der Partei deutlich niedriger aus als bei uns im Westen.
1: Bleiben wir noch bei der AfD. In Sachsen-Anhalt soll ja Landtagspräsident Rausch mit einigen Stimmen der CDU ins Amt gewählt worden sein. Das sorgt intern für viel Kritik, zum Beispiel beim Arbeitnehmerflügel der CDU.
2: Das stimmt. Der Vorsitzende Radke fordert heute in der Augsburger Allgemeinen, dass ein Parteiausschlussverfahren gegen die CDU-Abgeordneten eingeleitet wird. Wer Rechtsextremisten in politische Verantwortung verhilft, müsse mit Konsequenzen rechnen, sagte Radke. Die Abgrenzung der CDU zur AfD sei für seine Partei verbindlich, auch auf Landesebene. Und auch die Linke hat sich bei dem Thema positioniert. Bundestagsfraktionschef Pellmann fordert von Kanzler Merz, die Reihen in seiner Partei zu schließen. Ansonsten ebne man der AfD immer mehr den Weg zur Macht, hat Pellmann dem Redaktionsnetzwerk Deutschland gesagt. Merz müsse erklären, wie er seinen Laden wieder in den Griff bekommen wolle.
1: Dankeschön, Thorsten. Und jetzt gibt es weitere Nachrichten im Überblick. Die Spitzen von Union und SPD wollen die geplanten Reformen etwa bei Rente, Pflege und Arbeitsmarkt schnell umsetzen. So steht es in einer gemeinsamen Erklärung nach dem Koalitionsausschuss gestern Abend. Darin betonen die Fraktionschefs, man arbeite in guter und konstruktiver Atmosphäre zusammen. Außerdem sei man sich bewusst, dass die Demokratie gerade vor einer historischen Bewährungsprobe stehe. Man sei fest entschlossen, das Land nicht den Extremisten zu überlassen. In NRW und Rheinland-Pfalz gibt es seit dem frühen Morgen eine Razzia gegen den organisierten Waffen- und Drogenhandel. Auch Spezialeinheiten seien ausgerückt, teilten Polizei und Staatsanwaltschaft mit. Laut dpa-Infos gab es unter anderem einen Einsatz rund um eine Spielhalle in Köln-Mülheim. Vermummte Polizisten führten eine Person ab. Auch in Wuppertal waren Polizisten im Einsatz. Der Pazifik ist gerade so warm wie noch nie und das könnte weltweit für extremes Wetter sorgen. Schuld ist das Wetterphänomen El Niño. Er setzt Wärme frei, die der Ozean schon unter der Oberfläche gespeichert hat. Und in der entscheidenden Pazifikregion wurde jetzt zum ersten Mal eine Wassertemperatur von im Schnitt über 30 Grad gemessen. Das zeigen Daten der Plattform Climate Reanalyzer. Klimaphysiker sprechen schon von einem Super-El Niño. Die Weltwetterorganisation geht davon aus, dass El Niño bis Dezember weiter an Stärke gewinnt und bis Februar anhält. Die Folgen: in einigen Teilen der Welt drohen heftige Dürren, in anderen Regionen dafür Starkregen und Überschwemmungen. Es könnte einer der stärksten El Niños seit Beginn der Aufzeichnungen 1950 werden, heißt es. Und das waren die Nachrichten mit Malte Albrecht.
3: Das Wetter.
4: Viele Wolken, viel Regen, ab und an lockert es aber auch mal auf. Heute bis 17 Grad sind drin und morgen dann weiter eine dicke Wolkendecke, weiter viel Regen und uselig bis 15 Grad.
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4: Es ist ordentlich voll auf den Straßen im Land. Hier die Staus ab 26 Minuten Zeitverlust. Erst die A1 Köln-Dortmund. Da steht ihr zwischen Volmarstein und dem Westhofener Kreuz. 5 Kilometer Stau gibt's hier. Eine halbe Stunde braucht ihr länger. Die A1 Dortmund-Euskirchen zwischen Burscheid und dem Kreuz Köln-Nord. 10 Kilometer Stau, 28 Minuten plus. Die A3 Köln-Oberhausen zwischen Leverkusen-Opladen und Mettmann. 11 Kilometer Stau, 28 Minuten Zeitverlust. Die A4 Aachen-Köln zwischen dem Kreuz Köln-West und Köln-Eiffeltor, 6 Kilometer Stau, 38 Minuten. Und die A4 Olpe-Aachen zwischen dem Kreuz Köln-Ost und Köln-Eiffeltor, 7 Kilometer Stau, 26 Minuten plus. Gute Fahrt! Guten Morgen, guten Vormittag, wie auch immer ihr diese Uhrzeit gerade bewertet. Ist euer Social-Media-Feed denn eigentlich auch komplett voll? Wobei in meinem Bekanntenkreis ist es mehr so der WhatsApp-Status, voll mit Bekannten, Freunden, Schulkollegen. Alle waren so bei den Backstreet Boys. Das ist voll verrückt und irgendwie alle auch 90er-Jahre-mäßig gestylt. Das muss wirklich eine Riesenparty gewesen sein. 10 Konzerte lang, jetzt ist das letzte Konzert rum. Und da schauen wir natürlich gleich auch nochmal drauf. Denn die Backstreet Boys, die haben sich's auch in Düsseldorf gut gehen lassen, waren da unterwegs, waren essen und so weiter. Alles dazu hier gleich bei mir. Ich bin Laura Potting, hallo.
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4: Und das hier sind Linkin Park.

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0: Alles hat ein Ende, nur die Backstreet Boys Konzerte nicht. Das dürften sich zumindest die ein oder anderen Fans gedacht haben. Aber gestern Abend war es tatsächlich soweit. Das letzte Backstreet Boys Konzert in Düsseldorf nach diesem 10-Konzerte-Marathon. Wobei Brian von den Backstreet Boys hat mehr oder weniger angekündigt, zurückkommen zu wollen. Can we make it come back sometime soon? Das kann ich verstehen. So oder so. Die Backstreet Boys haben massig Eindrücke hinterlassen, Kollege Sascha Fassbender.
1: Oh ja, da gab es wirklich viele, viele, auch so kleine süße Geschichten nebenher. Zum Beispiel die Ansage der Austrian Air Flugbegleiterin nach der Landung in Düsseldorf.
2: Wir alle freuen uns schon auf die nächste gemeinsame Reise mit Ihnen. Und an alle Backstreet Boys Fans an Bord, wir wünschen euch einen und später eine unvergessliche Show. Everybody, Backstreet Back.
0: Ach schön. Und die Backstreet Boys sind, muss man ja sagen, Superstars. Ja. Keine Frage, aber die haben sich auch gern mal unter die Leute gemischt.
1: Voll, zum Beispiel in den Club Kuhstall. Da stand Howie einfach bei so einer Party auf der Theke in jeder Hand ein Bierchen und hat getanzt. Oder das hier?
3: Von 25. September bis 7. Oktober sind die Backstreet Boys meine allerliebste Lieblingsband seit überhaupt hier in Düsseldorf. Und ich möchte unbedingt, dass sie hier zu La Nudel kommen. Bitte helft mir, die Jungs hier zu markieren unter dem Video und dass sie das Video sehen.
1: Das ist Lilly, die macht Nudeln bei La Nudel, aber ist halt eben auch riesen Backstreet Boys Fan. Und jetzt Laura, du, was sagst du? Waren die Backstreet Boys bei La Nudel essen oder nicht?
0: Ich hoffe sehr.
1: Achtung! Sie waren da. Außerdem durften sich die Backstreet Boys noch ins goldene Buch der Stadt Düsseldorf eintragen.
0: Und zu guter Letzt, du bist fix und fertig, ne? Du warst auch bei den Backstreet Boys.
1: Ja, es war ganz toll. Es hat einfach unglaublich Bock gemacht. Absolute Reise in die Vergangenheit und auch das vorher Einsingen war schön.
4: Everybody.
0: Yeah. Wie motiviert die auch klingt.
4: Everybody. Yeah. You are.
0: Wunderschön, Sascha, wirklich ja, wunderschön.
5: Guck mal, eine bleibt standhaft.
0: Ja, irgendwie schade, dass die Backstreet Boys jetzt wieder weg sind. Wobei, die Nicht-Fans, die können vielleicht auch aufatmen jetzt. Aber erst nach den nächsten 3,5 Minuten, denn ich habe sie für euch natürlich nochmal. Hier sind die Backstreet Boys. 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

0: ich mache es.
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1: Mit Luzi Hollmann. Hallo zusammen. Wenn die Polizei im Kreis Recklinghausen zu einem Notfall gerufen wird, dann ist sie mittlerweile noch schneller am Einsatzort. Das zeigt ein Vergleich der Einsatzreaktionszeiten, die im NRW-Innenministerium vorgestellt wurden. Demnach hat es dieses Jahr nur rund 4 Minuten 50 gedauert, bis die Polizei da war. Vor 4 Jahren brauchten sie dafür noch knapp über 5 Minuten. Hier geht es um Einsätze, wo der Täter oder die Täterin noch vor Ort ist, wo es also besonders schnell gehen muss. Wenn es nicht so dringend ist, braucht die Polizei bei uns im Kreis fast 17 Minuten. Aber auch das ist etwas schneller als noch vor 4 Jahren. Mit diesen Einsatzreaktionszeiten liegt die Polizei bei uns im Kreis im NRW-Mittelfeld. In Großstädten braucht die Polizei wegen des dichten Verkehrs häufig länger. Er soll mit Drogen in größerem Stil gedealt haben. Deshalb muss sich ab heute ein 64-Jähriger aus Dorsten vor Gericht verantworten. Laut Anklage hatte er gemeinsam mit 2 Komplizen über längere Zeit mit Cannabis und Kokain gehandelt. Die Drogen sollen in seiner Wohnung gelagert, geprüft und auch verkauft worden sein. Dabei soll die Gruppe fast 1 Million Euro Umsatz gemacht haben. Außerdem fanden Ermittler in der Wohnung mehrere Waffen. In Mahlmitte sollen die Menschen künftig stärker bei Problemen im Stadtteil mitreden. Dafür hat sich jetzt ein neuer Präventionsrat gegründet. In dem ehrenamtlichen Gremium sitzen Anwohner, Vertreter von Einrichtungen und die Stadtverwaltung. Sie sollen den Austausch mit den Menschen stärken. Gerade bei Themen wie mehr Sauberkeit, Vandalismus, Graffiti und die Situation rund um den Citysee. Dort werden immer wieder Tiere trotz Verbots gefüttert. Die Teilnehmer haben dazu bereits erste Ideen gesammelt, darunter regelmäßige Aufräumaktionen und Patenschaften für Spielplätze. Der Präventionsrat ist ein Pilotprojekt im städtischen Programm für mehr Sicherheit, Ordnung und Sauberkeit. Mit dem trüben und nassen Herbstwetter geht's erstmal weiter. Richtung Nachmittag soll der Regen dann aufhören und auch die Sonne lässt sich dann mal blicken. Dazu deutlich frischer heute mit maximal 14 Grad in Herten-Disteln und auch in Oberkastrop. Morgen wird's dann wohl den ganzen Tag über regnen, mal mehr, mal weniger. Das Wochenende geht eher wechselhaft über die Bühne, an den Temperaturen ändert sich aber nichts. Und von den Straßen kommen gute Nachrichten. Aktuell haben wir keine größeren Staus vorliegen, aber es blitzt in Herten auf der Feldstraße in Höhe des Actionmarkts. Gute Fahrt euch!
2: Einen wunderschönen Montag euch, auch wenn das wettermäßig eher grau ist da draußen. Wir machen es uns muckelig zusammen, denn muckelig kommt ja von Mucke. Okay, Entschuldigung, der war platt. Egal, hier ist With DMC mit Show Me Love und ich bin Laura Potting. Hi.
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0: Es ist klein, es ist gelb, es hat eine Latzhose an und es ist nicht Justin Bieber, den wir gerade gehört haben, sondern es geht um einen Hype in der Technikszene. Es geht um ein Produkt. Dieser Hype, der kam völlig überraschend, war null geplant und sieht aus wie ja, diese kleinen gelben Figürchen, die wir alle so lieben. Und der Kollege Jonas Mikolajczak verrät euch jetzt die ganze Geschichte.
1: Ja, einen Moment noch. Ich muss noch mal kurz was nachgoogeln. Mann, dieses langsame Internet. Naja, Abhilfe ist ja auf dem Weg. Ja, da ist es ja schon. Hallo?
2: Banana?
1: Wie jetzt? Sind Sie der Techniker oder was?
2: Boranula Madoka.
1: Ach, du bist der neue Router. Ja, tatsächlich ist einer der besten Router auf dem Markt zurzeit ein Minion. Sollte eigentlich so ein kleiner Marketing-Gag sein. Ein Router in Form eines Minions. Technik-Nerds haben aber ganz schnell herausgefunden, das Ding hat richtig Leistung. Mehr als jedes Vergleichsprodukt sogar. Aber na klar, die besten Produkte sind doch immer zufällig entstanden. Zum Beispiel das kleine blaue Wunder namens Viagra. Getestet wurde das Medikament eigentlich, um Durchblutungsstörungen im Herzen entgegenzuwirken. Und sagen wir mal so, es wurde etwas durchblutet, ja.
3: Das ist ein großes Teil. Verspricht viel Spaß und viel Freude auf 88, bisschen Zentimeter.
4: Oh, wie schön. Kokain.
1: Ja, natürlich dürfen wir bei ungeplanten Erfindungen nicht unsere Lieblingsbrause vergessen. Coca-Cola. Eigentlich als Hustensirup gedacht, Geheimzutat, eine Prise Kokain, hat den Leuten aber so gut geschmeckt, dass sie es literweise mit Sprudelwasser getrunken haben. Ja, und geboren war eins der ersten Spaßgetränke. Heutzutage halt ohne Kokain. Prost auf die ungeplanten Erfindungen.

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1: Mit Malte Heilbricht, guten Tag. Die Fraktionsspitzen von Union und SPD haben sich, so wie es aussieht, wieder zusammengerauft. Sie wollen die geplanten Reformen weiter vorantreiben und sie zeigen klare Kante gegen politische Extremisten. Thorsten Adolfs aus dem News-Team, gut 4 Stunden lang haben sie im Koalitionsausschuss miteinander geredet.
2: Ja, es war das erste gemeinsame Treffen seit Monaten und die Stimmung wird als konstruktiv beschrieben. Gemeinsam haben sich Union und SPD klar gegen den Extremismus positioniert. Die Demokratie stehe in diesen Tagen vor einer historischen Bewährungsprobe, steht in einer Erklärung der Fraktionschefs Frey, Mirsch und Hoffmann. Man wolle das Land nicht den Extremisten überlassen. Dass die AfD in Sachsen-Anhalt und Mecklenburg-Vorpommern und die Linke in Berlin so stark geworden sind, hatte für ordentlich Unruhe in der Bundesregierung gesorgt. Dazu kommt, dass in Sachsen-Anhalt der AfD-Landtagspräsident möglicherweise durch einige Stimmen von CDU-Abgeordneten in sein Amt gewählt wurde. Vor allem die SPD ist deshalb sauer.
1: Stichwort Reformen, wie sieht es da aus?
2: Der Fokus liegt voll auf Wirtschaftswachstum und sicheren Jobs und auch der gesellschaftliche Zusammenhalt soll gestärkt werden. Damit das klappt, wird mit Hochdruck an Reformpaketen für Rente, Pflege, Arbeitsmarkt und Steuern gearbeitet. Der Zeitplan hat sich ein bisschen nach hinten verschoben. Statt bis Weihnachten soll das meiste bis zum nächsten Frühjahr in trockenen Tüchern sein, heißt es aus Berlin. Insgesamt bleibt die Regierungsarbeit ein schwieriger Spagat. Von dem Treffen gestern sollte wohl vor allem das Signal ausgehen, dass man sich nicht auseinanderdividieren lassen will und die anstehenden Aufgaben gemeinsam abarbeiten möchte.
1: Dankeschön, Thorsten. Und das sind weitere Nachrichten. In Berlin wollen Linke, Grüne und SPD trotz aller Antisemitismusdebatten gemeinsam eine Landesregierung schaffen. 2,5 Wochen nach der Wahl zum Abgeordnetenhaus ist der Weg offenbar frei. Laut dpa haben sich die 3 Parteien auf ein Handlungspaket verständigt, das im Fall antisemitischer Vorfälle greifen soll. Damit wäre ein wichtiges Hindernis für den Beginn von Sondierungsgesprächen beseitigt. Deutschland und Großbritannien arbeiten künftig enger gegen Cyberangriffe und Sabotage zusammen. Das hat die britische Regierung angekündigt. Vor allem Russland bedrohe die gemeinsame Sicherheit, heißt es. Premierminister Burnham ist heute bei Kanzler Merz in Berlin. Es ist sein erster Besuch in einem EU-Land seit seinem Amtsantritt im Juli. Im US-Bundesstaat Texas ist ein wegen Mordes verurteilter Mann durch die Giftspritze hingerichtet worden. Laut US-Medien starb der 46-Jährige nach einem gescheiterten Aufschubantrag seiner Anwälte. Es ist die erste Exekution in den USA seit der missglückten Hinrichtung von Christa Pike in Tennessee vor rund einer Woche. Europas größter Billigflieger Ryanair streicht sein Angebot in Deutschland deutlich zusammen. Zum kommenden Winterflugplan werden rund 700.000 Sitzplätze weniger angeboten, also 10% weniger als im Vorjahr, kündigte das irische Unternehmen an. Grund dafür seien die hohen staatlichen Gebühren und die Luftverkehrssteuer in Deutschland. Besonders hart trifft es den Flughafen Berlin-Brandenburg. Dort fällt mit 12 Strecken rund die Hälfte des bisherigen Angebotes weg. Aber nicht überall wird der Rotstift angesetzt. Zum Beispiel in Köln und Memmingen soll die Kapazität ausgebaut werden. Und das waren die Nachrichten mit Malte Albrecht.
3: Das Wetter.
4: Das ist ungemütlich da draußen. Viel Regen, ein paar Mal lockert es aber auch mal auf, bis 17 Grad. Morgen ändert sich dann nicht viel. Auch hier wird es nass, dazu ein bisschen kälter, bis 15 Grad.
3: NRW Verkehr.
4: Und das sind die Staus ab 14 Minuten Zeitverlust. Die A1 Dortmund-Köln zwischen Burscheid und Köln-Niel, 3 Kilometer Stau. Ihr braucht hier 18 Minuten länger. Die A3 Köln-Oberhausen zwischen dem Dreieck Langfeld und Mettmann, 7 Kilometer Stau, 21 Minuten plus. Die A3 Oberhausen-Köln zwischen dem Kreuz Leverkusen und Köln-Delbrück, 7 Kilometer Stau, 14 Minuten. Die A4 Aachen-Köln zwischen dem Kreuz Köln-West und Köln-Eiffeltor, 6 Kilometer Stau, 31 Minuten plus. Und die A4 Olpe-Aachen zwischen dem Kreuz Köln-Ost und dem Kreuz Köln-Süd, 5 Kilometer Stau, 16 Minuten plus. Gute Fahrt! Boah, stellt euch mal vor, ja, ihr habt super Durst, ihr öffnet eine Flasche Wasser und ihr schmeckt, was ist denn das, Knoblauch und Fleisch? Bah! Ja, in Berlin gab es als Marketingaktion Kebab-Wasser, also Wasser mit Döner-Geschmack. Boah, ich finde das hochgradig unangenehm. Warum nicht mit Currywurst-Geschmack? Das frage ich mich. Wenn schon, denn schon, oder? Laura Potting hier. Guten Appetit, Durst, was auch immer.
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4: Und das hier ist Musik von den 21 Pilots. Das ist Stressed Out. Macht euch einen schönen Tag.

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1: Schönen Donnerstag euch, Luzi Hollmann hier, hallo. Wenn Gefahr droht, zählt jede Sekunde und die Polizei bei uns im Kreis Recklinghausen ist besonders schnell am Einsatzort. Das zeigt ein Vergleich der Einsatzreaktionszeiten, die im NRW-Innenministerium vorgestellt wurden. Demnach hat es dieses Jahr nur noch 4 Minuten 50 gedauert, bis die Polizei da war. Vor 4 Jahren brauchten sie dafür noch knapp über 5 Minuten. Hier geht es um Einsätze, wo der Täter oder die Täterin noch vor Ort ist, wo es also besonders schnell gehen muss. Wenn es nicht so dringend ist, braucht die Polizei bei uns im Kreis fast 17 Minuten, aber auch das ist etwas schneller noch als vor 4 Jahren. Mit diesen Einsatzreaktionszeiten liegt die Polizei bei uns im Kreis übrigens im NRW-Mittelfeld. Ein 64-jähriger Dorstner soll im großen Stil mit Cannabis und Kokain gehandelt haben. Ab heute muss er sich dafür vor dem Landgericht Essen verantworten. Laut Anklage hatte der Mann mit 2 Komplizen in seiner Wohnung Drogen gelagert und auch verkauft. Insgesamt soll die Gruppe damit einen Umsatz von rund 900.000 Euro gemacht haben. Außerdem sollen in seiner Wohnung auch Waffen gefunden worden sein. Ein Urteil gegen den Dorstner könnte Mitte Oktober fallen. Und in Dorsten wollen am Wochenende viele Kinder und Familien für mehr Verkehrssicherheit auf die Straße gehen. Der ADFC lädt zur ersten sogenannten Critical Mass in Dorsten ein. Gemeinsam fahren sie mit dem Fahrrad durch die Stadt und wollen sich so für sichere Rad- und Schulwege stark machen. Mitmachen kann jeder, vom Laufradkind bis zur Seniorenrikscha. Die Polizei begleitet das Ganze und sichert die Strecke. Los geht es am Samstagnachmittag ab 14.30 Uhr an der Grundschule St. Agatha in Dorsten-Hart. Die Strecke ist rund 4 Kilometer lang. Wir kommen zum Wetter. Der Regen soll zum Nachmittag langsam nachlassen, dann wird es am Himmel auch etwas freundlicher. Aber trotzdem ist es relativ frisch mit maximal 14 Grad in Haltern-Stockwiese und in Henrichenburg. Morgen richtig herbstlich mit vielen Wolken und immer wieder Regen. Wärmer wird es nicht. So, und noch zu den Straßen. Und da kommt ihr aktuell relativ staufrei durch. Aber wir haben einen neuen Panzerblitzer und der steht in Datteln auf der Friedrich-Ebert-Straße Richtung Stadt, hat uns Dominik gemeldet. Danke dir dafür. Allen unterwegs eine gute Fahrt.
2: Einen schönen guten Tag euch allen. Wir gehen mit 7 Meilenstiefeln auf die Mittagspause zu und die servieren wir euch gleich mit Musik von Kelly Clarkson.
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2: Und diese Kelly Clarkson-Nummer ist tatsächlich schon 20 Jahre alt. Wahnsinn. Hier ist Breakaway und mein Name ist Laura Ponting. Ich freue mich sehr, dass ihr zuhört. Macht euch einen schönen Donnerstag.

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0: und wieder andere sagen, nee, bei einer Superkraft, ich würde gerne Gedanken lesen. Mal ganz ehrlich, ich will doch gar nicht immer wissen, was die Leute mir gegenüber denken. Das ist doch grauenvoll, habe ich gar keinen Bock drauf. Gedanken lesen, das könnte bald aber keine Superkraft mehr irgendwie aus dem Comic sein, sondern ja, in gewisser Weise normal, Kollege Sascha Fassbender.
1: Ja, schon. Hier jetzt was aus der Rubrik interessant, aber gruselig. Forschende aus den USA haben jetzt menschliche Gehirne gescannt und Aktivitäten von Gehirnen gesehen und aufgezeichnet.
0: Gut, das ist jetzt erstmal nichts Ungewöhnliches.
1: Richtig, das nächste schon. Die Forschenden haben festgestellt, yo, künstliche Intelligenz kann mit den Gehirnscans sehen und erklären, woran wir denken, was einer der Neurowissenschaftler selbst im Interview beunruhigend findet.
0: Ich finde das auch beunruhigend.
1: Ja, noch beunruhigender ist, der Forscher, der das beunruhigend findet, hat das beunruhigende Werkzeug zum Gedankenlesen beunruhigenderweise selbst erstellt.
0: Klasse. So, ja. Und wie?
1: Also das Forschungsteam hat 8 Testpersonen Fotos gezeigt und geguckt, wie die 8 Gehirne auf welches Foto genau reagieren. Diese Reaktionen wurden dann gemessen und der künstlichen Intelligenz gegeben. So, und im nächsten Schritt musste die KI dann das Foto selbst erraten anhand dieser Reaktionen.
0: Okay, also das klingt alles wahnsinnig kompliziert. Vielleicht, wir konkretisieren das nochmal, aber vielleicht zuerst, konnte sie?
1: Ja, also zumindest fast. Sie war sehr, sehr nah dran. Auf einem Foto wurde den Leuten zum Beispiel ein Hund in einer Badewanne gezeigt. Die künstliche Intelligenz rekonstruierte durch die Gehirnscans dann ein Foto mit einer Ziege in einer Badewanne.
0: Ja, wie du schon sagst, interessant, aber irgendwie auch gruselig.
1: Ja, aber auch irgendwie irgendwo hilfreich. Zum Beispiel Menschen, die, weiß ich nicht, zum Beispiel wegen Lähmungen nicht sprechen können. Da könnte die KI dabei helfen, trotzdem mit den Menschen zu sprechen. Aber klar, es besteht eine Gefahr für unsere Privatsphäre, wenn ich jetzt zum Beispiel genau weiß, was du jetzt gerade denkst.
0: Ich denke an den nächsten Song, weil mir das Thema Angst macht und ich sowas dann einfach gerne verdränge. So, hier ist neue Mucke für euch, Adela mit Ain't in L.A.
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1: Mit Malte Albrecht, guten Tag. An einigen deutschen Flughäfen werden in Zukunft weniger Maschinen von Ryanair abheben. Die Iren streichen ihr Angebot hierzulande in diesem Winter deutlich zusammen. 700.000 Sitzplätze fallen weg. Thorsten Adolfs aus dem News-Team. Was steckt denn dahinter?
2: Ryanair begründet den Abbau der Kapazitäten vor allem mit den hohen staatlichen Gebühren und der Luftverkehrssteuer in Deutschland. Die Airline spricht von einem exorbitanten Kostenumfeld und verlegt Maschinen deshalb lieber an wettbewerbsfähigere Flughäfen im europäischen Ausland, wo es nicht so teuer ist. Berlin trifft es bei uns am härtesten. Die Hauptstadt verliert die Hälfte ihres bisherigen Ryanair-Angebots und die Basis wird komplett geschlossen. 12 Strecken, darunter nach Gran Canaria oder Palermo, werden ersatzlos gestrichen. Für Passagiere bedeutet das insgesamt dann weniger Auswahl und wohl auch höhere Ticketpreise.
1: Auch an anderen Standorten gibt es Veränderungen.
2: Das stimmt. In Bremen zieht Ryanair komplett den Stecker. Die Landesregierung wirft der Airline vor, völlig überzogene Forderungen gestellt zu haben. Ryanair habe die Infrastruktur quasi kostenlos nutzen wollen. Für den Airport dort ist das ein herber Verlust von mehr als 400.000 Fluggästen im Jahr. Es gibt aber auch Flughäfen, die vom neuen Winterflugplan der Iren profitieren. Das Angebot in Köln-Bonn zum Beispiel baut Ryanair weiter aus. Und von Weeze wird zusätzlich Madrid angeflogen. Dort wird das Angebot auch insgesamt größer. Die niederländische Fluggesellschaft Transavia hat neue Ziele angekündigt. Darunter sind Barcelona, Rodos, Ibiza und Teneriffa.
1: Dankeschön, Thorsten. Und das sind weitere Nachrichten. Bundesfinanzminister Klingbeil hat die geplante Einkommensteuerreform gegen Kritik verteidigt. Die Reform setzt im Rahmen des Möglichen die richtigen Schwerpunkte, sagte er in der Bundestagsdebatte. Angesichts der schwierigen Haushaltslage seien die Entlastungen im Umfang von 10 Milliarden Euro keine geringe Summe. Nach zuletzt überraschend guten Zahlen aus der deutschen Wirtschaft legt gleich auch die Bundesregierung ihre Prognose für dieses Jahr vor. Die führenden Forschungsinstitute hatten vor kurzem ein Wirtschaftswachstum von 1,3% vorausgesagt und ihre Prognose damit fast verdoppelt. Erwartet wird, dass sich die Bundesregierung dem anschließt. Die Menschen in Deutschland fahren wieder häufiger mit Bus und Bahn. Laut Statistischem Bundesamt ist die Zahl der Fahrgäste im vergangenen Jahr jeweils um rund 2% gestiegen. Im Nahverkehr mit der Bahn waren 2,8 Milliarden Menschen unterwegs, mit dem Bus 5,5 Milliarden. Auch im ersten Halbjahr 2026 setzt sich der positive Trend fort. Polizei und Zoll ist ein Schlag gegen ein mutmaßliches Geldwäschenetzwerk gelungen. Bei einer bundesweiten Razzia nahmen die Ermittler gestern 4 Verdächtige fest. Es wurden mehr als 30 Objekte in Baden-Württemberg, NRW und 5 weiteren Bundesländern durchsucht. Im Raum Stuttgart wurde eine 72-Jährige festgenommen. Sie soll das Netzwerk angeführt und dabei auch mehrere falsche Identitäten zur Tarnung angenommen haben. Geschäftsmodell des Netzwerks sei es gewesen, für andere Kriminelle Geld zu waschen, nach dem Prinzip Geldwäsche als Dienstleistung. Über Konten und Scheinfirmen sollen mehrere 100.000 Euro aus Betrugstaten geschleust worden sein. Die 4 Festgenommenen sitzen inzwischen in Untersuchungshaft. Und das waren die Nachrichten mit Malte Albrecht.
3: Das Wetter.
4: Viele Wolken, viel Regen, ab und an lockert es aber auch mal auf. Heute bis 17 Grad sind drin und morgen dann weiter eine dicke Wolkendecke, weiter viel Regen und uselig bis 15 Grad.
3: NRW Verkehr.
4: Und hier kommen die Staus ab 13 Minuten Zeitverlust. Die A4 Aachen-Köln zwischen dem Kreuz Köln-West und Köln-Eifeltor. 5 Kilometer Stau, eine halbe Stunde plus. Die A44 Kassel-Dortmund zwischen Diemelstadt und Marsberg. 3 Kilometer Stau, 14 Minuten mehr. Die A44 Mönchengladbach-Aachen jetzt zwischen dem Kreuz Aachen und Aachen-Brand. 3 Kilometer Stau, 16 Minuten. Die A45 Gießen-Hagen zwischen dem Wetzlarer Kreuz und Herborn Süd, 3 Kilometer Stau, eine halbe Stunde mehr. Und die A45 Hagen-Dortmund zwischen dem Kreuz Hagen und dem Westhofener Kreuz, 6 Kilometer Stau. Ihr müsst hier so circa 13 Minuten mehr einplanen. Gute Fahrt! Wisst ihr, welches das älteste bekannte Landtier der Welt ist? Und nein, es ist nicht Clint Eastwood, es ist Jonathan. Eine Schildkröte. Ja, die ist 194 Jahre alt und dient gerade als Forschungsprojekt über das Altern. Boah, 194 Jahre, das müsst ihr euch mal vorstellen. Der soll 1832 geschlüpft sein. Ja, das ist ein Zeitgenosse von Charles Darwin einfach. 1832, da ist Goethe gestorben. Und das Krasseste, 1832 gab es noch gar kein Instagram. Wie haben die das geschafft? Ich weiß es nicht.
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4: Und ich bin Laura Potting. Hi!

0: Ja, jetzt sind wir wohl wettermäßig endgültig im Herbst angekommen, oder? Und da kommen wir an einer Sache jetzt endgültig auch nicht mehr vorbei. An diesen Kürbissen.
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2: Ja, er ist die Passionsfrucht von uns Deutschen. Der Spargel des Herbstes, benannt nach einem Brötchen. Der Kürbis. Ja, jetzt ist so die Zeit. Ne? Da gibt's alles mit diesem orangefarbenen Superfood. Kürbissuppe, Kürbiscurry, Kürbisrisotto, Kürbispasta, Kürbissalat, Ofenkürbis, Grillkürbis, Kürbiskuchen, Kürbiskürbis. Ach, eigentlich kannst du den auch pürieren und als Zahnpasta benutzen. Nur als Hautcreme aufpassen, ne? Weil dann kannst du Halloween als US-Präsident gehen. So, mit Kürbis anmalen, Meerschweinchen auf dem Kopf und so gucken, als würdest du gerade an der Brause lutschen. Fertig ist das Trump-Kostüm. Kürbis schnitzen allerdings ist eine perfekte Beschäftigungstherapie für die Kleinen. Ne, wenn schon alle Kastanienmännchen weggebaut wurden, gut, man muss ein bisschen gucken, wenn die mit den machetengroßen Messern da rumvorwerken, um den Kürbis auszuhöhlen. Und wenn du es drin machst, ist die Wahrscheinlichkeit relativ hoch, dass du danach die Küche streichen kannst. Aber das ist es doch wert. Denn immer dran denken, Ende gut, Kürbis gut.
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1: Mit Jacina Raulin. Hallo zusammen. Der mutmaßliche Täter des versuchten Tötungsdelikts in Oer-Erkenschwick ist festgenommen worden. Der 45-Jährige soll am 20. September einen Familienangehörigen schwer verletzt haben. Seitdem war er auf der Flucht. Gestern hat die Polizei ihn in Göttingen geschnappt. Der Tatvorwurf lautet versuchter Mord. Nach dem Mann wurde auch öffentlich gefahndet. Jetzt wurde angeordnet, dass der 45-Jährige in einer psychiatrischen Klinik untergebracht wird. Dort ist er inzwischen. Die Ermittlungen laufen weiter. Die Polizei bedankt sich bei allen, die während der Fahndung Hinweise gegeben haben. Wenn die Polizei im Kreis Recklinghausen zu einem Notfall gerufen wird, dann ist sie mittlerweile noch schneller am Einsatzort. Das zeigt ein Vergleich der Einsatzreaktionszeiten, die im NRW-Innenministerium vorgestellt wurden. Demnach hat es dieses Jahr nur noch 4 Minuten 50 gedauert, bis die Polizei da war. Vor 4 Jahren brauchten sie dafür noch knapp über 5 Minuten. Hier geht es um Einsätze, wo der Täter oder die Täterin noch vor Ort ist, wo es also besonders schnell gehen muss. Wenn es nicht so dringend ist, braucht die Polizei bei uns im Kreis fast 17 Minuten. Aber auch das ist etwas schneller als noch vor 4 Jahren. Mit diesen Einsatzreaktionszeiten liegt die Polizei bei uns im Kreis im NRW-Mittelfeld. In Großstädten braucht die Polizei wegen dem dichten Verkehr häufig länger. Beim Jobcenter an der Görresstraße in der Recklinghäuser Innenstadt gibt es bald keinen Informationsschalter mehr. Ab nächste Woche Donnerstag fällt der vorerst weg. Hintergrund ist, dass ihn kaum ein Besucher mehr nutzt. Viele erledigen ihre Angelegenheiten beim Jobcenter inzwischen online, per Telefon oder mit Termin vor Ort. Deshalb wird der Schalter erstmal testweise für 2 Monate geschlossen. Die Mitarbeiter sollen stattdessen an anderer Stelle eingesetzt werden, beim Auskünfte erteilen, Anträge bearbeiten und übermitteln von Unterlagen. Wir schauen aufs Wetter für den Kreis Recklinghausen. Da kommt gerade so ein bisschen die Sonne durch. Der Regen soll zum Nachmittag langsam nachlassen. Dann wird es am Himmel auch etwas freundlicher. Aber trotzdem ist es relativ frisch mit maximal 14 Grad in Dorsten und Oer-Erkenschwick. Morgen dann ähnlich herbstlich mit 13 Grad und auch Regen über den ganzen Tag. Rüber auf die Straßen, da habe ich 3 Blitzer für euch zu melden. Und zwar einmal in Recklinghausen auf der Wildermannstraße Ecke Milchfahrt. Dankeschön, Vanessa, fürs Bescheid sagen. Außerdem auch noch ein Panzerblitzer in Datteln auf der Friedrich-Ebert-Straße Richtung Stadt. Und in Herten auf der Feldstraße in Höhe vom Actionmarkt. Da wird sogar in beide Richtungen geblitzt. Falls ihr sonst noch was sehen solltet, dann klingelt doch gerne einmal kostenlos durch. Oder schreibt einfach eine WhatsApp direkt zu uns ins Studio. Das geht beides ganz einfach unter der 08900 10 910. Ich wünsche euch eine gute Fahrt.
2: Vielleicht ist es auch einfach wieder ein Wildschwein, das sein Löwenkostüm verloren hat. In der Nähe vom Münchner Flughafen wird im Moment ein Puma vermutet. Ein Jäger will die Großkatze offenbar mit einem Nachtsichtgerät entdeckt haben. Jetzt suchen die Behörden mit Hubschraubern und Drohnen ein Puma in der Nähe des Münchner Flughafens. Ich dachte immer, Puma hat seinen Firmensitz 2 Stunden weiter in Herzogenaurach.
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2: Laura Potting hier, hi zusammen, und das hier ist Musik von Ellie Goulding, das ist Burn. Einen schönen Tag wünsche ich euch.

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0: von uns, den NRW-Lokalradios. Das wird eine Riesenparty, ganz sicher. Tino Piontek, der hinter diesem DJ-Projekt steckt, der hat uns erzählt, dass diese gewisse Partystimmung, ja, dass die schon bei der Produktion startet.
1: Wenn man einen Partysong macht, kann man nicht steif im Studio sitzen und ganz analytisch rangehen. Natürlich ist dann voller Emotionen und man dreht dann auch mal etwas lauter und springt dann rum und freut sich und lacht. Und am Ende dieselbe Reaktion, die wir im Studio haben, haben hoffentlich natürlich auch die Leute dann draußen auf der Tanzfläche oder vorm Radio, wenn die Musik hören.
0: Ja, absolut. Also nächstes Jahr könnt ihr dann mit ihm zusammen tanzen und abgeben bei seinem Tourstopp in Köln am 8. Oktober, präsentiert von uns den NRW-Lokalradios. Und wir hören ihn jetzt nochmal mit Test My Luck.
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0: unsere Nachrichten nach nur einem Spot. 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
1: Mit Lena Bauer. Guten Tag. Zwei Razzien, auch in NRW, und das heute. Eine davon hat sich gegen ein mutmaßliches Geldwäschenetzwerk gerichtet. Bei der anderen geht es um den Handel mit Waffen und Drogen. Danny Hoppe aus dem News-Team, lass uns zuerst auf die Waffen- und Drogenrazzia schauen. Die ist nämlich noch nicht vorbei.
2: Nein, seit dem frühen Morgen laufen bei uns in NRW und auch in Rheinland-Pfalz mehrere Polizeieinsätze. Beteiligt sind auch Spezialeinheiten. Das hat die Staatsanwaltschaft in Köln bestätigt. Bisher hält sie sich mit Einzelheiten noch zurück, eben auch, weil der Einsatz wohl noch länger dauern wird. Erst morgen Vormittag wollen sich die Ermittler zu Details äußern. Bestätigt wurde bisher nur, dass wegen des Verdachts des organisierten Waffen- und Rauschgifthandels ermittelt wird. Unter anderem gab es einen Einsatz in Köln-Mülheim, das meldet die Nachrichtenagentur dpa. Demnach wurden dort eine Spielhalle und eine Bar durchsucht. Vermummte Polizisten sollen auch jemanden abgeführt haben. Und auch in Wuppertal gab es einen Polizeieinsatz.
1: Dann lass uns noch über die andere Geldwäsche-Razzia sprechen. Da gab es Durchsuchungen in 7 Bundesländern.
2: Genau, bei uns in NRW, in Baden-Württemberg, Schleswig-Holstein, Hamburg, Niedersachsen, Bremen und Rheinland-Pfalz wurden mehr als 30 Gebäude durchsucht. Das hat die Staatsanwaltschaft Stuttgart mitgeteilt. Und sie hat auch 4 Festnahmen bestätigt, darunter eine in NRW im Kreis Lippe. Die Hauptverdächtige ist allerdings eine 72-Jährige aus dem Stuttgarter Raum. Sie soll ein bundesweites Geldwäschenetzwerk angeführt haben. Es soll Geld für andere Kriminelle gewaschen haben, mithilfe mehrerer Scheinfirmen und Konten im In- und Ausland. Die Ermittler sprechen von Geldwäsche as a Service. Ermittelt wird außerdem noch wegen Drogen und Schwarzarbeit.
1: Danke, Danny, und damit zu weiteren Meldungen in Kürze. Die Bundesregierung rechnet für dieses Jahr mit deutlich mehr Wirtschaftswachstum als noch im Frühjahr. Wirtschaftsministerin Reiche hat die neue Regierungsprognose jetzt am Mittag vorgestellt. Die Wirtschaft habe sich trotz des Iran-Konflikts und höherer Energiepreise besser entwickelt als erwartet. Gründe sind laut Wirtschaftsministerium vor allem stärkere Exporte sowie staatliche Investitionen und höhere Verteidigungsausgaben. Die Deutsche Bahn muss Konkurrenten auf stark ausgelasteten Strecken vorerst doch keine festen Kapazitäten freihalten. Das Verwaltungsgericht Köln hat eine entsprechende Vorgabe der Bundesnetzagentur für rechtswidrig erklärt. Ryanair streicht im Winter sein Angebot an mehreren deutschen Flughäfen deutlich zusammen. Insgesamt fallen nach Angaben der Airline rund 700.000 Sitzplätze weg. Besonders stark trifft es Berlin und Bremen. Köln-Bonn und Weeze profitieren dagegen von zusätzlichen Verbindungen. Viele setzen bei der Online-Suche offenbar nicht mehr nur einfach auf Suchmaschinen. Auch KI scheint immer beliebter zu sein. Darauf wollen sich Unternehmen stärker einstellen. Laut einer LinkedIn-Umfrage plant fast jedes zweite Unternehmen, mehr Geld dafür auszugeben, bei KI-Suchen besser gefunden zu werden. Gleichzeitig glauben über 2/3 der befragten Marketingverantwortlichen, Menschen vertrauen eher Einschätzungen von Fachleuten als Inhalten, die eine KI erstellt hat. Fast genauso viele sagen demnach außerdem, dass Vertrauen in eine Marke sei ihrer Meinung nach wichtiger, als einfach nur möglichst oft aufzutauchen. Und das waren die Nachrichten mit Lena Bauer.
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4: Das ist ungemütlich da draußen. Viel Regen, ein paar Mal lockert es aber auch mal auf, bis 17 Grad. Morgen ändert sich dann nicht viel. Auch hier wird es nass, dazu ein bisschen kälter, bis 15 Grad.
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4: Und hier kommen die Staus ab 10 Minuten Zeitverlust. Die A4 Aachen-Köln, zwischen dem Kreuz Köln-West und Köln-Eiffeltor 5 Kilometer Stau. Ihr braucht hier 11 Minuten länger. Die A43 Recklinghausen-Wuppertal, zwischen Wittenhäfen und Wittenherbede 2 Kilometer Stau, 10 Minuten plus. Die A44 Mönchengladbach-Aachen, zwischen dem Kreuz Aachen und Aachen-Brand 3 Kilometer Stau, eine Viertelstunde plus. Die A45 Hagen-Dortmund, zwischen dem Kreuz Hagen und dem Westhofener Kreuz 4 Kilometer Stau, 19 Minuten. Und die A45 Dortmund-Gießen, zwischen dem Kreuz Hagen und Lüdenscheid-Nord 3 Kilometer Stau, 22 Minuten plus. Gute Fahrt! Hallo zusammen, wir sprechen über Marathon. Und ich meine jetzt nicht das Leben an sich, ja, sondern wirklich den zum Laufen. Das sind ja so 42,195 Kilometer. Ja, und beim Berlin-Marathon sollen zwei Influencerinnen es damit nicht ganz so genau genommen haben. Die eine ließ sich wohl ab Kilometer 38 auf dem Gepäckträger eines Fahrrads mitnehmen und eine andere soll eine Abkürzung von rund 10 Kilometern genommen haben. Völlig frech. Ja gut, wenn man das machen kann, dann fange ich jetzt auch mit Marathon an. Ich schaffe, warte, 1, 2, 3 Kilometer. Das gilt dann auch, oder? Hallo?
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4: Mein Name ist Laura Potting, hallo zusammen. Und das hier sind die 80er Van Halen mit Jump. Einen bezaubernden Donnerstag euch.

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1: Mit Joaquina Raulin. Hallo zusammen. Der Tatverdächtige ist nach einem schweren Angriff auf einen 81-jährigen OR Erkenschwick gefasst. Die Polizei hat den 45-Jährigen gestern in Göttingen festgenommen. Das teilen Staatsanwaltschaft Bochum und Polizei Recklinghausen mit. 2,5 Wochen lang war der Mann auf der Flucht. Zuletzt hatte die Polizei auch öffentlich nach ihm gesucht. Der Tatvorwurf lautet versuchter Mord. Der Angriff passierte am 20. September nach einem familiären Streit in einem Wohnhaus an der Straße Rübenkämpe. Dabei wurde der 81-Jährige schwer verletzt. Zwischenzeitlich bestand auch Lebensgefahr. Sein Zustand ist inzwischen jedoch stabil. Der 45-jährige Tatverdächtige wurde nach seiner Festnahme in eine psychiatrische Klinik gebracht. Die Ermittlungen laufen weiter. In Recklinghausen gibt es ab sofort eine neue Anlaufstelle für junge Menschen, die Unterstützung brauchen. Die sogenannte Zukunftswerkstatt ist in der Jugendwerkstatt Quellberg gestartet. Dort bekommen Jugendliche und junge Erwachsene zwischen 14 und 26 Jahren Hilfe. Zum Beispiel bei der Suche nach einer Ausbildung, einem Job oder bei anderen Problemen im Alltag. Das Besondere, Jugendamt, Jobcenter und Arbeitsagentur arbeiten dort unter einem Dach zusammen. Die Stadt Recklinghausen sagt, dass Betroffene so schneller die passende Unterstützung bekommen sollen. Thema Jobcenter. An der Görrelstraße in der Recklinghauser Innenstadt gibt es bald kein Informationsschalter mehr. Ab nächste Woche Donnerstag fällt der vorerst weg. Hintergrund ist, dass ihn kaum ein Besucher mehr nutzt. Viele erledigen ihre Angelegenheiten beim Jobcenter inzwischen online, per Telefon oder mit Termin vor Ort. Deshalb wird der Schalter erstmal testweise für 2 Monate geschlossen. Die Mitarbeiter sollen stattdessen an einer anderen Stelle eingesetzt werden, beim Auskünfte erteilen, Anträge bearbeiten und übermitteln von Unterlagen. Wir schauen aufs Wetter, da kommt gerade so, ja, ein bisschen vielleicht die Sonne durch, aber sonst ist es relativ bewölkt. Der Regen soll jetzt zum Nachmittag aber langsam nachlassen. Dann wird es auch wieder etwas freundlich am Himmel, aber trotzdem ist es relativ frisch mit maximal 14 Grad in Datteln und auch in Oer-Erkenschwick. Morgen wird es dann ähnlich herbstlich mit 13 Grad und auch Regen über den ganzen Tag. Rüber auf die Straßen, da haben wir einen neuen Blitzer reinbekommen, und zwar einmal auf der A43 Richtung Wuppertal im Kreuz Recklinghausen hinter der Schrankenanlage. Dankeschön, Simone, fürs Bescheid sagen. Außerdem wird auch noch in Datteln geblitzt auf der Friedrich-Ebert-Straße Richtung Stadt und in Herten auf der Feldstraße beim Action-Markt, da sogar in beide Richtungen. Falls ihr sonst noch was sehen solltet, dann klingelt doch gerne einmal kostenlos durch oder schreibt eine WhatsApp direkt zu uns ins Studio. Das geht beides ganz einfach unter der 08900 10 910. Ich wünsche euch eine gute Fahrt.
2: Hallo zusammen, ich stecke gerade mitten im Umzugschaos. Es ist einfach nur Katastrophe. Und ich muss sagen, es dauert auch so ein bisschen, ne, bis man sich so nach so einem Umzug im neuen Zuhause so richtig daheim fühlt. Vor allem, wenn da noch überall Kisten rumstehen und es ist einfach überall Chaos, es ist grauenvoll. Naja, aber wenn diese Kisten dann alle ausgepackt sind, ne, dann kommt das schon. Zuhause ist nämlich da, wo unser ganzer Scheiß rumsteht. So sieht's aus. Glockenbach gibt's jetzt für euch mit der Hymne an unser Zuhause. Hier ist Home und ich bin Laura Potting. Hi.
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0: So, nachts im Museum war gestern, nachts im Parlament ist der neue heiße Scheiß und das ist morgen. Denn da findet im Landtag in Düsseldorf die Parlamentsnacht statt. Was ist das, fragt ihr euch? Ja, also der Landtagspräsident André Cooper, der lädt alle Leute morgen von 17 bis 23 Uhr in den Landtag ein und mit alle, also wirklich, also dich und mich und alle und ihre Mutter auch und auch Kollegin Kim Klages, du bist auch dabei.
1: Genau, wir sind auch mit dabei und neben dem Programm mit so Talks, einem Besuch im Plenarsaal, Live-Musik und ganz viel mehr, haben wir auch einen kleinen Stand. Da könnt ihr einfach mal ein bisschen mit uns quatschen und ihr habt dann auch tatsächlich die Möglichkeit, mal ins Mikrofon zu sprechen und über das zu reden, was euch bewegt.
0: Und warum machen wir das? Erzähl.
1: Ja, wir wollen einfach diesen Tag der offenen Tür, das ist es ja auch, nutzen, um mit euch ins Gespräch zu kommen. Also wir hören euch zu und wollen dann mit euren Themen, die euch beschäftigen, auch mit Politikern sprechen, denn in einem knappen halben Jahr ist die nächste Landtagswahl bei uns in NRW und dazu sprechen wir dann natürlich auch mit den Kandidaten und wollen eure Antworten dann von morgen so ein bisschen dafür nutzen, um den Politikern mal zu zeigen, ey, das ist euch richtig wichtig.
0: Also sind wir dann so ein bisschen die Brücke zwischen euch als Hörern und den Politikern. An dem Abend morgen findet dann auch noch eine Auktion statt für den guten Zweck.
1: Genau, jedes Jahr, da kommen rund 120 Staatsgäste zu Besuch und die bringen auch, wie sich das so gehört, immer ein Gastgeschenk mit und deshalb hat Landtagspräsident André Cooper mal ein bisschen aussortiert.
2: Ja, in 80 Jahren sammeln sich dann aber doch so einige Geschenke an und einmal im Jahr gehen wir dann tatsächlich in den Keller hinein, schauen mit Kunstexperten und das sind schon Kuriositäten und Besonderheiten und die versteigern wir für einen guten Zweck.
0: Ja, die können auch gerne noch vorher in meinen Keller kommen. Ich ziehe gerade um, da müsste noch einiges raus. Also der Landtag öffnet morgen ab 17 Uhr für die Parlaments.

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1: Mit Lena Bauer, guten Tag. Aus der deutschen Wirtschaft kommen zur Abwechslung mal gute Nachrichten. Die Bundesregierung rechnet mit einem deutlichen Aufschwung. Sie hat ihre Wachstumsprognose für dieses Jahr auf 1,3% raufgeschraubt. Das ist deutlich mehr als im April. Damals war nur von 0,5% die Rede. Danny Hoppe aus dem News-Team. Warum ist man in Berlin denn jetzt deutlich optimistischer?
2: Also die letzte Prognose stand damals sehr unter dem Eindruck des Iran-Kriegs. Die stark gestiegenen Energiepreise hatten die Konjunktur stark belastet. Und jetzt sagt Bundeswirtschaftsministerin Reiche, die deutsche Wirtschaft habe sich als widerstandsfähiger erwiesen als erwartet. Der deutsche Außenhandel zum Beispiel hat von den weltweiten Engpässen zum Teil sogar profitiert, weil Käufer ihre Lagerbestände aufgestockt haben. Aber auch die staatlichen Investitionen in die Infrastruktur und die Verteidigung machen sich in den neuen Zahlen bemerkbar. Reiche hat aber auch nochmal betont, dass das Wachstum auf wackeligen Beinen stehe und deshalb seien die geplanten Reformen auch so wichtig.
3: Und das nicht nur irgendwann, sondern tatsächlich in den nächsten Monaten.
2: Deutschland müsse jetzt seine Hausaufgaben machen, sagte sie.
1: Und wie sehen diese Hausaufgaben aus Reiches Sicht jetzt aus?
2: Da hat Reiche eine ganze Reihe von Maßnahmen genannt, die man jetzt brauche. Wettbewerbsfähige Energiepreise, weniger Bürokratie, stabile Sozialabgaben und aus ihrer Sicht ein wichtiger Punkt, flexiblere Arbeitszeiten.
3: In Spanien wird länger gearbeitet, in Griechenland wird länger gearbeitet, in den Vereinigten Staaten sowieso. Also müssen wir darüber sprechen, wie wir die Arbeitsleistung insgesamt anheben.
2: Aber auch das haben wir in den letzten Wochen ja gemerkt. Zu vielen der Maßnahmen gibt es in der schwarz-roten Koalition ganz unterschiedliche Auffassungen. Das betrifft den Arbeitsmarkt oder auch die Rentenreform. Und deshalb fallen auch die Reaktionen aus der Wirtschaft, zum Beispiel von der Deutschen Industrie- und Handelskammer, noch relativ verhalten aus.
1: Danke, Danny. Und das sind jetzt weitere Meldungen im Überblick. Die Einkommensteuerreform soll vor allem kleine und mittlere Einkommen sowie Familien entlasten. Das hat Bundesfinanzminister Klingbeil gesagt. Sehr hohe Einkommen sollen im Gegenzug stärker besteuert werden. Polizei und Zoll ist ein Schlag gegen ein mutmaßliches Geldwäschenetzwerk gelungen. Bei einer bundesweiten Razzia nahmen Einsatzkräfte laut Generalstaatsanwaltschaft mehrere Verdächtige fest. Geschäftsmodell des Netzwerks sei gewesen, für andere Kriminelle Geld zu waschen, nach dem Prinzip Geldwäsche als Dienstleistung. Der Literaturnobelpreis geht in diesem Jahr an die kanadische Dichterin Anne Carson. Die schwedische Akademie würdigt damit eigenen Angaben nach ihre mutigen und erfinderischen Werke und ihren spielerischen Umgang mit der klassischen Tradition. Wir setzen immer mehr auf Bus und Bahn und lassen das Auto scheinbar häufiger stehen. Das lässt sich aus Zahlen vom Statistischen Bundesamt ableiten. Im Vergleich zum Vorjahr gab es demnach bei Bussen und Eisenbahnen ein Plus von 2% im Vergleich zum Vorjahr. Das klingt erstmal nach nicht so viel. Wenn wir aber 10 Jahre zurückschauen, dann ist der Anstieg deutlicher. Denn bei den Eisenbahnen im Nahverkehr hat das Amt seit 2015 ein Plus von 10% ermittelt. Insgesamt kamen Busse, Straßen und Eisenbahnen im Nahverkehr im vergangenen Jahr auf rund 12,2 Milliarden Fahrgäste. Und das waren die Nachrichten mit Lena Bauer.
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5: Nach dem sehr nassen Tagesstart sieht der Donnerstagnachmittag im Fest dann doch ein bisschen netter aus. Neben Schauern schaut die Sonne immer mal zwischen den Wolken raus. Wir haben 14 Grad aktuell am Seebad Haltern, 15 Grad in Datteln-Meckinghofen. Morgen wird es nochmal sehr nass und auch windig. Den ganzen Tag über gibt es Regen. Das Wochenende wird dann etwas netter, es bleibt aber kühl.
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5: Einen Stau habe ich A45 Dortmund Richtung Hagen zwischen Dortmund Hafen und dem Kreuz Dortmund West 1 Kilometer. Geblitzt wird auf der A43 im Kreuz Recklinghausen Fahrt Richtung Wuppertal hinter der Schrankenanlage. Da also bitte nicht direkt wieder durchdrücken. Panzerblitzer haben wir auch stehen in Datteln auf der Friedrich-Ebert-Straße, in Herten auf der Feldstraße, in Castrop-Rauxel auf der Bahnhofstraße in Höhe der Tankstelle und in Recklinghausen auf der Akkuallee stadteinwärts. Danke an Gudrun, Ismail, Thomas, Dominik und Simone. Und Staus und Blitzer meldet ihr uns natürlich immer kostenlos an der Radiofest Hotline 08910 910.
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5: So ist das mit Julia Winterfeld. Hallo zusammen.

0: da hört man sie raus, die Katy Power. Katy Perry, Watch It Burn. Für euch hier bei Radio Fest. Es ist Nobelpreiswoche. Vor einer guten Stunde ist wieder einer dieser Preise über die Theke gegangen. Der Literaturnobelpreis, der geht dieses Jahr an die kanadische Dichterin und Autorin Anne Carson. Habt ihr vielleicht gerade mitgekriegt in den Nachrichten. Mein Radiokollege Robert Janz, der fährt hier parallel seine ganz eigene Nobelwoche mit täglich tollen Erfindungen. Und heute geht es um eine, die dafür gesorgt hat, ja, dass wir heute alle irgendwie nebenbei Fotografen sind oder zumindest sehr, sehr viele Fotos machen. Robert hat mal in die Handygalerie geguckt.
1: Mal ehrlich, wie viele Fotos habt ihr gerade auf eurem Handy? 500 oder vielleicht 5000 oder 23.497? Na, ich sag mal Urlaubsbilder, Essen, Selfies, noch mehr Selfies und natürlich Bilder vom Hund, ja? Da kann schon mal eine ganze Menge zusammenkommen. Und dann ist da natürlich auch noch diese bodenlose Partynacht. Auch da wurden Bilder gemacht.
2: Die Bilder werden sofort gelöscht.
3: Gar nichts wird gelöscht.
2: Die werden gelöscht. Die werden...
3: Moment,
2: geben Sie mir
3: Moment.
2: Die Kamera her. Oh. Schluss hier.
1: So oder so, jedes Mal, wenn ihr ein Foto mit eurem Handy macht, steckt da auch ein bisschen Nobelpreis drin. Ja, 2009 wurden zwei Physiker für eine Technik ausgezeichnet, die digitale Fotos überhaupt erst so richtig möglich gemacht hat. Ganz einfach gesagt, die haben einen Sensor entwickelt, der Licht in ein digitales Bild verwandelt. Also, ja, dass ihr jetzt fast 30 identische Bilder vom Sonnenuntergang habt, ja, dafür können die Forscher jetzt nichts, aber dass ihr die überhaupt machen könnt mit eurem Handy, digital, da steckt ziemlich viel Nobelpreis drin.
4: Klasse, sexy Bilder, jetzt gehen wir die oben hochladen.
2: Ja,
0: geil, geil, geil, geil.
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0: 20 nach 2. Am Donnerstagnachmittag, ihr hört Radio Fest. Und wenn es unter euren Füßen gerade so knackt und knuspert, dann lohnt sich mal ein Blick nach unten und dann nach oben. Also mal gucken, ob eure botanischen Kenntnisse noch vorhanden sind. Ja, sind Bucheckern. Davon gibt es dieses Jahr ganz besonders viele, sagt Förster Winfried Hades.
1: Waldbäume, so auch die Buchen, die haben so biologische Rhythmen. Und alle paar Jahre gibt es dann ganz viele Bucheckern, Eicheln oder auch Kastanien. Bei den Buchen gibt es eine Besonderheit. Wenn es dann zum Beispiel im Frühjahr 2025 und im Sommer schön warm und trocken ist, gibt es im Jahr 2026 im Herbst ganz viele Bucheckern.
0: Also man kann sagen, die Buchen rasten mit einem Jahr Verspätung dann aus. Schön für Naturfreunde, die alles essen, was bei drei vom Baum runter ist. Das geht mit Bucheckern tatsächlich auch. Man kann Bucheckern essen, solange man sie vorher erhitzt, denn dann sind sie nicht mehr giftig.
1: Also man röstet die, dann kann man die zum Beispiel pellen und dann nochmal in die Pfanne tun mit Zucker und Zimt oder so, wie man gebrannte Mandeln macht. Oder mit Schokolade übergießen, dann hat man einen süßen Snack. Oder wenn man die dann zum Beispiel über den Salat gibt, in Soßen, in Suppen, dann kann man die auch gemahlen oder als ganze Kerne da rein tun. Das gibt so einen sehr intensiv nussigen Geschmack.
0: Ja, wenn ich nur ein bisschen mehr Zeit hätte in meinem Leben, dann würde ich das vielleicht mal ausprobieren. Aber vielleicht werde ich ja im nächsten Leben auch ein Eichhörnchen, wer weiß. Ich bin Julia Winterfeld. Hallo, schönen Nachmittag. Ihr hört Radio Fest.

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0: Einen entspannten Nachmittag wünsche ich euch. 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
2: Mit Joachina Raulin, hallo zusammen. Nach einem schweren Angriff auf einen 81-jährigen Ohr Erkenschwick wurde der Tatverdächtige gefasst. Die Polizei hat den 45-jährigen gestern in Göttingen festgenommen. Das teilen Staatsanwaltschaft Bochum und Polizei Recklinghausen mit. 2,5 Wochen lang war der Mann auf der Flucht. Zuletzt hatte die Polizei auch öffentlich nach ihm gesucht. Der Tatvorwurf lautet versuchter Mord. Der Angriff passierte am 20. September nach einem familiären Streit in einem Wohnhaus an der Straße Rübenkämper. Dabei wurde der 81-jährige schwer verletzt. Zwischenzeitlich bestand auch Lebensgefahr. Sein Zustand ist inzwischen jedoch stabil. Der 45-jährige Tatverdächtige wurde nach seiner Festnahme in eine psychiatrische Klinik gebracht. Die Ermittlungen laufen weiter. In Recklinghausen gibt es ab sofort eine neue Anlaufstelle für junge Menschen, die Unterstützung brauchen. Die sogenannte Zukunftswerkstatt ist in der Jugendwerkschaft Quellberg gestartet. Dort bekommen Jugendliche und junge Erwachsene zwischen 14 und 26 Jahren Hilfe. Zum Beispiel bei der Suche nach einer Ausbildung, einem Job oder bei anderen Problemen im Alltag. Das Besondere, Jugendamt, Jobcenter und Arbeitsagentur arbeiten dort unter einem Dach zusammen. Die Stadt Recklinghausen sagt, dass Betroffene so schneller die passende Unterstützung bekommen sollen. In Dorsten müssen sich Büchereinutzer auf eine längere Pause einstellen. Die Stadtbibliothek und die Bibi am See in Wulfen machen ab Mitte Oktober für rund 3 Wochen dicht. Grund ist eine neue Software. Währenddessen sind Ausleihe, Rückgabe und auch der Online-Katalog nicht verfügbar. Die Stadt verspricht danach aber einige Neuerungen. So soll es zum Beispiel einen digitalen Bibliotheksausweis geben und die Suche nach Medien soll noch einfacher werden. Die Schließung der Bücherei startet am 19. Oktober. Veranstaltungen finden trotzdem wie geplant statt.
0: Danke, Joachina.
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0: Heute Nachmittag ist es meistens bewölkt und windig. Die Sonne kommt auch mal raus, aber Schauer sind weiterhin möglich. Wilde Mischung also. Aktuell haben wir 15 Grad am Mahler Stern, 15 Grad auch in Dorsten-Holsterhausen. Morgen wird es auch noch mal sehr nass und windig. Das Wochenende bringt dann auch mal nettere Phasen. Es bleibt aber insgesamt kühl. Plötzlich ist er da, der Herbst. Ne? A52 Mahl Richtung Gelsenkirchen. Vorsicht, zwischen Mahl Zentrum und Brassert liegen Gegenstände und zwar auf allen Fahrstreifen. Bitte seid da besonders vorsichtig und langsam unterwegs. Staus haben wir auch. A40 Essen Richtung Dortmund zwischen Bochum Zentrum und Harpen 1 Kilometer und A43 Wuppertal Richtung Recklinghausen zwischen Bochum-Witten und dem Kreuz Bochum 2 Kilometer stockender Verkehr. Geblitzt wird im Kreuz Recklinghausen auf der A43 Richtung Wuppertal hinter der Schrankenanlage. Danke an Simone fürs Melden und weitere Staus und Blitzer könnt ihr uns gerne auch per WhatsApp schicken. 08.910.910.
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0: Mit Julia Winterfeld. Hallo zusammen.

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0: and the Mechanics, Over My Shoulder. Ihr hört Radio Fest gleich mit Daddy Yankee, Con Calma. Wann war denn eigentlich euer letzter erster Hilfekurs? Ihr wisst, wie ich das meine, ne? Also da, wo man zum Beispiel lernt, wie man Leute wiederbelebt. War das beim Führerschein vielleicht? In meiner Generation sagen jetzt wahrscheinlich viele, ja. Aber ab diesem Schuljahr ist der Reanimationsunterricht schon ab der 7. Klasse Pflicht. Wir haben heute Morgen die 9B des Petrinums besucht. Die war zu Gast im Prosper-Hospital in Recklinghausen und hat da ihren Wiederbelebungskurs absolviert. Johannes Neike, der Kursleiter, hat die Schüler da durchgeführt und auch für ihn gilt, nichts tun ist immer schlimmer als nicht zu helfen.
1: Gerade die ersten Minuten nach einem Herz-Kreislauf-Stillstand sind sehr entscheidend für das Überleben und am Ende eben auch das Outcome des Patienten, also letztendlich auch in welchem Gesundheitszustand er diese Situation überlebt. Wenn wir abwarten, bis der Rettungsdienst eintrifft, sind schon mehrere Minuten vergangen. Und wenn der Patient wirklich einen Kreislaufstillstand hatte, dann kann es sein, dass er nach dieser Zeit schon hirntot ist.
0: Lehrer Bastian Borzichowski hat die Klasse begleitet und er findet die neue Regelung auch gut.
2: Ich finde das total wichtig, dass Kinder in der Schule möglichst frühzeitig lernen, wie Herz-Lungen-Wiederbelebung funktioniert und wie die Rettungskette funktioniert.
0: Und die Übungen machen tatsächlich Mut, sagt Schülerin Leni.
3: Klar würde ich direkt helfen, wenn ich es könnte. Ich hätte aber schon ein bisschen Angst, dann direkt was falsch zu machen, weil das natürlich auch eine ganz andere Situation ist, sowas bei einem echten Menschen quasi zu machen. Aber ich würde es auf jeden Fall probieren, weil lieber helfen, anstatt nichts zu machen.
0: Genau so ist es. Absofern lernen Schüler, wie man reanimiert. Das ist Pflicht. Also wenn ich mal umkippen sollte, freue ich mich, wenn einer von euch dabei ist. Von der 9B, da bin ich in guten Händen. Hier ist Radio Fest mit Julia Winterfeld. Hallo

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1: Mit Lena Bauer, guten Tag. Medizin, Physik und Chemie hatten wir diese Woche schon. Am Mittag ist in Stockholm der nächste Nobelpreis für dieses Jahr bekannt geworden. Diesmal für Literatur. Er geht an die kanadische Dichterin und Autorin Anne Carson für ihr kühnes und erfinderisches Werk, wie es von der schwedischen Akademie heißt. Danny Hoppe aus dem News-Team. Wodurch kennt man Carson denn vor allem?
2: Also von vielen wird Autobiography of Red als ihr Meisterwerk gefeiert. Auf Deutsch kam das Buch 2019 zusammen mit dem Nachfolger Red Dog als Rot, zwei Romane in Versen heraus. Die 76-jährige Carson hat aber noch mehr als ein Dutzend weitere Bücher veröffentlicht. Von der Kritik wird sie schon lange gefeiert. Der Guardian hat sie mal als Poesie-Guru bezeichnet. Sie schreibt über Liebe, Verlangen und Verzweiflung und greift dabei auf Mystik mit einem modernen Dreh zurück. Als ihr großes literarisches Vorbild hat sie den irischen Dichter Oscar Wilde genannt. Carson galt schon in der Vergangenheit immer mal wieder als Favoritin auf den Nobelpreis und dass es in diesem Jahr eine Frau wird, war auch erwartet worden, denn in den letzten Jahren war der Preis immer abwechselnd männlichen und weiblichen Literaten zugesprochen worden. Da er im letzten Jahr an den ungarischen Schriftsteller Laszlo Krasznahorkai ging, hatten viele spekuliert, dass jetzt eine Frau von einem anderen Kontinent dran sein könnte und so ist es dann ja auch gekommen. Carson selbst wurde von der Auszeichnung auf Island überrascht. Sie sei dort gerade, um dem Wind zuzuhören, teilte die Akademie in Stockholm mit.
1: Und das sind jetzt weitere Meldungen in Kürze. Linke, Grüne und SPD in Berlin haben Sondierungsgespräche für eine mögliche gemeinsame Regierung aufgenommen. Grundlage ist laut den Parteien unter anderem eine Vereinbarung gegen Antisemitismus. Verstöße sollen konsequent geahndet werden. Die Bundesregierung rechnet in diesem Jahr mit mehr Wirtschaftswachstum als bisher. Nach Angaben von Wirtschaftsministerin Reiche steigt die Prognose von 0,5 auf 1,3%. Gründe seien unter anderem ein robusterer Außenhandel und höhere staatliche Investitionen. Gleichzeitig warnt Reiche, das Wachstum stehe weiter auf wackeligen Beinen. Deutschland und Großbritannien wollen nach dem Brexit wieder enger zusammenarbeiten. Laut Bundesregierung ist dafür jetzt ein neuer Freundschaftsvertrag in Kraft. Er sieht unter anderem mehr Zusammenarbeit bei Verteidigung, Wirtschaft und Migration vor. Außerdem Reiseerleichterungen für Schulklassen und eine direkte Zugverbindung. Die Kosten für Lebensmittel, Energie und andere Ausgaben sind deutlich gestiegen und steigen auch potenziell immer weiter. Und immer mehr von uns bekommen offenbar Probleme, ihre Rechnungen oder Kreditraten rechtzeitig zu bezahlen. Das zeigt eine Auswertung der Schufa. Im vergangenen Jahr hatten wir demnach leicht mehr Zahlungsschwierigkeiten und besonders auffällig dabei, die Zahl der Menschen, die zum ersten Mal finanziell in die Klemme geraten sind, ist um 12% gestiegen. Eine Verschuldungskrise sieht die Schufa trotzdem noch nicht. Und das waren die Nachrichten mit Lena Bauer.
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4: Wechselhaft ist es im Kreis Recklinghausen. Heute Nachmittag ist die Sonne öfter mal dabei. Es sind aber auch noch Schauer möglich und windig ist es. 14 Grad im Moselbachpark in Waltrop, 15 Grad in Recklinghausen-Hillerheide. Morgen wird es noch mal sehr regnerisch und wir kriegen kräftigen Wind. Am Wochenende wird es insgesamt etwas netter. Es bleibt aber kühl bei uns.
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4: A40 Essen Richtung Dortmund zwischen Dreieck Bochum-West und Bochum-Harpen. 4 Kilometer stockender Verkehr. A40 Essen Richtung Dortmund zwischen Bochum-Werne und Klei. 1 Kilometer stockend. A42 Kamp-Lindfort Richtung Dortmund zwischen Gelsenkirchen-Bismarck und dem Kreuz Herne. 4 Kilometer stockend. A43 Wuppertal Richtung Recklinghausen zwischen Bochum-Witten und Kreuz Bochum. 2 Kilometer stockend. Und die A45 Dortmund Richtung Hagen zwischen Dortmund-Hafen und dem Kreuz Dortmund und West 1 Kilometer stockender Verkehr. Das war's. Geblitzt wird auch auf der A43 Fahrt Richtung Wuppertal im Kreuz Recklinghausen direkt hinter der Schrankenanlage. Danke an Simone fürs Bescheid sagen. Wenn ihr da gerade vorbeikommt, sagt mir mal Bescheid, ob der da noch steht, weil ich den jetzt auch schon seit 1,5 Stunden melde und unter Umständen verschwindet sowas ja auch schnell wieder. Sagt einfach Bescheid unter 08.910.910.
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4: Mit Julia Winterfeld, hallo.

0: tatsächlich live sehen. Ich war bei einem der Konzerte in Düsseldorf und Leute, ich weiß nicht, was ich erwartet hatte, aber das nicht. Das war eine bombastische Show. Ich weiß, das haben euch auch 100 andere schon erzählt. Aber ich bin immer noch tief bewegt von diesem Erlebnis. Die Backstreet Boys, quit playing games with my heart. Ihr hört Radio Fest. 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
3: Kinder sind toll, ruinieren halt deinen Körper und deinen Verstand. Aber sonst geht's eigentlich, ne? Und dann gehst du in so Krabbelgruppen. Wart jemand von euch in einer Krabbelgruppe? Was für Frauen trifft man in einer Krabbelgruppe? Übermütter. Diese Mütter, ich nenne die immer Britta, weil ich habe so eine Kack-Britta in der Krabbelgruppe, ja? Das sind so Übermütter. Das sind diese Mütter, die, wo die Kinder alles können. Die kommen schon mit 32 Zähnen auf die Welt, wo du sagst, ja, viel Spaß beim Stillen. Alles Gute, ne? Diese Mütter, die so wohl alles, die sagen auch gar nicht mehr ich, die sagen wir, ja? Wir drehen uns jetzt. Ja, du bist 36, da würde ich mich auch mal drehen. Ich meine.
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0: sofort, Freunde Stille, ein Kompliment an euch an diesem Donnerstagnachmittag. Habe ich jetzt einfach mal auf alle ausgeweitet. Ihr hört Radio Fest. 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
0: 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Erste Bewerbungen haben wir tatsächlich auch schon erhalten, zum Beispiel von der Wilhelm-Schule in Castrop-Rauxel. Schulleiter Peter Püker hofft, dass seine Erstis dabei sind.
2: Wir möchten, dass die Kinder im Straßenverkehr gut sichtbar sind, insbesondere die ganz, ganz Kleinen. Die werden ganz schnell übersehen, gerade in der dunklen Jahreszeit. Speziell zu dem Thema machen wir auch im November einen Glühwürmchentag. Da wollen wir bewusst sensibilisieren, dass alle Kinder sehr leuchtend zur Schule kommen und da werden die natürlich spitzenmäßig.
0: Das wird doch super passen. Trotz der Vorsichtsmaßnahmen, die da schon getroffen wurden an der Wilhelmschule, gibt es leider so ein paar Gefahrenstellen, sagt er.
2: Wir haben unweit von der Wilhelmschule die Hauptstraße, die vierspurig ist, also zwei Spuren in jede Richtung. Mit einer großen Ampelschalte, da müssen Kinder drüber, das ist natürlich ein Knackpunkt und generell jegliche Straßen, die enger befahren sind, wo Autos links, rechts parken, wo die Kinder einfach hinterm parkenden Auto nicht gesehen werden.
0: Ja, der Klassiker, ne? Leider ist es auch so und ich kenne es auch vom morgendlichen Bringen meines Sohnes, die Eltern der Neuankömmlinge tragen leider häufiger auch mal so zur Gefahr mit bei. An der Wilhelmschule gibt es dafür allerdings schon einen Lösungsansatz.
2: Wir haben vor knapp 1,5 Jahren eine Schulwegsperrung hier und bei uns darf man nicht mehr vor die Schule fahren zu einer bestimmten Uhrzeit. Der Bezirkspolizist kommt auch regelmäßig zum Knöllchen verteilen und führt dann die nervigen Elterngespräche. Vorher habe ich die mal geführt und die frühere Schulleitung. Es wird besser in unserer Schule, das Problem verlagert sich aber halt nur in die nächste Straße.
0: Na guck mal, wir wollen auch was dazu beitragen, dass es noch sicherer wird an der Wilhelmschule und auch an eurer. Macht mit, sichert euch die Radio Fest Schulwegschützer. Mit etwas Glück kommen wir zu euch.
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0: entspannten Donnerstagnachmittag wünsche ich euch. Ihr hört Radio Fest, 3:30 ist es.
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2: Mit Joachina Raulin, hallo zusammen. Nach einem schweren Angriff auf einen 81-jährigen Ohr-Erkenschwick wurde der Tatverdächtige gefasst. Die Polizei hat den 45-jährigen gestern in Göttingen festgenommen. Das teilen Staatsanwaltschaft Bochum und Polizei Recklinghausen mit. 2,5 Wochen lang war der Mann auf der Flucht. Zuletzt hatte die Polizei auch öffentlich nach ihm gesucht. Der Tatvorwurf lautet versuchter Mord. Der Angriff passierte am 20. September nach einem familiären Streit in einem Wohnhaus an der Straße Rübenkämpe. Dabei wurde der 81-jährige schwer verletzt. Zwischenzeitlich bestand auch Lebensgefahr. Sein Zustand ist inzwischen jedoch stabil. Der 45-jährige Tatverdächtige wurde nach seiner Festnahme in eine psychiatrische Klinik gebracht. Die Ermittlungen laufen weiter. In Recklinghausen gibt es ab sofort eine neue Anlaufstelle für junge Menschen, die Unterstützung brauchen. Die sogenannte Zukunftswerkstatt ist in der Jugendwerkschaft Quellberg gestartet. Dort bekommen Jugendliche und junge Erwachsene zwischen 14 und 26 Jahren Hilfe. Zum Beispiel bei der Suche nach einer Ausbildung, einem Job oder bei anderen Problemen im Alltag. Das Besondere, Jugendamt, Jobcenter und Arbeitsagentur arbeiten dort unter einem Dach zusammen. Die Stadt Recklinghausen sagt, dass Betroffene so schneller die passende Unterstützung bekommen sollen. In Dorsten müssen sich Büchereinutzer auf eine längere Pause einstellen. Die Stadtbibliothek und die Bibi am See in Wulfen machen ab Mitte Oktober für rund 3 Wochen dicht. Grund ist eine neue Software. Währenddessen sind Ausleihe, Rückgabe und auch der Online-Katalog nicht verfügbar. Die Stadt verspricht danach aber einige Neuerungen. So soll es zum Beispiel einen digitalen Bibliotheksausweis geben und die Suche nach Medien soll noch einfacher werden. Die Schließung der Bücherei startet am 19. Oktober. Veranstaltungen finden trotzdem wie geplant statt.
0: Dankeschön, Joachina.
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0: Es sieht zwischendurch immer mal sonnig aus, aber auch Schauer sind nicht ausgeschlossen. Ein wechselhafter Nachmittag. Wir haben 14 Grad am Schloss Westerholt, 14 Grad auch in Ohr-Erkenschwick. Morgen wird es fast durchgehend nass und windig bei uns im Kreis Recklinghausen. Das Wochenende wird auch nicht wärmer, aber dafür insgesamt etwas freundlicher. A43, Vorsicht, Recklinghausen Richtung Münster. Zwischen Haltern und Labesum liegen Gegenstände auf allen Fahrstreifen. Was ist das mit diesen Gegenständen heute Nachmittag? Jetzt die Staus, A40 Essen Richtung Dortmund. Zwischen Bochum-Hamme und Bochum-Harpen 3 Kilometer stockend. A40 Dortmund Richtung Essen. Zwischen Dortmund-Dorstfeld und Klei 1 Kilometer stockend. A42 Kamp-Lindfort Richtung Dortmund. Zwischen Herne-Wanne und Kreuz-Herne 2 Kilometer. A42 Dortmund Richtung Kamp-Lindfort. Zwischen Gelsenkirchen-Hessler und Kreuz-Essen-Nord 1 Kilometer Stau. A43 Recklinghausen Richtung Wuppertal zwischen Kreuzherne und Bochum-Riemke 1 Kilometer stockend und die A45 Hagen Richtung Dortmund zwischen Kreuz Castrop-Rauxel-Ost und Kreuz Dortmund-Nordwest 1 Kilometer Stau. Geblitzt wird in einer ganzen Reihe aus Panzerblitzern heraus. In Datteln auf der Friedrich-Ebert-Straße Richtung Stadt, danke Dominik. In Herten auf der Feldstraße in beide Richtungen, danke Thomas. In Castrop-Rauxel auf der Bahnhofstraße in Höhe Jet-Tankstelle, danke Ismail. Und in Recklinghausen auf der Akkuallee stadteinwärts, danke Gudrun. Wenn ihr noch was habt, Staus oder Blitzer, meldet uns gerne per WhatsApp unter 08910 910.
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0: Mit Julia Winterfeld. Hallo zusammen.

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0: Sweet but Psycho, da sind wir irgendwie so ein bisschen im Thema. Es ist eine sehr wilde Woche bis jetzt beim Wunscherfüller. Die Daniela, die lernt dank uns das Feuerspucken. Das hat sie sich über unsere Homepage radiofest.de gewünscht und wir erfüllen ihr diesen Wunsch. Der nächste, den Jürgen Bangert aus dem Wunscherfüller-Team möglich macht, der hat auch mit einem besonderen Hobby zu tun. Die Jennifer ist nämlich ziemlich sportlich.
1: Hallo Jennifer, Jürgen Bangert hier.
2: Hi.
1: Vom Wunscherfüller, hi. Ich habe deinen Wunsch hier zu lesen bekommen, den du uns geschickt hast. Warte mal, du bist schon Pole-Dancerin oder willst eine werden? Auf jeden Fall hattest du schon mal so eine Pole-Stange.
2: Genau, richtig. Hatte ich schon mal von meinen beiden Kindern und ja, dann hat sich das irgendwie einfach nicht

0: Nein, ich würde es tatsächlich einfach nochmal mit professioneller Hilfe, sag ich mal, probieren und einen Neuanfang wagen.
1: Und Jennifer, dann sage ich doch einfach mal, wir erfüllen dir diesen Wunsch.
0: Das ist super cool. Vielen, vielen lieben Dank. Ich freue mich mega darüber.
1: Jennifer, ich wünsche dir ganz viel Erfolg. Vor allen Dingen wünsche ich dir ganz viel Spaß beim Pole Dance Workshop und wenig blaue Flecken.
0: Ja, ich danke euch. Vielen lieben Dank.
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0: Unsere Nachrichten nach nur einem Spot.
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4: Mit Lena Bauer, guten Tag. Die Temperaturen gehen vor allem nachts so langsam runter und im einen oder anderen Haushalt ist vielleicht auch schon die Heizung an. Mit Blick auf den Winter kommt jetzt eine Warnung der europäischen Gasnetzbetreiber. Sie sagen, dass die Füllstände der Gasspeicher in der EU auf einem historisch niedrigen Stand seien. Danny Hoppe aus dem News-Team, demnach sind die Speicher zurzeit nur zu 72% gefüllt.
5: Ja, und bei uns in Deutschland sind sie sogar noch mal deutlich niedriger, nämlich nur bei 59%. Diese Zahl hat erst gestern die Bundesnetzagentur mitgeteilt und gleichzeitig auch darauf hingewiesen, dass die täglichen Einspeicherungen zum Teil weiter nur sehr niedrig seien. Das liegt weiterhin vor allem an den Folgen des Iran-Kriegs. Dadurch sind die Erdgaspreise am Weltmarkt weiter sehr hoch. Eigentlich galt immer das Motto, im Sommer billig kaufen. Das war in diesem Jahr aber eben nicht möglich. Die EU hat eigentlich das Ziel ausgegeben, dass die Speicher bis Anfang November zu 80% gefüllt sein sollen. Die Bundesnetzagentur geht aber davon aus, dass das in Deutschland schon jetzt nicht mehr zu schaffen sei.
4: Bundeswirtschaftsministerin Reiche hat sich in dieser Woche aber trotzdem gelassen gegeben.
5: Ja, sie sagt, die Füllstände seien zwar niedrig, aber man habe immer noch mehr Gas in den Speichern, als selbst im kältesten Jahr verbraucht wurde. Trotzdem hatte sie zuletzt den Aufbau einer strategischen Gasreserve angekündigt, um Risiken abzufedern, zum Beispiel in Krisensituationen, in denen weniger Gas nach Deutschland kommt. Auch die europäischen Gasnetzbetreiber haben heute nochmal betont, dass sie momentan keine Gefahr für die Versorgung sehen, auch weil Europa inzwischen mit Flüssiggasterminals ganz gut aufgestellt sei, um niedrige Füllstände auszugleichen. Sie sehen aber die Gefahr, dass die Speicher über den Winter so leer werden, dass es schwierig werden könnte, sie im nächsten Sommer zu befüllen.
4: Danke, Danny, und damit zu weiteren Meldungen im Überblick. Die Bundesregierung rechnet für dieses Jahr mit deutlich mehr Wirtschaftswachstum als noch im Frühjahr. Wirtschaftsministerin Reiche hat die neue Regierungsprognose jetzt am Mittag vorgestellt. Gründe sind demnach vor allem stärkere Exporte sowie staatliche Investitionen und höhere Verteidigungsausgaben. Nach mutmaßlichen Sabotageangriffen auf Stromleitungen in mehreren Bundesländern bleibt ein 48-Jähriger in Untersuchungshaft. Nach Angaben der Bundesanwaltschaft soll er unter anderem in NRW versucht haben, Leitungen nahe Kohlekraftwerken zu sabotieren. Psychische Erkrankungen sorgen im Job für immer mehr Fehltage. Laut der Krankenkasse AOK sind die dadurch verursachten Ausfalltage innerhalb von 10 Jahren um knapp 42% gestiegen. Der Hauptgrund? Betroffene Beschäftigte fehlen oft besonders lange. Insgesamt seien die Fehlzeiten über alle Erkrankungen hinweg zuletzt leicht zurückgegangen. Mehr psychisch bedingte Fehltage bedeuten nicht automatisch, dass psychische Erkrankungen in der Bevölkerung im gleichen Umfang zugenommen haben, so die AOK. Solche Erkrankungen würden heute besser erkannt, offener angesprochen und häufiger behandelt. Und das waren die Nachrichten mit Lena Bauer.
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7: Nach dem sehr nassen Start in den Tag hat sich's dann doch noch ganz gut entwickelt. Die Sonne schaut zumindest immerhin mal raus zwischen den Wolken. Schauer sind aber auch noch möglich. 14 Grad aktuell am See Bad Haltern, 14 Grad auch in Datteln-Meckinghofen. Morgen wird es noch mal ganztägig nass und windig. Das Wochenende wird etwas netter. Es bleibt aber kühl bei uns im Kreis.
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7: A42 Kamp-Lindfort Richtung Dortmund. Zwischen Gelsenkirchen, Bismarck und Kreuzherne 3 Kilometer stockender Verkehr. A42 Dortmund Richtung Kamp-Lindfort. Zwischen Gelsenkirchen Zentrum und Kreuzessen Nord 3 Kilometer stockend. Und die A43 Recklinghausen Richtung Wuppertal. Zwischen Kreuz Recklinghausen und Bochum-Riemke 3 Kilometer stockender Verkehr. Geblitzt wird zum Beispiel in Herten auf der Feldstraße in beiden Richtungen. Der Panzerblitzer, danke Thomas. Oder auch in Castrop-Rauxel auf der Bahnhofstraße, danke Ismail. Wenn ihr noch Blitzer seht, dann meldet sie uns gerne. Zum Beispiel in der Radiofest-App.
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7: Mit mir, Julia Winterfeld. Hallo.

0: Viertel nach vier am Donnerstagnachmittag, ihr hört Radio Fest. Einfach mal abschalten und abdancen. Dafür ist hier bei uns im Musikmix die Leonie gebucht. Kennt ihr, ist klar. Was hat die schon alles für geniale Songs geliefert? Also auch ganz egal zu welchem Thema, ne? Herzschmerz, Vermissung, Liebe hoch 10. Leonie schafft das irgendwie, jede Emotion tanzbar in einen Hit zu gießen. Hat vor allem einen Grund, ihre Fans. Die schreiben ihr nämlich unter anderem sowas hier, sagt Leonie.
1: Ey, deine Musik hat mir aus einer schlechten Zeit geholfen, nicht weil die mich noch emotionaler gemacht hat und noch trauriger, sondern einfach, weil ich genau das in diesem Moment gebraucht habe. Und ich glaube, das ist, finde ich, meine Aufgabe, einfach den Leuten eine gute Zeit zu bescheren.
0: Und genau deswegen ist Leonies neue Nummer Way Too Late auch wieder alles andere als eine tränenreiche Ballade oder sowas zum Verkriechen. Nur, obwohl es ums Thema Trennung geht, gibt es wieder so einen positiven Twist. Also man muss hinten raus einfach weitermachen. Klar, Trennungen tun weh, aber nach vorne blicken, das tut verdammt gut, wenn Leonie einem dabei hilft. Und hier ist der passende Soundtrack zu dieser Emotion. Ganz neu für euch hier bei Radio Fest. Das ist sie, Leonie. Way Too Late.

0: Der typische Leonie-Sound, ganz neu für euch. Way too late, ihr hört Radio Fest. Der Herbst ist ja die Jahreszeit, wo man aufpassen muss, unter welchem Baum man sich gerade so stellt. Neben Blättern können einem zum Beispiel die reifen Kastanien an die Birne knallen. Hier bei uns am Sender in Mahl, da wird man gerne mal mit Eicheln bombardiert, weil hier ganz viele alte Eichen drumherum stehen. Aber auch Bucheckern prasseln einen auf den Kopf. Wir haben mit Förster Winfried Hades gesprochen. Der sagt, dass mit den Bucheckern, das sei dieses Jahr besonders heftig.
1: Das liegt daran, dass in dem Vorjahr sehr viele Blütenknospen angelegt werden. Der Baum muss halt entscheiden, unbewusst, mache ich Blätter oder mache ich Früchte? Das kostet Energie. Und das kann ich halt nur alle paar Jahre machen. Und wenn das Wetter halt gut stimmt, dann mache ich halt Früchte. Und das ist dieses Jahr passiert.
0: Ja, also letztes Jahr Blütenknospen, dieses Jahr Früchte und jetzt wird geerntet. Das haben übrigens auch die Krähen kapiert. Für die sind die Bucheckern auf dem Boden wie ein Buffet.
1: Immer wenn es was Besonderes gibt, dann sind Tiere schnell dabei. Und im Moment machen das die Krähen. Die sieht man dann auf den Straßen sitzen und die Kerne aufpicken. Und es geht besonders leicht, wenn die dann vorher vielleicht sogar vom Fahrzeug überfahren oder vom Fuß platt getrampelt sind, dann brauchen die selber nicht so viel pellen.
0: Also tut den Krähen den Gefallen, lauft mal ordentlich drüber. Wir Menschen können Bucheckern übrigens auch essen, sollten die aber vorher rösten, weil sie ansonsten ein bisschen giftig sind. Ja gut, wer den Aufwand nicht scheut, der kann die sich dann zum Beispiel über den Salat streuen. Ich werde mir das vorstellen, wenn ich nachher in die Wurst beiße. 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

0: Shania Twain, that don't impress me much. Zu gut Deutsch, das impressiert mich nicht. Ihr hört Radio Fest, jetzt haben wir es 16:30.
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2: Mit Lea Sleimann, euch einen schönen Nachmittag. Dorsten arbeitet an der kommunalen Wärme- und Energieplanung. Erste Ergebnisse der Bestandsaufnahme liegen jetzt vor. Dabei geht es unter anderem um den Wärme- und Strombedarf, bestehende Energieanlagen sowie auch die vorhandenen Strom-, Gas- und Fernwärmenetze. Die Daten werden in einem sogenannten digitalen Zwilling der Stadt zusammengeführt. Die Stadt will bei der weiteren Planung auch Bürgerinnen und Bürger sowie lokale Akteure einbeziehen. Fragen und Anregungen können per E-Mail an wärmeplanung@dorsten.de geschickt werden. Die Ergebnisse werden am nächsten Donnerstag ab 17 Uhr im Ratssaal des Dorstener Rathauses vorgestellt. Weitere Infos gibt's auf dorsten.de/wärmeplanung. Wasserwirtschaft, Stadtentwicklung und Klimaanpassung. Diese Themen könnt ihr jetzt bei der Klimatour in Gladbeck entwickeln. Das ist eine interaktive Audiotour für die ganze Familie. Dazu braucht es nur ein Smartphone, denn die Klimatour könnt ihr kostenlos als Audiodatei herunterladen. Fragen, die beantwortet werden, sind unter anderem: Wie funktioniert ein Pumpwerk oder was ist eine Schwammstadt? Der Spaziergang geht etwa vorbei an der Hahnbachmündung und der Bäue und dauert etwa 1,5 Stunden. Die Tour ist für Kinder ab dem Grundschulalter geeignet. Die Polizei Recklinghausen sucht aktuell nach Zeugen, denn heute Morgen um 16:45 sind Unbekannte bei einem Juwelier auf der Postallee in Gladbeck eingebrochen. Sie haben eine Seitentür aufgehebelt, sind eingedrungen und haben teilweise die Schaufenstervitrine zerstört. Dann wurde Schmuck entwendet. Es gibt auch Videoaufnahmen, um die Täter zu identifizieren. Die findet ihr bei der Polizei Recklinghausen.
0: Dankeschön, Lea.
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0: Heute Nachmittag kommt ab und zu noch die Sonne raus. Ansonsten sind viele Wolken unterwegs, aus denen es auch noch mal schauern kann. Aktuell 15 Grad am Mahler Stern, 15 Grad auch in Dorsten-Holsterhausen. Morgen wird es noch mal sehr nass und windig den ganzen Tag über. Das Wochenende bringt dann auch mal nettere Phasen. Es bleibt aber insgesamt kühl. A2 Dortmund Richtung Oberhausen. Zwischen Oberhausen-Königshardt und Kreuz-Oberhausen 1 Kilometer Stau. A40 Essen Richtung Dortmund. Zwischen Bochum-Hamme und Bochum-Harpen 3 Kilometer stockend. A40 Dortmund Richtung Essen. Zwischen Dortmund-Lütgendortmund und Bochum-Werne 1 Kilometer stockender Verkehr. Kamp-Lindfort Richtung Dortmund. Zwischen Gelsenkirchen-Bismarck und Kreuz-Herne 3 Kilometer stockend. A42 Dortmund Richtung Kamp-Lindfort. Zwischen Gelsenkirchen-Zentrum und Kreuz-Essen-Nord 2 Kilometer Stau. A43 Wuppertal Richtung Recklinghausen. Zwischen Bochum Witten und Herne-Eickel 6 Kilometer Stau, da braucht ihr eine Viertelstunde länger gerade. A43 Recklinghausen Richtung Wuppertal zwischen Kreuz-Herne und Bochum-Riemke 1 Kilometer Stau und die A45 Hagen, Dortmund Richtung Hagen, langsam, zwischen Dortmund-Hafen und dem Kreuz Dortmund-West 1 Kilometer stockender Verkehr. Sagt Bescheid, wenn ihr noch was habt, Staus oder Blitze. 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
0: Mit Julia Winterfeld, hallo.

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0: Knochen hier um 20 vor 5. Wake Me Up Before You Go Go von Wham. Hier für euch bei Radio Fest. Gleich was Neues. You Not Us. Flipside. Und jetzt stellen wir uns Folgendes bitte mal vor. Ein Hacker macht Urlaub in Japan und landet statt beim Sushi beim Graubrot in der deutschen Gefängniszelle. Ja gut, so hat das NRW-Innenminister Reul in Düsseldorf erzählt. Klingt fast irgendwie wie Fiktion, ist aber ein echter Ermittlungserfolg aus NRW. Ermittlern von hier ist nämlich ein Schlag gegen die russische Hackergruppe Kilin gelungen. Diese Bande, die soll weltweit fast 4000 Unternehmen und Institutionen angegriffen und Lösegeld gefordert haben. 30 Fälle davon allein bei uns in NRW. José Nasyandi aus unserem Landtagsstudio hat sich mit diesem Fall befasst. José, wie haben die Ermittler diesen Mann aufgespürt und wie wichtig ist dieser Schlag?
1: Ja, der Mann ist 28 Jahre alt, er ist Russe, gilt als einer der führenden Köpfe von Kilin. Die deutschen Ermittler haben monatelang digitale Spuren verfolgt, Zahlungsströme analysiert, sich sogar unbemerkt Zugang zum Netzwerk verschafft. Im Mai wurde der Mann in Tokio festgenommen, vergangene Woche nach Deutschland ausgeliefert. NRW-Innenminister Herbert Reul spricht von einem der größten Schläge gegen Cyberkriminalität, denn Kilin ist eine der größten Hackergruppierungen weltweit. Und die Masche ist, die legen ganze Netzwerke lahm, verschlüsseln die Daten und fordern dann Lösegeld, um diese Netzwerke wieder freizugeben.
0: Das klingt irgendwie erstmal immer sehr abstrakt, aber wenn es dann wirklich so an kritische Infrastruktur rangeht, dann wird das auch mitunter richtig lebensgefährlich. In Großbritannien war zum Beispiel das Gesundheitssystem NHS betroffen. Da hat der Hackerangriff dafür gesorgt, dass zum Beispiel Bluttransfusionen und OPs nicht durchgeführt werden konnten. Also wie gesagt, da waren echt Menschenleben gefährdet. José, was sollten denn Firmen und Institutionen machen, wenn sie selbst Opfer eines solchen Angriffs werden?
1: Die klare Botschaft der Behörden ist, nicht zahlen, sondern Anzeige erstatten. Und Unternehmen sollen keine Angst haben, sich an die Behörden zu wenden. NRW-Justizminister Limbach sagt, dass die ZAK in Köln, die Zentral- und Ansprechstelle für Cyberkriminalität NRW, genau für so etwas da ist.
2: Sie ist Ansprechstelle für die Wirtschaft. Sie geht vertraulich mit ihren Informationen um und sie ist schnell erreichbar.
1: Jede Anzeige liefert neue Spuren, aus denen neue Ermittlungsansätze entstehen können.
0: NRW-Ermittler haben zusammen mit den Behörden in Japan einen mutmaßlichen russischen Hacker festgenommen. Die Infos und Hintergründe dazu gab es von José Nasyandi hier bei Radio Fest. Ihr findet aber auch alles nochmal zum Nachlesen, auch wie man sich schützt als Firma, auf unserer Homepage radiofest.de.

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1: Mit Lena Bauer, guten Tag. Das italienische Eisenbahnunternehmen Italo will gerne im übernächsten Jahr in den deutschen Fernverkehr einsteigen. Es hat heute allerdings einen Dämpfer hinnehmen müssen, denn das Verwaltungsgericht Köln hat entschieden, die Deutsche Bahn muss anderen Wettbewerbern nicht mindestens ein Viertel der Kapazitäten auf stark belasteten Strecken freiräumen. Danny Hoppe aus dem News-Team, genau das wollte die Bundesnetzagentur eigentlich.
2: Genau, sie hatte argumentiert, dass mehr Wettbewerb auf der Schiene gut für die Fahrgäste sei, zum Beispiel durch niedrigere Ticketpreise. Denn es ist so, wer in Deutschland einen Zug fahren will, braucht eine Trasse, also eine bestimmte Strecke zu einer bestimmten Zeit. Vergeben werden die vom zur Bahn gehörenden Schienennetzbetreiber DB InfraGo. Das hat zur Folge, dass der Fernverkehr zu 95% von der Deutschen Bahn dominiert wird. Der größte Konkurrent ist bisher das Münchner Unternehmen Flix. Das wollte die Bundesnetzagentur ändern. Sie hatte entschieden, dass die Bahntochter InfraGo künftig 25 bis 40% der Kapazitäten an Wettbewerber vergeben muss. Und das hat das Gericht jetzt als rechtswidrig eingestuft.
1: Und was hat diese Entscheidung jetzt für Folgen?
2: Dass die InfraGo die Wettbewerbsklausel der Bundesnetzagentur erstmal nicht anwenden muss. Die Bahntochter freut sich darüber natürlich, denn die Kapazitäten auf dem deutschen Schienennetz seien sowieso schon sehr knapp, sagt sie. DB InfraGo hatte argumentiert, dass die Konflikte über die Nutzung bestimmter Trassen deutlich zunehmen würden, sollte die Klausel greifen. Für Italo ist das natürlich ein Rückschlag. Das Unternehmen hatte sich schon vorher bei der Bundesnetzagentur darüber beschwert, dass die Rahmenbedingungen für neue Wettbewerber schlecht seien.
1: Danke, Danny, und damit zu weiteren Meldungen in Kürze. Unsere Gasspeicher in der EU sind laut europäischen Gasnetzbetreibern historisch niedrig gefüllt. Sie sehen aktuell keine Gefahr für die Versorgung, warnen aber vor Problemen beim Wiederbefüllen im nächsten Sommer. In Berlin wollen Linke, Grüne und SPD Sondierungsgespräche für eine neue Regierung aufnehmen. Das teilten die drei Parteien jetzt 2,5 Wochen nach der Wahl mit. Zuvor hatten sie sich auf Grundsätze gegen Antisemitismus und auf Distanz zur organisierten Kriminalität verständigt. Pink für Mädchen und Frauen, blau natürlich für Jungs und Männer. Und dann noch ein Spiel mit Geschlechterklischees. Das ist bei Produkten und Werbung dazu keine Seltenheit, beweist auch der Negativpreis Goldener Zaunpfahl. Der wird seit fast 10 Jahren von der gleichnamigen Initiative vergeben. Jetzt sind die Nominierungen für dieses Jahr raus, 7 Stück an der Zahl. Zur Auswahl stehen unter anderem ein Deo für Mädchen ab 8 Jahren, eine pinke Haribo-Packung mit High Heels und Schleifchen sowie Mail-Up, also Reinigung, Creme und Make-up speziell für Männer. Die Initiative Goldener Zaunpfahl hat die Nominierungen nach Angaben aus rund 350 Einreichungen ausgewählt. Sie kritisiert, dass vor allem Kinder durch solche Werbung in bestimmte Rollen gedrängt würden. Wer den Negativpreis bekommt, soll im November bekannt gegeben werden. Und das waren die Nachrichten mit Lena Bauer.
3: Das Wetter. Es ist wechselhaft heute am Nachmittag und auch am Abend. Die Sonne zeigt sich vielleicht noch mal kurz, aber auch Schauer sind möglich. 14 Grad im Moselbachpark in Waltrop, 15 Grad aktuell in Recklinghausen-Hillerheide. Morgen wird es auch noch mal ganztägig regnerisch und wir kriegen kräftigen Wind. Am Wochenende wird es netter, es bleibt aber kühl.
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3: A40 Essen Richtung Dortmund zwischen Bochum, Wattenscheid und Bochum-Harben. 5 Kilometer stockender Verkehr. A40 Dortmund Richtung Essen zwischen Dortmund-Dorstfeld und Bochum-Werne. 1 Kilometer Stau und im weiteren Verlauf zwischen Bochum-West und Wattenscheid nochmal 1 Kilometer. A42 Kamp-Lindfort Richtung Dortmund zwischen Gelsenkirchen, Schalke und Kreuzherne. 5 Kilometer stocken plus 10 Minuten hier. A42 Dortmund Richtung Kamp-Lindfort zwischen Gelsenkirchen, Hessler und Kreuzessen Nord. 1 Kilometer stockend. Und die A45 Dortmund Richtung Hagen zwischen Kreuz Dortmund-Witten und dem Westhofener Kreuz 4 Kilometer Stau. Geblitzt wird unter anderem in Recklinghausen auf der Akkuallee stadteinwärts, danke Gudrun, und in Datteln auf der Friedrich-Ebert-Straße auch Richtung Stadt, danke Dominik. Staus und Blitzer könnt ihr natürlich weiter melden, zum Beispiel per WhatsApp 08910 910. Gute Fahrt.
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3: Mit Julia Winterfeld. Hallo, schönen Feierabend.

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1: Beautiful Things, Benson Boone für euch. Hier ist Radio Fest, gleich mit neuer Musik von Bebe Rexha, New Religion. Meine Güte, das geht hier ja wie beim Brezelbacken. Der nächste Wunsch geht jetzt schon in Erfüllung. Jennifer wird Pole-Dancerin.
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1: Wir haben Jennifer heute Nachmittag überrascht. Sie bekommt von uns einen Pole-Dance-Kurs. Also, ihr habt's vor Augen, Tanzen an der Stange.
3: Ja, ich habe halt für mich gesagt, ich fange jetzt wieder irgendwas Neues an nach den Kindern. Und das ist halt das, was ich super gerne mache. Und ja, dann habe ich gedacht, vielleicht probiere ich es einfach. Es klappt, ich kriege so einen kleinen Anstupser und vielleicht wird da ja was ganz Großes draus.
1: Ein Anstupser und dann dreht sie sich und dreht sie sich und dreht sich immer noch. Und es ist ja auch kein Quatsch, ne? Also ich habe das irgendwann mal quatscheshalber in der Disco versucht an so einem Ding da. Also das ist saumäßig anstrengend und es sieht auch nur gut aus, wenn man es richtig kann. Ich bin mir sicher, bei der Jennifer sieht es fantastisch aus. 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

0: Es ist jetzt 5:30.
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2: Mit Lea Sleimann, euch einen schönen Tag. Dorsten arbeitet an der kommunalen Wärme- und Energieplanung. Erste Ergebnisse der Bestandsaufnahme liegen jetzt vor. Dabei geht es unter anderem um den Wärme- und Strombedarf, bestehende Energieanlagen sowie die vorhandenen Strom-, Gas- und Fernwärmenetze. Die Daten werden in einem sogenannten digitalen Zwilling der Stadt zusammengeführt. Die Stadt will bei der weiteren Planung auch Bürgerinnen und Bürger sowie lokale Akteure einbeziehen. Fragen und Anregungen können per E-Mail an wärmeplanung@dorsten.de geschickt werden. Die Ergebnisse werden am nächsten Donnerstag ab 17 Uhr im Ratssaal des Dorstener Rathauses vorgestellt. Heute Nacht ist in der Leusbergstraße bzw. der Emscher Straße in Recklinghausen ein weißer Transporter abgebrannt. Das Feuer wurde gelöscht, gegen 1 Uhr wurde der Transporter dann abgeschleppt. Weil Plastikteile abgebrannt sind und da möglicherweise giftige Stoffe austreten, kann erst nach einiger Zeit nach der Brandursache geforscht werden. Das machen dann Spezialkräfte. Das hat uns die Polizei Recklinghausen bestätigt. Apropos Recklinghausen, da gibt es ab sofort eine neue Anlaufstelle für junge Menschen, die Unterstützung brauchen. Die sogenannte Zukunftswerkstatt ist in der Jugendwerkstatt Quellberg gestartet. Dort bekommen Jugendliche und junge Erwachsene zwischen 14 und 26 Jahren Hilfe, zum Beispiel bei der Suche nach einer Ausbildung, einem Job oder bei anderen Problemen im Alltag. Das Besondere, Jugendamt, Jobcenter und Arbeitsagentur arbeiten dort unter einem Dach zusammen. Die Stadt Recklinghausen sagt, dass Betroffene so schneller die passende Unterstützung bekommen sollen.
0: Dankeschön, Lea.
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0: Zum Abend hin bleibt es wechselhaft. Die Sonne zeigt sich auch noch mal kurz, aber auch Schauer sind nicht ausgeschlossen. 14 Grad haben wir am Schloss Westerholt, 14 Grad auch in Oer-Erkenschwick. Morgen wird's fast durchgehend nass und windig. Tut euch selber einen Gefallen und legt euch jetzt den Schirm schon griffbereit hin. Ich bin heute ohne losgelatscht und es war einfach saudämlich. Das Wochenende wird nicht wärmer als jetzt, aber insgesamt immerhin wieder ein bisschen freundlicher. A2 Oberhausen Richtung Dortmund. Zwischen Kreuz Oberhausen und Oberhausen-Königshardt 1 Kilometer stockender Verkehr. A40 Essen Richtung Dortmund. Zwischen Dreieck Bochum-West und Bochum-Hapen 5 Kilometer stockend. A40 Dortmund Richtung Essen. Zwischen Dortmund-Dorstfeld und Bochum-Werne 3 Kilometer stockend. Weiter zwischen Dreieck Bochum-West und Wattenscheid nochmal 1 Kilometer stockend. Dann haben wir die A42 Kamp-Lintfort Richtung Dortmund zwischen Gelsenkirchen-Schalke und Kreuz-Herne 4 Kilometer stockender Verkehr. A42 Dortmund Richtung Kamp-Lintfort zwischen Gelsenkirchen-Hessler und Kreuz-Essen-Nord 2 Kilometer stockend. A43 Wuppertal Richtung Recklinghausen zwischen Kreuz-Bochum-Witten und Herne-Eickel 4 Kilometer Stau. 10 Minuten kommen obendrauf. Und die A45 Hagen Richtung Dortmund zwischen Kreuz-Castrop-Rauxel-Ost und Kreuz-Dortmund-Nordwest 1 Kilometer Stau. Weitere Staus und Blitzer könnt ihr uns natürlich jederzeit rüber beamen. Gerne per WhatsApp zum Beispiel 08910 910. Gute Fahrt.
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0: Rüber beamen, mein Gott, ich komme mir so boomerig vor gerade. Ach Gott, ach Gott. Ich bin Julia Winterfeld. Schönen Feierabend jedenfalls.

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0: Klingt gleichzeitig voll lästig und total aufgekratzt. Mir gefällt's. Super gut sogar. Magnetic ist neu für euch. The Bowser. Ihr hört Radio Fest. Es wird kälter, es wird früher dunkel. Irgendwie habe ich heute so das Gefühl gehabt, jetzt hat sich das Wetter auch mal entschieden. Es geht in Richtung Herbst. Und ich muss sagen, ich finde das ehrlich gesagt ganz geil. Weil ich auch so ein Mensch bin, der sich zu Hause sehr, sehr wohl fühlt und sich gerne auch einfach mal auf die Couch pflanzt mit einer Decke und einer Tasse Tee und dann im besten Fall mit einem Buch statt immer nur mit dem blöden kleinen Bildschirm. Wir haben uns in diesen Tagen die Zeit genommen und in unserer Redaktion mal rumgefragt, was da gerade eigentlich alles so gelesen wird an Literatur. Und jetzt ist der Kollege Stefan Rejek da. Was hast du uns für ein Buch mitgebracht?
1: Ja, also ich weiß gar nicht, ob das jetzt so wirklich hier reinzählt. Ich habe nämlich einen Comic mitgebracht, aber ich hoffe, ich darf jetzt trotzdem bei dieser Bücherempfehlungsgeschichte mitmachen.
0: Klar, natürlich. Dann leg mal los.
1: Perfekt. Also genauer gesagt will ich so ein bisschen in das Superhelden-Genre eintauchen. Da gibt es genau wie bei den Superhelden-Filmen die zwei großen Verlage, nenne ich es mal, Marvel und DC. Mhm. Also Spider-Man, Captain America und Thor, die sind von Marvel Comics und Superman und Batman, die sind von DC Comics. Und viele unterschätzen erstmal, wie alt das ganze Genre ist. Also der erste Superman-Comic, der kam zum Beispiel schon 1939 raus.
0: Wow. Ich kann mir vorstellen, dass es da mittlerweile Tausende von Exemplaren gibt und von Geschichten und von, keine Ahnung, Lore. Wo fange ich da überhaupt an?
1: Ja, das ist auch bei mir so ein bisschen das Problem. Also ich bin ja auch noch längst kein Profi und bisher ist so der Plan, dass ich nicht nach Veröffentlichungsdatum gehe, sondern ich suche mir einen Superhelden raus und von da aus lese ich dann weiter. Mhm. Es gibt auch dafür extra einen Online-Einsteiger-Guide. Da gibt es dann Empfehlungen, womit man generell so am besten reinstarten kann. Und bei mir wird es wahrscheinlich Spider-Man sein, weil da fand ich auch immer die Filme einfach am coolsten.
0: Okay, was kostet denn sowas? Also es gibt ja auch eine riesen Sammler-Community beim Thema Comics und du sagst selber, die ersten sind fast 90 Jahre alt, da werden die Erstausgaben ja, glaube ich, richtig hoch gehandelt, ne?
1: Ja, ist richtig, aber es gibt auch neuere Ausgaben, die kannst du auch relativ günstig kaufen und das sind dann meistens so Sammelbände, also du hast dann zum Beispiel die ersten 50 Spider-Man-Hefte alle in einem Buch zusammen.
0: Ach du lieber Himmel, ich muss anbauen. Stefans Buchtipp, mal in die Ursprünge der Superhelden-Comics reinlesen beziehungsweise gucken, gibt ja auch viel Gezeichnetes dabei. Ihr hört Radio Fest. Ich wünsche euch einen schönen, entspannten Feierabend. Kommt gut heim.

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1: Mit Lena Bauer. Guten Abend. In Berlin stehen die Zeichen auf Rot, Grün, Rot. Linke, Grüne und SPD haben sich darauf geeinigt, dass sie Sondierungsgespräche aufnehmen wollen. Im Vorfeld hatte es viel Unruhe und Kritik gegeben, wegen des Umgangs der Linkspartei mit dem Thema Antisemitismus und organisierter Kriminalität. Danny Hoppe aus dem News-Team, damit Sondierungen möglich sind, haben sich alle drei auf eine Erklärung dazu geeinigt.
2: Ja, darin heißt es unter anderem, man schütze jüdisches Leben und auch das Existenzrecht Israels sei unverhandelbar. Partei- und Fraktionsmitglieder, die gegen diese Grundsätze verstoßen, müssen laut Erklärung mit dem Ausschluss rechnen. Geeinigt haben sich Linke, Grüne und SPD auch darauf, dass es keine Kontakte zur organisierten Kriminalität oder zu Clans geben darf. Hintergrund sind ja gleich mehrere Vorfälle, zum Beispiel die Wahlparty der Neuköllner Linken, bei der unter anderem ein Oberhaupt des Remo-Clans und ein umstrittener pro-palästinensischer Aktivist waren. Oder auch Äußerungen von Teilen der Berliner Linken zu Israel und Palästina. Mit der Erklärung heute versucht man, dieses Thema jetzt abzuräumen.
1: Aus der Union kommt trotzdem scharfe Kritik an den Sondierungsgesprächen.
2: Ja, CSU-Generalsekretär Huber spricht von einem absoluten Skandal. Dass SPD und Grüne in Berlin mit Antisemiten sondieren wollten, sollte auch den Parteispitzen zu denken geben, sagte er. Diese Einigung, auch noch einen Tag nach dem Jahrestag des Hamas-Massakers bekannt zu geben, sei an Geschmack und Pietätlosigkeit nicht zu überbieten. Auch Bundeskanzler Merz hatte ja die Woche noch vor einer linken Regierung in Berlin gewarnt. Zur Wahrheit gehört aber natürlich auch, dass da Enttäuschung mitschwingen dürfte, weil ja auch CDU, Grüne und SPD in Berlin eine Mehrheit hätten, man sich dort aber eben für eine andere Option entschieden hat.
1: Danke, Danny, und damit zu weiteren Meldungen in Kürze. Die Bundesregierung rechnet für dieses Jahr mit deutlich mehr Wirtschaftswachstum als noch im Frühjahr. Wirtschaftsministerin Reiche hat die neue Regierungsprognose heute vorgestellt. Gründe sind demnach vor allem stärkere Exporte sowie staatliche Investitionen und höhere Verteidigungsausgaben. Gegen einen mutmaßlichen Stromsaboteur gibt es einen neuen Haftbefehl des Bundesgerichtshofs. Nach Angaben der Bundesanwaltschaft ersetzt er die bisherigen Haftbefehle. Der Mann soll in NRW, Brandenburg und Sachsen Stromleitungen in der Nähe von Kohlekraftwerken sabotiert haben. Die kanadische Autorin Anne Carson bekommt in diesem Jahr den Literaturnobelpreis. Das hat die schwedische Akademie in Stockholm heute mitgeteilt. Ausgezeichnet wird die 76-Jährige für ihr kühnes und erfinderisches Werk, das klassische Traditionen mit zeitgenössischer Literatur verbindet. Dass Güterzüge mit verantwortlich für Verspätungen im ÖPNV sind, ist eigentlich nicht überraschend. Wenn in der Güterlok aber offenbar ein betrunkener Lokführer sitzt, schon eher. Laut Bundespolizei ist genau das jetzt zwischen Hamm und Aalen passiert. Der Lokführer habe auf freier Strecke gestoppt. Ein anderer Lokführer eines entgegenkommenden Zuges habe den mutmaßlich Betrunkenen gesehen und das schlafend im Führerstand. Die Bundespolizei schritt eigenen Angaben nach ein und verbot ihm die Weiterfahrt. Und das waren die Nachrichten mit Lena Bauer.
3: Das Wetter. Jetzt am Abend noch mit freiem Blick in den blauen Himmel und das Ganze noch trocken. Das ändert sich dann aber in der Nacht. Da ziehen nämlich dicke, fette, graue Wolken auf. Den ganzen Freitag über kaum Sonnenschein, eben nur diese dicke, graue Wand. Und dazu auch Regenschauer. Den ganzen Tag über kräftiger Wind bei maximal 14 Grad. Und so ungefähr geht es am Wochenende auch weiter. Um die 14 Grad in der Spitze, dazu immer mal wieder frischer Wind. Nieselregen, ab und zu kommt die Sonne mal raus, ansonsten aber auch Wolken.
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3: Eine Menge los. A1 Euskirchen in Richtung Köln. In Höhe Kreuz Bliesheim. Vorsicht, eine Unfallstelle. Genauso wie auf der 3 Oberhausen in Richtung Köln. Zwischen Leverkusen-Opladen und Kreuz Leverkusen auch eine Unfallstelle auf allen Fahrstreifen. Bitte vorsichtig sein. Die 30 Osnabrück-Rheine. Zwischen Laggenbeck und Ibbenbüren. Da steht ein kaputter LKW und es liegen Reifenteile auf allen Fahrstreifen. Dann die längsten Staus, alles ab 20 Minuten plus. A1 Dortmund-Köln zwischen Vollmarstein und Kreuz Wuppertal-Nord 20 Minuten. Und dann noch Stau vor der Messstation auf der A4, einmal in Richtung Köln zwischen Kreuz Köln-West und Köln-Eifeltor 40 Minuten plus. Und nochmal die 4 jetzt die Gegenrichtung nach Aachen zwischen Kreuz Köln-Ost und Köln-Eifeltor 6 Kilometer, dauert 20 Minuten länger. So, sucht schon mal eure Katze. Gleich ist es wieder Zeit, sie in die Höhe zu heben und so zu tun, als wäre sie der König der Löwen. Elton John mit Can You Feel the Love Tonight gibt's gleich für euch nach Linkin Park mit Lost. Ich bin Niklas Lünebach. Schönen Abend euch.
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0: Ugel mit Moving to the Sunbound.
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0: Es ist aktuell das Hype-Produkt in der Technikszene des Jahres. Ja, also feuchte Träume kriegen ITler beim Gedanken an diesen Router. Und nein, er ist nicht hypermodern, so ein riesen Tower, den du irgendwie schrankgroß in deine Wohnung stellst mit 50 Antennen raus oder was weiß ich. Nein, es ist kein Scherz, ja, dieser Router, das größte Hype-Produkt der Technikszene im Moment, hat die Form eines kleinen gelben Animationsfigürchen mit einer blauen Latzhose. Kein Scheiß. Kollege Jonas Mikulajczak hat mehr dazu recherchiert.
2: Ja, einen Moment noch. Ich muss noch mal kurz was nachgoogeln. Ach, Mann, dieses langsame Internet. Naja, Abhilfe ist ja auf dem Weg. Ach, da ist es ja schon. Hallo?
3: Banana?
2: Wie jetzt? Sind Sie der Techniker oder was?
3: Bonanula Madoka.
2: Ach, du bist der neue Router. Ja, tatsächlich ist einer der besten Router auf dem Markt zurzeit ein Minion.
3: What?
2: Sollte eigentlich so ein kleiner Marketing-Gag sein. Ein Router in Form eines Minions. Technik-Nerds haben aber ganz schnell herausgefunden, das Ding hat richtig Leistung. Mehr als jedes Vergleichsprodukt sogar. Aber na klar, die besten Produkte sind doch immer zufällig entstanden. Zum Beispiel das kleine blaue Wunder namens Viagra. Getestet wurde das Medikament eigentlich, um Durchblutungsstörungen im Herzen entgegenzuwirken. Und sagen wir mal so, es wurde etwas durchblutet, ja.
4: Das ist ein großes Teil. Verspricht viel Spaß und viel Freude auf 88, bisschen Zentimeter.
5: Oh, wie schön. Kokain.
2: Ja, natürlich dürfen wir bei ungeplanten Erfindungen nicht unsere Lieblingsbrause vergessen. Coca-Cola. Eigentlich als Hustensirup gedacht, Geheimzutat, eine Prise Kokain, hat den Leuten aber so gut geschmeckt, dass sie es literweise mit Sprudelwasser getrunken haben. Ja, und geboren war eins der ersten Spaßgetränke. Heutzutage halt ohne Kokain. Prost auf die ungeplanten Erfindungen.

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1: Mit Lea Salmann. Euch einen schönen Abend. Dorsten arbeitet an der kommunalen Wärme- und Energieplanung. Erste Ergebnisse der Bestandsaufnahme liegen jetzt vor. Dabei geht es unter anderem um den Wärme- und Strombedarf, bestehende Energieanlagen sowie die vorhandenen Strom-, Gas- und Fernwärmenetze. Die Daten werden in einem sogenannten digitalen Zwilling der Stadt zusammengeführt. Die Stadt will bei der weiteren Planung auch Bürgerinnen und Bürger sowie lokale Akteure einbeziehen. Fragen und Anregungen können per E-Mail an wärmeplanung@dorsten.de geschickt werden. Die Ergebnisse werden am nächsten Donnerstag im Dorstener Rathaus vorgestellt. Heute Nacht ist in Recklinghausen ein weißer Transporter abgebrannt. Das hat uns die Polizei auf Nachfrage bestätigt. Das war in der Leusbergstraße bzw. der Emscher Straße nebenan. Das Feuer wurde gelöscht, gegen 1 Uhr wurde der Transporter dann abgeschleppt. Weil Plastikteile abgebrannt sind und da möglicherweise giftige Stoffe austreten, kann erst nach einiger Zeit nach der Brandursache geforscht werden. Das machen dann Spezialkräfte der Polizei. Beim Jobcenter an der Görrestraße in der Recklinghäuser Innenstadt gibt es bald keinen Informationsschalter mehr. Ab nächste Woche Donnerstag fällt dieser vorerst weg. Hintergrund ist, dass ihn kaum ein Besucher mehr nutzt. Viele erledigen ihre Angelegenheiten beim Jobcenter inzwischen online, per Telefon oder mit Termin vor Ort. Deshalb wird der Schalter erstmal testweise für 2 Monate geschlossen. Die Mitarbeiter sollen stattdessen an anderer Stelle eingesetzt werden. Beim Auskünfte erteilen, Anträge bearbeiten und übermitteln von Unterlagen. 11 Grad haben wir in Datteln. Genauso sieht es auch in Oer-Erkenschwick aus. 11 Grad. Zwischendurch kann es später mal ein bisschen regnen. Bei uns sind die Straßen soweit frei. Geblitzt wird in Datteln auf der Friedrich-Ebert-Straße Richtung Stadt, gemeldet von Dominik. Und in Herten auf der Feldstraße in beide Richtungen, gemeldet von Thomas. Ich wünsche euch eine gute Fahrt und einen schönen Feierabend.
2: Niklas Lünebach ist hier für euren Donnerstagabend. Ist es etwa ein Zeichen, dass jetzt genau dieser Song kommt? Ja, ist es, trägt es ja schon im Namen. Das ist Ace of Base mit The Sign für euch.
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0: Das ist Somber, der da so hupt. Der denkt sich auch so, oh, morgen Freitag, cool. Wolltet ihr schon immer mal, dass eure Texte so gut aussehen wie Michelangelos Fresko im Petersdom? Das könnt ihr jetzt haben. Es wurde nämlich eine neue digitale Schriftart entwickelt. Und zwar ist das quasi die originale Handschrift von Michelangelo. Die haben die aus alten Dokumenten von dem. Die Entwicklung wurde quasi von ganz oben beauftragt, nämlich vom Vatikan. Und so wie ihr im Moment, wenn ihr bei Word irgendwas schreibt, könnt ihr eine Schriftart auswählen, ne? Times New Roman, Arial, Comic Sans, irgendwie sowas. Und so solltet ihr dann auch bald die Originalhandschrift von Michelangelo auswählen können. Ist irgendwie schon eine coole Sache, finde ich, dass man aus Handschriften jetzt auch digital dann bei Word eine Schriftart machen kann. Solange sie nicht Dr. Müller, meinen Hausarzt, nehmen, weil da ist auch Wingdings leichter zu entziffern. Ja, und alle, die nicht wissen, was Wingdings ist, das könnt ihr ja jetzt googeln, in der Handschrift von Michelangelo. Was für eine Zeit, in der wir leben.
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1: Mit Lena Bauer, guten Abend. Aus der deutschen Wirtschaft sind heute zur Abwechslung mal gute Nachrichten gekommen. Die Bundesregierung rechnet in diesem Jahr mit einem deutlichen Aufschwung. Sie hat ihre Wachstumsprognose auf 1,3% hochgeschraubt. Im April lag sie mit 0,5% noch deutlich niedriger. Danny Hoppe aus dem News-Team, warum ist man in Berlin denn auf einmal so deutlich optimistischer?
2: Also die letzte Prognose stand damals sehr unter dem Eindruck des Iran-Kriegs. Die stark gestiegenen Energiepreise hatten die Konjunktur stark belastet. Und jetzt sagt Bundeswirtschaftsministerin Reiche, die deutsche Wirtschaft habe sich als widerstandsfähiger erwiesen als erwartet. Der deutsche Außenhandel zum Beispiel hat von den weltweiten Engpässen zum Teil sogar profitiert, weil Käufer ihre Lagerbestände aufgestockt haben. Aber auch die staatlichen Investitionen in die Infrastruktur und die Verteidigung machen sich in den neuen Zahlen bemerkbar. Reiche hat aber auch nochmal betont, dass das Wachstum auf wackeligen Beinen stehe und deshalb seien die geplanten Reformen auch so wichtig.
3: Und das nicht nur irgendwann, sondern tatsächlich in den nächsten Monaten.
2: Deutschland müsse jetzt seine Hausaufgaben machen, sagte sie.
1: Und wie sehen diese Hausaufgaben aus Reiches Sicht aus?
2: Da hat Reiche eine ganze Reihe von Maßnahmen genannt, die man jetzt brauche. Wettbewerbsfähige Energiepreise, weniger Bürokratie, stabile Sozialabgaben und aus ihrer Sicht ein wichtiger Punkt, flexiblere Arbeitszeiten.
3: In Spanien wird länger gearbeitet, in Griechenland wird länger gearbeitet, in den Vereinigten Staaten sowieso. Also müssen wir darüber sprechen, wie wir die Arbeitsleistung insgesamt anheben.
2: Aber auch das haben wir in den letzten Wochen ja gemerkt. Zu vielen der Maßnahmen gibt es in der schwarz-roten Koalition ganz unterschiedliche Auffassungen. Das betrifft den Arbeitsmarkt oder auch die Rentenreform. Und deshalb fallen auch die Reaktionen aus der Wirtschaft, zum Beispiel von der Deutschen Industrie- und Handelskammer, noch relativ verhalten aus.
1: Danke, Danny, und damit zu weiteren Meldungen in der Zusammenfassung. In Berlin wollen Linke, Grüne und SPD Sondierungsgespräche für Rot-Grün-Rot aufnehmen. Das haben sie jetzt 2,5 Wochen nach der Wahl mitgeteilt. Zuvor hatten sie sich auf Grundsätze gegen Antisemitismus und auf Distanz zur organisierten Kriminalität verständigt. Gegen einen mutmaßlichen Stromsaboteur gibt es einen neuen Haftbefehl des Bundesgerichtshofs. Nach Angaben der Bundesanwaltschaft ersetzt er die bisherigen Haftbefehle. Der Mann soll in NRW, Brandenburg und Sachsen Stromleitungen in der Nähe von Kohlekraftwerken sabotiert haben. KI scheint bei der Online-Suche immer beliebter zu sein. Der Einschätzung sind viele Unternehmen und sie wollen sich darauf einstellen. Das zeigt eine Umfrage des Portals LinkedIn. Demnach plant fast jedes zweite Unternehmen, mehr Geld dafür auszugeben, bei KI-Suchen besser gefunden zu werden. Gleichzeitig glauben über 2/3 der befragten Marketingverantwortlichen, Menschen vertrauen eher Einschätzungen von Fachleuten als Inhalten, die eine KI erstellt hat. Fast genauso viele sagen demnach außerdem, das Vertrauen in eine Marke sei ihrer Meinung nach wichtiger, als einfach nur möglichst oft aufzutauchen. Und das waren die Nachrichten mit Lena Bauer.
4: Das Wetter. Jetzt am Abend bleibt es noch trocken und auch die Wolken lassen ein bisschen Platz. Aber das täuscht, weil morgen ziehen die sich wieder zu. Es wird richtig dick grau, morgen dann auch kaum mal mit ein paar Sonnenstrahlen hier bei uns. Das Ganze bei viel Regenschauern und kräftigem Wind, der ist auch mit dabei. Maximal 14 Grad und so geht es am Wochenende weiter. Mit ein bisschen mehr Sonnenschein, da lassen die Wolken doch auch mal Platz. Aber trotzdem weiter Regen, 14 Grad und kräftiger Wind.
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4: Vorsicht auf der A2 Dortmund-Hannover. Da ist aktuell zwischen Hamm-Üntrop und Oelde die Autobahn gesperrt nach einem Unfall. Aktuell vor der Sperrung 2 Kilometer Stau, dauert eine Stunde länger. Die 3 Köln-Oberhausen zwischen Köln-Delbrück und Köln-Mühlheim. Eine Unfallstelle auf dem linken Fahrstreifen. Und auch auf der A61 hat es gekracht in Richtung Koblenz zwischen Rheinbach und Kreuz-Meckenheim. Bitte vorsichtig sein. Und noch ein Stau auf der A1 Dortmund-Köln zwischen Gevelsberg und Kreuz-Wuppertal-Nord. 4 Kilometer, da dauert es eine halbe Stunde länger. Der kleine Freitag wird immer, immer kleiner und macht Platz für den großen Freitag. Und solange machen wir uns noch einen richtig schönen Abend. Ich bin Niklas Lüneburg. Hello.
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0: Er ist nächstes Jahr wieder auf Tour und das wird richtig, richtig geil. Tino Piontek. Und alle, die jetzt sagen, den kenne ich gar nicht. Doch, den kennt ihr. Purple Disco Machine, so heißt sein DJ-Name. Und er geht nächstes Jahr auf Tour, ist ja auch hier bei uns in NRW in Köln. Und wir präsentieren das Ganze für euch. Purple Disco Machine ist ja wirklich ein Garant für fette Partystimmung. Und er hat uns gesagt, das muss auch, also diese Partystimmung, die muss auch schon in der Produktion von den Songs mit dabei sein.
1: Wenn man einen Partysong macht, kann man nicht steif im Studio sitzen und ganz analytisch rangehen. Natürlich ist dann voller Emotionen und man dreht dann auch mal etwas lauter und springt dann rum und freut sich und lacht. Und am Ende dieselbe Reaktion, die wir im Studio haben, haben hoffentlich natürlich auch die Leute dann draußen auf der Tanzfläche oder vorm Radio, wenn die Musik hören.
0: Und nächstes Jahr, da könnt ihr dann zusammen mit ihm abgehen und tanzen. Sein Tourstop in Köln ist am 8. Oktober, präsentiert von uns. Warte mal kurz, jetzt muss ich mal gerade rechnen. 8. Oktober nächstes Jahr. Wir haben 8. Oktober dieses Jahr. 3 hin, 4 im Sinn, das ist in genau einem Jahr. Und wir stimmen uns jetzt schon mal drauf ein. Das ist er mit Test My Luck.
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0: Das Wetter.
1: Die nächsten Tage auch mit vielen Regenschauern. Morgen geht's los mit einer richtig fetten grauen Wolke. Die bleibt auch den ganzen Tag über bei maximal 14 Grad und kräftigem Wind. Das Wochenende geht genauso weiter. Immer mal wieder Nieselregen, kräftiger Wind, 14 Grad. Ab und zu mal ein bisschen Sonne, aber die Sonne, die wechselt sich auch ab mit vielen Wolken.
0: NRW Verkehr.
1: Vorsicht auf der A3 Köln-Oberhausen. Zwischen Köln-Delbruck und Köln-Mühlheim. Da besteht Gefahr durch eine Unfallstelle auf dem linken Fahrstreifen. Aktuell vor dem Unfall 20 Minuten plus. Die A61 Mönchengladbach-Koblenz. Zwischen Rheinbach und Kreuz-Meckenheim auch da eine Unfallstelle. Dann die längsten Staus A1 Dortmund-Köln. Zwischen Gevelsberg und Kreuz-Wuppertal-Nord plus 20 Minuten. Und die 2 Dortmund-Hannover. Zwischen Hamm und Oelde. Da dauert es eine Stunde länger. Ja, so für alle, die eine Ausbildung gemacht haben und kein Studium, die sich fragen, worum geht's eigentlich, wenn man studiert? Nein, nicht ums Lernen, sondern...
2: Das ist die Triebfeder des Unilebens. Hat man Sex oder hat man keinen? Und im Kern des Ganzen, weißt du, darum dreht sich für Facebook.
1: Na, das ist zumindest die Meinung von Mark Zuckerberg, beziehungsweise Mark Zuckerberg aus dem Film The Social Network. Erinnert ihr euch vielleicht dran, kam 2010 raus, also vor 16 Jahren. Und jetzt gibt es eine Fortsetzung davon im Kino. Sprechen wir gleich drüber mit unserem Kinoexperten. Macht euch einen richtig schönen Donnerstagabend mit uns.
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0: Ja, ist eine Weile her, ne, dass es im Kino um Mark Zuckerberg ging. 16 Jahre insgesamt. 2010, da kam der Film The Social Network in die Kinos. Da ging es ja um den Anfang von Facebook. Und jetzt, 16 Jahre später, gibt es eine Fortsetzung. Heißt The Social Reckoning, Kinoexperte Jörg Albrecht.
1: Ja, und zwar eine, in der abgerechnet wird. So könnte man Reckoning ins Deutsche übersetzen. Man könnte aber auch sagen, es kommt der Moment der Wahrheit.
2: Buchstabieren Sie Ihren Namen und nennen Sie Ihre derzeitige Tätigkeit.
3: MARKZUCKERBERG. Ich bin professioneller Angeklagter.
1: Da steckt viel Wahres in den Worten von Mark Zuckerberg, um den sich natürlich auch jetzt wieder alles dreht. Zuckerberg hat viel Lebenszeit in Gerichtssälen verbracht, aber in The Social Reckoning, da sind auch noch zwei andere Personen wichtig. Ein Journalist und eine junge Frau, die für Facebook arbeitet und die zur Whistleblowerin wird.
4: Es geht hier um Hilfe für Facebook, nicht um denen zu schaden, okay?
5: Worüber möchten Sie sprechen?
1: Sprechen möchte sie über vertrauliche Dokumente, in denen es um bewusste Desinformation geht, aber auch um die negativen Auswirkungen der Plattform, vor allem auf junge Menschen.
0: Ja, also hört sich so an, als würden in dem Film die großen Fragen verhandelt werden, die sich einige auch stellen. Wie geht Facebook mit Meinungsfreiheit um, beziehungsweise mit der Wahrheit, ne?
1: Genau, und das ist auch das Problem, denn im Gegensatz zu The Social Network ist der Nachfolger jetzt ein Film mit Botschaften. Zum Beispiel der, dass Facebook und Instagram eine Mitschuld tragen am Sturm auf das Kapitol im Januar 2021.
3: Ich bin für absolute Meinungsfreiheit. Ich bin nicht der, der lügt. Und ich halte keinen davon ab, Lügner zu enttarnen.
1: Die klare Position des Films: Mark Zuckerberg stellt Profit über Verantwortung. Kann man machen, hat da nur leider auch was Belehrendes, ist aber in diesem Fall nicht ganz so schlimm wie letzte Woche beim Totalausfall Digger mit Tom Cruise.
0: 16 Jahre nach The Social Network heißt es. Diese Woche im Kino The Social Reckoning. Es geht mal wieder um Facebook. Kann man machen, sagt Jörg Albrecht. Wenn ihr ins Kino geht, viel Spaß. So oder so, denkt immer dran, glaubt nicht alles, was auf Social Media steht.
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1: Ich bin Thomas Bleskin. Die Bundesregierung erwartet für die deutsche Wirtschaft in diesem Jahr deutlich mehr Wachstum als noch im Frühjahr. Statt eines Plus von 0,5% rechnet sie nun mit 1,3%. Als Grund nennt das Wirtschaftsministerium unter anderem bessere Exporte.
2: Industrieprodukte made in Germany sind im Ausland gefragter als gedacht, auch weil Unternehmen dort wegen der vielen weltweiten Krisen vorsichtshalber Vorräte anlegen. Außerdem profitiert die deutsche Wirtschaft von den schuldenfinanzierten staatlichen Investitionen in Infrastruktur und Verteidigung. Die erhöhte Wachstumsprognose nennt Wirtschaftsministerin Reiche vor diesem Hintergrund zwar eine gute Nachricht, für einen langfristigen Aufschwung aus eigener Kraft seien aber weitere Reformen nötig. Jan-Henner Reitze, Nachrichtenredaktion.
1: Die US-Regierung unter Präsident Donald Trump erwägt neue Angriffe auf Ziele im Iran. Mehrere US-Medien berichten, dass größere Militäreinsätze noch vor den Zwischenwahlen Anfang November wieder aufgenommen werden könnten. Eine Entscheidung sei aber noch nicht gefallen. Das US-Militär soll bereits neue Optionen vorbereitet haben, darunter nach Medienberichten auch Angriffe auf die iranische Energieinfrastruktur und Nuklearanlagen. Der Literaturnobelpreis geht in diesem Jahr an die kanadische Schriftstellerin Anne Carson. Das gab die Schwedische Akademie in Stockholm bekannt. Die 76-Jährige bekomme die Auszeichnung für ihr kühnes und erfinderisches Werk, hieß es zur Begründung.
3: Die Schwedische Akademie erreichte Anne Carson nur wenige Minuten vor der offiziellen Verkündung. Die 76-Jährige sagte am Telefon, sie sei gerade in Island, wo sie dem Wind lausche. Das Nobelkomitee hob hervor, dass Carson die Grenzen der Literatur aufbreche. Sie verbinde antike und moderne Texte, Gedichte und Essays, aber auch Literatur mit Theater, Tanz und bildender Kunst. Zu ihren bekanntesten Büchern gehört Autobiografie des Roten, ein Roman in Versform, der auf einem antiken griechischen Mythos basiert. Sigrid Hamm, Skandinavien.
1: Linke, Grüne und SPD in Berlin nehmen Sondierungsgespräche über eine mögliche gemeinsame Regierung auf. Voraussetzung dafür war eine Einigung beim zuletzt umstrittenen Thema Antisemitismus. Die drei Parteien erklärten unter anderem, das Existenzrecht Israels sei unverhandelbar, jüdisches Leben solle besonders geschützt werden. Außerdem vereinbarten sie eine klare Distanz zu organisierter Kriminalität. Das waren die Nachrichten mit Thomas Bleskin.
4: Das Wetter.
5: Ja, so frisch wird's gar nicht mal in der Nacht. Also um die 10 Grad, dafür, dass wir Spitzenwerte heute hatten, um die 15, ist das ja noch gar nicht mal so wenig. Das Ganze bei einer grauen, fetten Wolkendecke, die kommt nämlich heute Nacht auf. Bleibt auch den ganzen Freitag über. Also die Sonne hat da quasi keine Chance, mal rauszugucken. Das Ganze bei viel Regenschein morgen. Regenschauern morgen mit frischem Wind dazu und maximal 14 Grad. Und so ähnlich geht es dann am Wochenende weiter. Da kommt aber ab und zu auch mal ein bisschen Sonne raus.
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5: Vorsicht auf der A3 Köln-Oberhausen. Zwischen Köln-Dellbrück und Köln-Mülheim eine Unfallstelle auf dem linken Fahrstreifen. Bitte vorsichtig sein. Die 61 Mönchengladbach-Koblenz. Zwischen Rheinbach und Kreuz-Meckenheim. Auch da besteht Gefahr durch eine Unfallstelle. Die längsten Staus haben wir einmal auf der A2 Dortmund-Hannover. Zwischen Hamm und Oelde. 6 Kilometer Stau dauert fast eine Stunde länger. Und die 44 Dortmund-Kassel. Zwischen Marsberg und Warburg. Da kommen 25 Minuten obendrauf. Ich wünsche euch einen richtig schönen Donnerstagabend. Ich bin Niklas Lünebach oder wie mein Chef sagt.
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0: Cat's Eye mit Animal für euch. Die Nobelpreiswoche geht weiter in Stockholm. Da wurde heute der Literaturnobelpreis vergeben an Anne Carson. Das ist eine kanadische Autorin, die hat zum Beispiel einen Versroman geschrieben über den griechischen Mythos von Geryon. Ihr seht schon, das ist ein bisschen was anderes als Harry Potter oder 50 Shades of Grey. Das ist so ein Buch, das muss man wollen zu lesen. Unser Kollege Robert Janz, der schaut sich die Woche ja ganz viel an rund um die ganzen Nobelpreise und wer da mal gewonnen hat. Und er ist da auf etwas gestoßen, was alle von uns betrifft. Nicht nur die mit Hang zu griechischen Versromanen.
1: Mal ehrlich, wie viele Fotos habt ihr gerade auf eurem Handy? 500 oder vielleicht 5000 oder 23.497? Na, ich sag mal Urlaubsbilder, Essen, Selfies, noch mehr Selfies und natürlich Bilder vom Hund. Ja, da kann schon mal eine ganze Menge zusammenkommen. Und dann ist da natürlich auch noch diese bodenlose Partynacht. Auch da wurden Bilder gemacht.
2: Die Bilder werden sofort gelöscht.
3: Gar nichts wird gelöscht.
2: Die werden gelöscht. Schluss hier.
1: So oder so, jedes Mal, wenn ihr ein Foto mit eurem Handy macht, steckt da auch ein bisschen Nobelpreis drin. Ja, 2009 wurden zwei Physiker für eine Technik ausgezeichnet, die digitale Fotos überhaupt erst so richtig möglich gemacht hat. Ganz einfach gesagt, die haben einen Sensor entwickelt, der Licht in ein digitales Bild verwandelt. Also, ja, dass ihr jetzt fast 30 identische Bilder vom Sonnenuntergang habt, ja, dafür können die Forscher jetzt nichts, aber dass ihr die überhaupt machen könnt mit eurem Handy digital. Da steckt ziemlich viel Nobelpreis drin.
4: Klasse, sexy Bilder, jetzt gehen wir die oben hochladen.
2: Ja,
5: Sophie, geil.

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0: Das Wetter.
1: Ja, die Aussichten sind grau und düster, ist leider so. Für morgen ist eine komplett graue Wand geplant, den ganzen Tag über mit Regenschauern und kräftigem Wind bei um die 14 Grad in der Spitze. Am Wochenende geht es ähnlich weiter, da lassen die Wolken ein bisschen nach. Also so Sonne und Wolken im Mix gibt es dann trotzdem immer mal wieder auch Nieselregen. Kräftiger Wind bleibt und die 14 Grad in der Spitze auch.
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1: So langsam entspannt es sich. Eine Unfallstelle haben wir aber noch auf der 61 Mönchengladbach-Koblenz zwischen Rheinbach und Kreuz-Meckenheim. Da bitte vorsichtig sein. Ansonsten die längsten Staus A4 Aachen-Köln zwischen Langerwehe und Düren. 2 Kilometer, dauert 10 Minuten länger. Und die 44 Dortmund-Kassel zwischen Marsberg und Warburg. 3 Kilometer, da sind es 20 Minuten mehr. Ich bin Niklas Lünebach und jetzt kommt der Mann, der alles weiß. Teddy Swims, Mr. Know-It-All.
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0: richtig schöner Song. Coldplay mit Feels Like I'm Falling in Love. Niklas Lünebach ist hier. Ich wünsche euch einen wunderschönen Abend mit uns. Betrunken Auto zu fahren ist eine schlechte Idee, das wissen wir alle. Und es fällt auch relativ leicht auf, ne, wenn man dann anfängt, irgendwie Schlangenlinien zu fahren. Das Problem hat man in einem Zug nicht, das mit dem Schlangenlinienfahren. Trotzdem, betrunken Zugfahren ist eine schlechte Idee, wenn man denn dann der Zugführer ist. Das musste jetzt auch ein 31-jähriger Lokführer rausfinden. Der hat einfach so gestern seinen Güterzug zwischen Hamm und Aalen einfach stehen gelassen und Nickerchen gemacht im Führerstand. Das hat ein anderer Lokführer gesehen, sagt ein Polizeisprecher. Der kam dem gerade so entgegen und dachte sich so, Moment mal, das sollten wir eigentlich nicht einfach mal so anhalten und ein Nickerchen machen. Der Typ kam dann mit, die Weiterfahrt wurde von der Bundespolizei verboten und wir lernen daraus, betrunken sich an irgendwelche Steuer zu setzen, egal ob Zug, Boot, Auto, was gibt's noch, Flugzeuge, ist eine schlechte Idee, macht es einfach wie alle anderen. Legt euch betrunken auf die Couch, schmeißt euch noch eine Tiefkühlpizza in den Ofen, so macht man das.
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1: Ich bin Thomas Pleskin. Die Bundesregierung hat ihre Wachstumsprognose deutlich nach oben korrigiert. Für dieses Jahr erwartet sie nun ein Plus von 1,3%, nachdem im Frühjahr nur mit 0,5% gerechnet worden war. Das Wirtschaftsministerium begründet den besseren Ausblick vor allem mit stärkeren Exporten sowie staatlichen Investitionen und höheren Verteidigungsausgaben. Wirtschaftsministerin Katharina Reiche warnt aber davor, die Erholung schon als stabil anzusehen. Für immer mehr Menschen in Deutschland wird es offenbar schwieriger, Rechnungen und Kreditraten pünktlich zu bezahlen. Nach einer Schufa-Auswertung stieg der Anteil der Verbraucher mit Zahlungsstörungen im vergangenen Jahr um 0,2 Punkte auf 8,1%.
2: Die Experten sehen noch keine richtige Verschuldungskrise, aber der Schufa werden von Unternehmen oder Banken deutlich mehr Fälle gemeldet. Viele Menschen tauchen zum allerersten Mal mit Zahlungsproblemen auf. Ihr Anteil wuchs um 12%. Es wurden auch mehr Privatinsolvenzen beantragt, mehr als die Hälfte davon von 30- bis 49-Jährigen und weitere 13% von 20- bis 29-Jährigen. Gründe für den Anstieg der Überschuldung sind laut Schufa vor allem die höheren Preise für Lebensmittel und Energie. Ursula Winkler, Nachrichtenredaktion.
1: Im oberbayerischen Landkreis Erding ist weiter unklar, ob dort tatsächlich ein Puma unterwegs ist. Die Suche der Behörden blieb bislang ohne eindeutiges Ergebnis. Ein Jäger hatte das verdächtige Tier mit einem Nachtsichtgerät gefilmt.
3: Ob es sich bei dem gefilmten Tier tatsächlich um einen Puma handelt, ist weiter unklar. Die Aufnahmen eines Jägers werden deshalb noch untersucht. Die Polizei will auch am Wochenende verstärkt in der Region unterwegs sein. Gleichzeitig warnen die Beamten vor KI-generierten Puma-Bildern, die falsche Hinweise liefern und die Ermittlungen behindern. Die Bevölkerung soll weiter aufmerksam bleiben, Hundeanleinen und verdächtige Beobachtungen sofort der Polizei melden. Aus München, Julia Wasilkow.
1: Zum Sportfußball. Alexander Čeferin will für weitere 4 Jahre UEFA-Präsident bleiben. Der Slowene kündigte seine Kandidatur nach dpa-Informationen bei einem Treffen in Berlin an. Die Wahl findet im April beim UEFA-Kongress in Astana statt. Einen Gegenkandidaten gibt es bisher nicht. Damit scheidet Čeferin zugleich als möglicher Herausforderer von FIFA-Präsident Gianni Infantino aus. Das waren die Nachrichten mit Thomas Bleskin.
4: Das Wetter. Jetzt am Abend bleibt es noch trocken und auch die Wolken lassen ein bisschen Platz. Aber das täuscht, weil morgen ziehen die sich wieder zu. Es wird richtig dick grau, morgen dann auch kaum mal mit ein paar Sonnenstrahlen hier bei uns. Das Ganze bei viel Regenschauern und kräftigem Wind, der ist auch mit dabei. Maximal 14 Grad und so geht es am Wochenende weiter. Mit ein bisschen mehr Sonnenschein, da lassen die Wolken doch auch mal Platz. Aber trotzdem weiter Regen, 14 Grad und kräftiger Wind.
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4: Auf der A4 Aachen-Köln zwischen Langerwehe und Düren dauert es gerade 10 Minuten länger, genauso wie auf der 4 Köln-Olpe zwischen Untereschbach und Engelskirchen auch 10 Minuten plus. Und der längste Stau aktuell auf der 44 Dortmund-Kassel zwischen Marsberg und Warburg seit einer Viertelstunde durch. Kommt gut an! Ich bin Niklas Lünebach und jetzt gibt's für euch Repeated, also auf Deutsch wiederholt's nochmal. Na gut, okay.
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4: Ich bin Niklas Lünebach und ja, okay, ich höre ja auf. Martin Garrix und Ed Sheeran jetzt für euch. Sehr geiler Song.

0: Habt ihr Bock? Also ich hab Bock. Ich hoffe, ihr auch. Aber ich glaube schon, wenn ihr hört, was jetzt kommt. Jetzt kommen nämlich zwei richtig geile Songs hintereinander. Einmal, ich liebe diesen Song, absoluter Klassiker, Journey, Don't Stop Believin', mega geil. Und davor ein Song, der ist so brandneu, der brennt noch lichterloh. Von einem Künstler, der ist genauso brandneu, der brennt quasi noch. Newcomer aus London, Oliver John. Der ist so neu, wenn ihr den googelt, da kommt erstmal gar nichts über den, sondern da kommt ihr erstmal auf eine Webseite von einem Friseur aus Baden-Württemberg, der auch Oliver John heißt. Der macht zwar geile Frisuren, aber safe nicht so geile Songs wie Oliver John aus London. Der ist Singer-Songwriter und macht genau das richtig, richtig geil. Also dieses, einfach jemanden, der sich mit einer Gitarre dahinsetzen kann, der dir ein Liedchen trällert, das ist einfach emotional richtig packend und macht richtig Laune. Und ein richtig schöner Song ist jetzt dabei rausgekommen, seine Debüt-Single. Das ist Oliver John für euch mit Memories of You.
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0: Das Wetter.
1: Die nächsten Tage auch mit vielen Regenschauern. Morgen geht's los mit einer richtig fetten grauen Wolke. Die bleibt auch den ganzen Tag über bei maximal 14 Grad und kräftigem Wind. Das Wochenende geht genauso weiter. Immer mal wieder Nieselregen, kräftiger Wind, 14 Grad. Ab und zu mal ein bisschen Sonne, aber die Sonne, die wechselt sich auch ab mit vielen Wolken.
0: NRW Verkehr.
1: Die A448 Bochum-West in Richtung Dortmund-Witten zwischen Bochum-Weidmar und Bochum-Süd, da ist die Autobahn gesperrt. Noch die ganze Nacht bis morgen um 5, da ist eine Baustelle. Aktuell vor der Sperrung auch in beide Richtungen schon so um die 5 Minuten Stau. Ansonsten noch die A1 Dortmund-Münster zwischen Kreuz Dortmund-Unna und Unna 7 Minuten plus und die A44 Dortmund-Kassel zwischen Marsberg und Warburg, da sind es 10 Minuten länger. Jetzt ein neuer Song von Jason Derulo für euch, Michiko. Und das bedeutet, wir spielen wieder eine Runde. Sagt Jason Derulo wieder seinen Namen am Anfang des Songs. Finden wir's raus.
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1: Ich bin Dirk Zeitler. Nach der Abgeordnetenhauswahl in Berlin haben Linke, Grüne und SPD bekannt gegeben, Sondierungsgespräche über eine mögliche Regierung aufzunehmen. Als Grundlage haben die drei Parteien eine Vereinbarung zu den Themen Antisemitismus und organisierter Kriminalität getroffen.
2: Wir stärken jüdisches Leben und wir nehmen keinen Kontakt zu Personen aus der organisierten Kriminalität auf. Wer sich nicht dran hält, fliegt aus der Regierung oder gleich ganz aus der Partei. Dass so eine Vereinbarung nötig ist, liegt an der Berliner Linkspartei, deren Wahlsieg unter anderem ein Clanchef mitgefeiert hatte. Innerhalb von Grünen und SPD gibt es Warnungen vor einer Zusammenarbeit. Jan-Henner Reitze, Nachrichtenredaktion.
1: Die Airlines der Lufthansa Group setzen ihre Flüge in die saudi-arabische Hauptstadt Riad vorübergehend aus. Die Verbindungen sollen bis einschließlich 16. Oktober gestrichen werden. Hintergrund seien die aktuellen Entwicklungen im Nahen Osten. Zuvor hatte die Houthi-Miliz einen neuen Raketenangriff auf den Flughafen von Riad für sich reklamiert. Saudi-Arabien teilte mit, mehrere Geschosse seien abgefangen worden. Wegen hoher Lebenskosten und der Konjunkturschwäche kämpfen immer mehr Menschen mit unbezahlten Rechnungen. Im vergangenen Jahr sei der Anteil der Verbraucher mit Zahlungsstörungen auf 8,1% gestiegen. Das zeigt eine Schufa-Auswertung. Im Vorjahr habe der Wert noch bei 7,9% gelegen.
3: Die Experten sehen noch keine richtige Verschuldungskrise, aber der Schufa werden von Unternehmen oder Banken deutlich mehr Fälle gemeldet. Viele Menschen tauchen zum allerersten Mal mit Zahlungsproblemen auf. Ihr Anteil wuchs um 12%. Es wurden auch mehr Privatinsolvenzen beantragt, mehr als die Hälfte davon von 30- bis 49-Jährigen und weitere 13% von 20- bis 29-Jährigen. Ursula Winkler, Nachrichtenredaktion.
1: Bei einer Waffenkontrolle in der Oberpfalz ist ein Mitarbeiter des Landratsamts Neumarkt erschossen worden. Eine zweite Person wurde schwer verletzt. Nach bisherigen Erkenntnissen hatte ein Waffenbesitzer in Berngau auf die beiden Behördenmitarbeiter geschossen und sich anschließend in einem Wohnhaus verschanzt. Die Polizei umstellte das Gebäude. Spezialkräfte waren am Abend weiter im Einsatz.
4: Das waren die Nachrichten mit Thomas Bleskin.
5: Das Wetter. Heute in der Nacht um die 10 Grad, also es wird gar nicht mal so frisch. Morgen dann die Spitzenwerte bei um die 14 Grad, die haben wir dann abends erreicht. Ansonsten tagsüber eine dicke, fette Wolkendecke, die ganze Zeit am Himmel hängt. Die lässt kaum mal die Sonne durch, also 0,4 Sonnenstunden steht hier auf meiner Tabelle. Das Ganze bei viel Regenschauern den ganzen Tag über und kräftigem Wind. Das Wochenende lockert etwas auf, also da immer mal wieder auch die Sonne mit dabei, aber auch Wolken, die dann Nieselregen immer wieder dabei haben, auch bei um die 14 Grad. Nächste Woche, da sieht es erstmal relativ trocken aus, aber von den Temperaturen ungefähr gleich und dann auch Sonne und Wolken im Mix.
6: NRW Verkehr.
5: A448 Bochum West Richtung Dortmund Witten zwischen Bochum Weidmar und Bochum Süd. Da ist die Autobahn noch bis morgen früh gesperrt wegen einer Baustelle. Da kann es also immer mal wieder zu kleineren Staus kommen. Ansonsten noch die A40 Essen Dortmund zwischen Dortmund Dorstfeld und Dortmund Barob 10 Minuten plus. Und die 44 Dortmund Kassel zwischen Marsberg und Diemelstadt 2 Kilometer. Hier sind es 10 Minuten auch. Die A448 ist aktuell gesperrt zwischen Bochum-Weidmar und Bochum-Süd in Richtung Dortmund-Witten. Das noch bis morgen früh um 5. Der Grund ist eine Baustelle. A40 Essen-Dortmund zwischen Dortmund-Dorstfeld und Dortmund-Barob. Dichter Verkehr 10 Minuten plus. Genauso wie auf der 44 Dortmund-Kassel zwischen Marsberg und Diemelstadt auch 10 Minuten länger. Ich bin Niklas Lünebach. Hello, hello.
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1: Das waren die Nachrichten mit Dirk Zeitler.

0: Ja, so langsam beginnt die Zeit, wo wir uns ganz entspannt einfach zu Hause auf die Couch pflanzen können. Mit der Kuscheldecke, einer Tasse Kakao und einem richtig guten Buch. Zum Beispiel morgen ist so ein Tag, da bleibt es den ganzen Tag über grau mit einer dicken, fetten Wolkendecke. Und dazu immer mal wieder Regenschauer. Das heißt, wir brauchen wieder Buchempfehlungen. Wir fragen gerade bei uns in der Redaktion nach, was denn so gelesen wird. Kollege Stefan Rehek, was hast du denn uns mitgebracht?
1: Ja, also ich weiß gar nicht, ob das jetzt so wirklich hier reinzählt. Ich habe nämlich einen Comic mitgebracht, aber ich hoffe, ich darf jetzt trotzdem bei dieser Bücherempfehlungsgeschichte mitmachen.
0: Ja, natürlich nicht. Nein, okay, es war nur ein Witz, Stefan. Bleib hier. Du darfst.
1: Perfekt. Also genauer gesagt will ich so ein bisschen in das Superhelden-Genre eintauchen. Da gibt es genau wie bei den Superhelden-Filmen die zwei großen Verlage, nenne ich es mal, Marvel und DC. Also Spider-Man, Captain America und Thor, die sind von Marvel Comics. Und Superman und Batman, die sind von DC Comics. Und viele unterschätzen erstmal, wie alt das ganze Genre ist. Also der erste Superman-Comic, der kam zum Beispiel schon 1939 raus.
0: Ist schon krass, wenn man so drüber nachdenkt, ne? Da gibt es ja jetzt auch tausende Comics. Also wo fängt man überhaupt an?
1: Ja, das ist auch bei mir so ein bisschen das Problem. Also ich bin ja auch noch längst kein Profi und bisher ist so der Plan, dass ich nicht nach Veröffentlichungsdatum gehe, sondern ich suche mir einen Superhelden raus und von da aus lese ich dann weiter. Es gibt auch dafür extra einen Online-Einsteiger-Guide. Da gibt es dann Empfehlungen, womit man generell so am besten reinstarten kann. Und bei mir wird es wahrscheinlich Spider-Man sein, weil da fand ich auch immer die Filme einfach am coolsten.
0: Was kostet da jetzt so Zeug? Also das ist ja immer dieses Ding von wegen, ne? Ah, der erste Comic vor fast 40 Jahren, jetzt ersteigert für Millionen und so.
1: Ja, ist richtig, aber es gibt auch neuere Ausgaben, die kannst du auch relativ günstig kaufen und das sind dann meistens so Sammelbände. Also du hast dann zum Beispiel die ersten 50 Spider-Man-Hefte alle in einem Buch zusammen.
0: Also Stefans Tipp, einfach mal ein bisschen in den ursprünglichen Comics rumstöbern von Marvel und Co. Ist ja vielleicht auch für Einsteiger besser als direkt so ein Roman mit 800 Seiten, weil ey, gibt auch viele Bilder, ne?
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0: das Wetter.
1: In den Freitag starten wir gleich rein mit frischen um die 10 Grad ungefähr. Die Temperaturen gehen dann hoch auf 13 bis 14, 15 Grad so in der Spitze. Kräftiger Wind kommt auf und Regenschauer den ganzen Tag über. Dazu eine richtig fette graue Wolkenschicht. Die bleibt und klebt quasi am Himmel, lässt die Sonne gar nicht mehr durch. Am Wochenende wird es ähnlich, nur mit ein bisschen mehr Sonnenschein, Sonne und Wolken im Wechsel. Vielleicht am Sonntag tatsächlich auch ein bisschen trockener.
0: NRW Verkehr.
1: Vorsicht auf der A1, Köln-Euskirchen, zwischen Dreieck Erftal und Kreuz Bliesheim, eine Unfallstelle auf dem rechten Fahrstreifen. Die längsten Staus A40 Essen-Dortmund, zwischen Kreuz Dortmund-West und Dortmund-Barob, dichter Verkehr, dauert 10 Minuten länger. Die 44 Dortmund-Kassel, zwischen Marsberg und Warburg, 2 Kilometer, auch hier 10 Minuten plus. Jetzt gleich neue Musik für euch von Miley Cyrus, beziehungsweise von Miley. Sie hat ja ihren Nachnamen abgelegt, musikalisch zumindest, hat ihren neuen Song und ihr neues Album Buzz Persuades jetzt rausgebracht, unter dem Namen Miley eben. Vielleicht, wer weiß, also vielleicht fahren wir auch einmal im Kreis und sie kommt dann beim nächsten Mal, beim nächsten Album raus mit dem Namen Miley Stewart. Ja, wer kennt's noch? Ja, so richtig hieß sie früher in der Serie Hannah Montana. Hieß ja auch Miley, aber eben Stewart mit Nachnamen.
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0: Phil Collins, Against All Odds für euch hier bei uns. Ich bin Niklas Lünebach, wünsche euch einen richtig schönen Donnerstagabend. Da war ich vorhin einkaufen und was kommt mir entgegen? Ein Typ. Und was hat er gekauft? Genau einen Kürbis. Nichts anderes, nur einen Kürbis. Was er daraus jetzt macht, also das sind ja, da weiß ja selbst Hannes Höfer, die Möglichkeiten sind unendlich.
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2: Ja, er ist die Passionsfrucht von uns Deutschen. Der Spargel des Herbstes, benannt nach einem Brötchen. Der Kürbis. Ja, jetzt ist so die Zeit. Ne? Da gibt's alles mit diesem orangefarbenen Superfood. Kürbissuppe, Kürbiscurry, Kürbisrisotto, Kürbispasta, Kürbissalat, Ofenkürbis, Grillkürbis, Kürbiskuchen, Kürbiskürbis. Ach, eigentlich kannst du den auch pürieren und als Zahnpasta benutzen. Nur als Hautcreme aufpassen, ne? Weil dann kannst du Halloween als US-Präsident gehen. So, mit Kürbis anmalen, Meerschweinchen auf dem Kopf und so gucken, als würdest du gerade an der Brause lutschen. Fertig ist das Trump-Kostüm. Kürbis schnitzen allerdings ist eine perfekte Beschäftigungstherapie für die Kleinen. Ne, wenn schon alle Kastanienmännchen weggebaut wurden, gut, man muss ein bisschen gucken, wenn die mit den machetengroßen Messern da rumvorwerken, um den Kürbis auszuhöhlen. Und wenn du es drin machst, ist die Wahrscheinlichkeit relativ hoch, dass du danach die Küche streichen kannst. Aber das ist es doch wert. Denn immer dran denken, Ende gut, Kürbis gut.
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1: Ich bin Dirk Zeitler. Wegen hoher Lebenshaltungskosten und der Konjunkturschwäche kämpfen immer mehr Menschen mit unbezahlten Rechnungen. Im vergangenen Jahr sei der Anteil der Verbraucher mit Zahlungsstörungen auf 8,1% gestiegen. Das zeigt eine Schufa-Auswertung. Im Vorjahr habe der Wert noch bei 7,9% gelegen.
2: Die Experten sehen noch keine richtige Verschuldungskrise, aber der Schufa werden von Unternehmen oder Banken deutlich mehr Fälle gemeldet. Viele Menschen tauchen zum allerersten Mal mit Zahlungsproblemen auf. Ihr Anteil wuchs um 12%. Es wurden auch mehr Privatinsolvenzen beantragt, mehr als die Hälfte davon von 30- bis 49-Jährigen und weitere 13% von 20- bis 29-Jährigen. Gründe für den Anstieg der Überschuldung sind laut Schufa vor allem die höheren Preise für Lebensmittel und Energie. Ursula Winkler, Nachrichtenredaktion.
1: Nach der Abgeordnetenhauswahl in Berlin haben Linke, Grün und SPD bekannt gegeben, Sondierungsgespräche über eine mögliche Regierung aufzunehmen. Als Grundlage haben die drei Parteien eine Vereinbarung zu den Themen Antisemitismus und organisierter Kriminalität getroffen.
3: Wir stärken jüdisches Leben und wir nehmen keinen Kontakt zu Personen aus der organisierten Kriminalität auf. Wer sich nicht dran hält, fliegt aus der Regierung oder gleich ganz aus der Partei. Dass so eine Vereinbarung nötig ist, liegt an der Berliner Linkspartei, deren Wahlsieg unter anderem ein Clanchef mitgefeiert hatte. Innerhalb von Grünen und SPD gibt es Warnungen vor einer Zusammenarbeit. An der Regierung beteiligt war die Linkspartei in Berlin schon mehrfach, allerdings sind in den vergangenen Jahren wegen des Themas Antisemitismus mehrere Mitglieder aus der Partei ausgetreten. Jan-Henner Reitze, Nachrichtenredaktion.
1: Bei russischen Drohnenangriffen auf die ukrainische Hauptstadt Kiew sind mindestens 4 Menschen getötet worden. Nach Angaben von Bürgermeister Vitali Klitschko wurden zudem 19 Menschen verletzt. Die Angriffe führten auch zu Ausfällen im Stromnetz. Zeitweise stand die U-Bahn still. Im Westen der Stadt gab es außerdem Probleme mit der Wasserversorgung. Nach rund 8 Monaten im All sind 2 US-Amerikaner, ein Russe und eine Französin von der internationalen Raumstation ISS zur Erde zurückgekehrt. Ihre Dragon-Kapsel landete im Pazifik vor Los Angeles. Die Crew war seit Februar auf der Raumstation und absolvierte während ihres Einsatzes auch 4 Außeneinsätze. Vor wenigen Tagen war die Besatzung von einer anderen Crew abgelöst worden. Das waren die Nachrichten mit Dirk Zeitler.
4: Das Wetter. Ja, so frisch wird's gar nicht mal in der Nacht. Also um die 10 Grad, dafür, dass wir Spitzenwerte heute hatten, um die 15, ist das ja noch gar nicht mal so wenig. Das Ganze bei einer grauen, fetten Wolkendecke, die kommt nämlich heute Nacht auf. Bleibt auch den ganzen Freitag über, also die Sonne hat da quasi keine Chance mal rauszugucken. Das Ganze bei viel Regenschein morgen, Regenschauern morgen mit frischem Wind dazu und maximal 14 Grad. Und so ähnlich geht es dann am Wochenende weiter. Da kommt aber ab und zu auch mal ein bisschen Sonne raus.
5: NRW Verkehr.
4: Auf der 1 Köln-Euskirchen zwischen Dreieck Erftal und Kreuz Bliesheim. Vorsicht, eine Unfallstelle. Der rechte Fahrstreifen ist blockiert. Die A40 ist aktuell gesperrt. Dortmund-Essen zwischen Dortmund-Warup und Dortmund-Dorstfeld. Da läuft ein Polizeieinsatz. Aktuell dauert es da 10 Minuten länger. In der Gegenrichtung die 40 Essen-Dortmund zwischen Dortmund-Dorstfeld und Dortmund-Warup. Da sind es 5 Minuten plus. Und noch eine Meldung von der 44 Dortmund-Kassel zwischen Kreuz-Wünnenberg-Haaren und Lichtenau. Da dauert es gerade 5 Minuten länger. Kommt gut durch. So, jetzt wird es sehr F-lastig hier bei uns, im wahrsten Sinne des Buchstabens. Gleich Musik von Tiffany Harris, Find Me, danach Flipside, dann The Final Countdown, dann Friends, dann Perfect Man, dann Sapphire und den Anfang macht Ava Max mit Torn. Danke, Ava Max. Hättest du ja mal anders nennen können.
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0: Vor 16 Jahren kam der Film hier raus.
1: Das ist die Triebfeder des Unilebens. Hat man Sex oder hat man keinen? Und im Kern des Ganzen, weißt du, darum dreht sich der Facebook.
0: Und jetzt gibt es eine Fortsetzung von The Social Network in den Kinos. Das bedeutet,
2: ist schon wieder Kino dran, dann holen wir unseren Kinomann Jörg Albrecht.
0: Ja, Jörg, damals ging es ja um den Anfang von Facebook und die Story von Mark Zuckerberg. Jetzt gibt es eben die Fortsetzung mit dem Titel The Social Reckoning.
3: Und zwar eine, in der abgerechnet wird. So könnte man Reckoning ins Deutsch übersetzen. Man könnte aber auch sagen, es kommt der Moment der Wahrheit.
4: Buchstabieren Sie Ihren Namen und nennen Sie Ihre derzeitige Tätigkeit.
5: MARKZUCKERBERG. Ich bin professioneller Angeklagter.
3: Da steckt viel Wahres in den Worten von Mark Zuckerberg, um den sich natürlich auch jetzt wieder alles dreht. Zuckerberg hat viel Lebenszeit in Gerichtssälen verbracht, aber in The Social Reckoning, da sind auch noch zwei andere Personen wichtig. Ein Journalist und eine junge Frau, die für Facebook arbeitet und die zur Whistleblowerin wird.
6: Es geht hier um Hilfe für Facebook, nicht um denen zu schaden, okay?
7: Worüber möchten Sie sprechen?
3: Sprechen möchte sie über vertrauliche Dokumente, in denen es um bewusste Desinformation geht, aber auch um die negativen Auswirkungen der Plattform, vor allem auf junge Menschen.
0: Also werden endlich mal die großen Fragen geklärt. Wie geht Facebook mit der Meinungsfreiheit um, beziehungsweise mit der Wahrheit?
3: Genau, und das ist auch das Problem, denn im Gegensatz zu The Social Network ist der Nachfolger jetzt ein Film mit Botschaften. Zum Beispiel der, dass Facebook und Instagram eine Mitschuld tragen am Sturm auf das Kapitol im Januar 2021.
8: Ich bin für absolute Meinungsfreiheit. Ich bin nicht der, der lügt. Und ich halte keinen davon ab, Lügner zu enttarnen.
3: Klare Position des Films: Mark Zuckerberg stellt Profit über Verantwortung. Kann man machen, hat er nur leider auch was Belehrendes, ist aber in diesem Fall nicht ganz so schlimm wie letzte Woche beim Totalausfall Digger mit Tom Cruise.
0: Also nach 16 Jahren die Fortsetzung von The Social Network. The Social Reckoning gibt's ab dieser Woche im Kino. Da gibt es so einen waagerechten Daumen von Filmexperte Jörg Albrecht. Ob ihr den guckt oder nicht, denkt immer dran. Glaubt nicht alles, was auf Social Media steht. 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

0: das Wetter.
1: Wenn wir raussehen, sehen wir nicht gerade viel, ziemlich dunkel und das bleibt auch so, nicht nur die Nacht hindurch, sondern morgen auch den ganzen Freitag. Zumindest gibt es dicke, fette und tief schwarzgraue Wolken. Da kommt kaum mal die Sonne durch wahrscheinlich. Das Ganze bei den ganzen Tag über viel Regenschauern, kräftigem Wind und um die 14 Grad in der Spitze. Am Wochenende sieht es etwas freundlicher aus. Da kommt auch mal die Sonne raus, trotzdem auch ein paar Wolken hier und da, ein bisschen Nieselregen. Also da ist wirklich alles mit dabei.
0: NRW Verkehr.
1: Wir haben eine Sperrung auf der A40 Dortmund-Essen. Die ist zwischen Dortmund-Barup und Dortmund-Dorstfeld gesperrt. Da läuft ein Polizeieinsatz. Vor der Sperrung auch dichter Verkehr, dauert 10 Minuten länger. Die 3, Köln-Oberhausen. Zwischen Kreuz-Kaiserberg und Oberhausen-Dierich, 1 Kilometer Stau, dauert 10 Minuten länger. Und die 44, Dortmund-Kassel, zwischen Marsberg und Warburg. Da kommen ungefähr 5 Minuten nochmal oben drauf. Kommt gut durch und sicher an. In Madame Tussauds in Berlin, da kannst du ja Fotos machen mit allen möglichen Stars. Barack Obama steht da rum, Michael Jackson und. Und jetzt kannst du auch Fotos machen in Madame Tussauds mit einem waschechten, richtigen, lebensecht nachgemachten Döner. Ja, ist kein Scheiß. Also wirklich, die haben einen Döner nachgebaut aus Wachs halt fürs Madame Tussauds, um das da auszustellen. Die haben sich einen Döner bestellt, haben den auseinandergebaut, haben das Brot, dann den Salat, jedes einzelne Salatblatt, die Tomate, das Fleisch und so weiter und so fort und haben dann alles lebensecht nachgebaut aus Wachs. Sachen, die man macht, wenn man arbeitslos ist und Langeweile hat, irgendwie gefühlt. Das ist, was ich mich frage, der echte Döner, hat den auch mal jemand jetzt gegessen oder
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0: Es gibt gerade einen neuen absoluten Hype in der Technikszene. IT-Nerds fahren voll auf einen neuen Router ab. Ja, und wenn ihr euch jetzt denkt, ja, das kann ja nur, also wenn irgendwelche Nerds auf Sachen abfahren, dann kann das ja nur irgendwas total Teures, Unnötiges sein, was so groß ist wie ein Wandschrank und 30.000 Antennen hat. Nein, es ist genau das Gegenteil. Das absolute Hype-Produkt dieses Jahres, ein neuer Internet-Router, kommt in Form eines kleinen gelben Animationsfigürchen, das ihr alle kennt, und eine blaue Latzhose trägt. Falls ihr noch nicht wisst, wen wir meinen, dann hilft euch Kollege Jonas Mikulajczak auf den Sprung. Also gleich.
1: Ja, einen Moment noch. Ich muss noch mal kurz was nachgoogeln. Mann, dieses langsame Internet. Naja, Abhilfe ist ja auf dem Weg. Da, da ist es ja schon. Hallo?
2: Banana?
1: Wie jetzt? Sind Sie der Techniker oder was?
2: Bonanula Madoka.
1: Ach, du bist der neue Router. Ja, tatsächlich ist einer der besten Router auf dem Markt zurzeit ein Minion. Sollte eigentlich so ein kleiner Marketing-Gag sein. Ein Router in Form eines Minions. Technik-Nerds haben aber ganz schnell herausgefunden, das Ding hat richtig Leistung. Mehr als jedes Vergleichsprodukt sogar. Aber na klar, die besten Produkte sind doch immer zufällig entstanden. Zum Beispiel das kleine blaue Wunder namens Viagra. Getestet wurde das Medikament eigentlich, um Durchblutungsstörungen im Herzen entgegenzuwirken. Und sagen wir mal so, es wurde etwas durchblutet, ja.
3: Das ist ein großes Teil. Verspricht viel Spaß und viel Freude auf 88, bisschen Zentimeter.
4: Oh, wie schön. Kokain.
1: Ja, natürlich dürfen wir bei ungeplanten Erfindungen nicht unsere Lieblingsbrause vergessen. Coca-Cola. Eigentlich als Hustensirup gedacht, Geheimzutat, eine Prise Kokain, hat den Leuten aber so gut geschmeckt, dass sie es literweise mit Sprudelwasser getrunken haben. Ja, und geboren war eins der ersten Spaßgetränke. Heutzutage halt ohne Kokain. Prost auf die ungeplanten Erfindungen.
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1: Ich bin Dirk Zeitler. Die Bundesregierung hat ihre Erwartungen an die Wirtschaft nach oben korrigiert. Sie geht nun für dieses Jahr von einem Wachstum von 1,3% aus. Im Frühjahr hatte sie noch 0,5% erwartet.
2: Industrieprodukte made in Germany sind im Ausland gefragter als gedacht, auch weil Unternehmen dort wegen der vielen weltweiten Krisen vorsichtshalber Vorräte anlegen. Außerdem profitiert die deutsche Wirtschaft von den schuldenfinanzierten staatlichen Investitionen in Infrastruktur und Verteidigung. Die erhöhte Wachstumsprognose nennt Wirtschaftsministerin Reiche vor diesem Hintergrund zwar eine gute Nachricht, für einen langfristigen Aufschwung aus eigener Kraft seien aber weitere Reformen nötig. Jan-Henner Reitze, Nachrichtenredaktion.
1: Der Zentralrat der Juden kritisiert die Antisemitismusvereinbarung von Berliner Linken, Grünen und SPD als unzureichend. Das gemeinsame Papier könne entschlossenes Handeln nicht ersetzen, sagte Zentralratspräsident Schuster. SPD und Grüne stünden in der Pflicht, konkrete, auch personelle Konsequenzen einzufordern. Die Vereinbarung war Bedingung für Sondierungsgespräche nach mehreren Vorfällen bei der Linken. Die bevorstehende Grippewelle wird traditionell für steigende Krankentage unter Beschäftigten sorgen. Über das ganze Jahr betrachtet sorgen vor allem psychische Erkrankungen für Fehlzeiten im Job und das mit langen Ausfallzeiten. Das geht aus einer Auswertung der AOK hervor.
3: Auch wenn Atemwegserkrankungen weiterhin die häufigste Ursache für Krankmeldungen sind, sie dauern meist nicht lange. Die meisten sind bei Grippe oder Erkältung im Schnitt knapp 6 Tage krankgeschrieben. Beschäftigte mit psychischen Erkrankungen fehlten dagegen im vergangenen Jahr durchschnittlich fast einen Monat. Besonders betroffen davon sind laut der AOK-Studie Beschäftigte in Callcentern und in der Pflege- oder Kinderbetreuung. Als größte Risikofaktoren für Depressionen oder Burnout sehen Experten neben der Dauerbelastung und ständigen Erreichbarkeit im Job auch politische Krisen. Diana Kramer, Nachrichtenredaktion.
1: UEFA-Präsident Severin will weitermachen. Der Slowene hat seine Kandidatur für eine weitere Amtszeit als Präsident der Europäischen Fußballunion angekündigt. Die Wiederwahl ist für den kommenden April geplant. Damit scheidet Severin als möglicher Gegenkandidat von FIFA-Chef Gianni Infantino bei der Wahl des FIFA-Präsidenten aus.
4: Das Wetter. Viele Wolken unterwegs, aber es regnet nicht die ganze Zeit durch. Jetzt in der Nacht zum Morgen hin kann sich aber Nebel bilden und es ist kühl, 9 bis 5 Grad, im Bergland nur 3 Grad in der Nacht. Tagsüber heute dann wieder einiges an Regen dabei, bis 15 Grad und am Samstag auch wechselhaft. Schauer und einzelne Gewitter sind möglich, bis 16 Grad.
5: NRW Verkehr. A3 Köln-Oberhausen. Zwischen Kreuz Kaiserberg und Oberhausen-Lierich 1 Kilometer Stau, 5 Minuten Zeitverlust. Wir wünschen allen unterwegs gute Fahrt.
4: Stellt euch mal vor, ja, ihr habt super Durst, ihr öffnet eine Flasche Wasser und schmeckt, was ist das? Knoblauch und Fleisch? Yep. In Berlin gab es als Marketingaktion Kebabwasser, also Wasser mit Dönergeschmack. Oh. Ich finde das hochgradig unangenehm. Warum nicht mit Currywurstgeschmack? Das frage ich mich. Wenn schon, denn schon, oder?
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4: Und jetzt gibt's für euch Musik von Temper City. Das ist Self-Aware. Kommt gut durch die Nacht mit uns.

0: Frage: Wenn ihr eine Superkraft haben könntet, welche wäre das dann? Also ich würde ja gerne fliegen können, aber andere wären auch gerne unsichtbar und wieder andere sagen, nee, bei einer Superkraft, ich würde gerne Gedanken lesen. Mal ganz ehrlich, ich will doch gar nicht immer wissen, was die Leute mir gegenüber denken. Das ist doch grauenvoll, habe ich gar keinen Bock drauf. Gedanken lesen, das könnte bald aber keine Superkraft mehr irgendwie aus dem Comic sein, sondern ja in gewisser Weise normal, Kollege Sascha Fassbender.
1: Ja, schon. Hier jetzt was aus der Rubrik interessant, aber gruselig. Forschende aus den USA haben jetzt menschliche Gehirne gescannt und Aktivitäten von Gehirnen gesehen und aufgezeichnet.
0: Gut, das ist jetzt erstmal nichts Ungewöhnliches.
1: Richtig, das nächste schon. Die Forschenden haben festgestellt, yo, künstliche Intelligenz kann mit den Gehirnscans sehen und erklären, woran wir denken, was einer der Neurowissenschaftler selbst im Interview beunruhigend findet.
0: Ich finde das auch beunruhigend.
1: Ja, noch beunruhigender ist der Forscher, der das beunruhigend findet, hat das beunruhigende Werkzeug zum Gedankenlesen beunruhigenderweise selbst erstellt.
0: Klasse. So, ja. Und wie?
1: Also das Forschungsteam hat 8 Testpersonen Fotos gezeigt und geguckt, wie die 8 Gehirne auf welches Foto genau reagieren. Diese Reaktionen wurden dann gemessen und der künstlichen Intelligenz gegeben. So, und im nächsten Schritt musste die KI dann das Foto selbst erraten anhand dieser Reaktionen.
0: Okay, also das klingt alles wahnsinnig kompliziert. Vielleicht, wir konkretisieren das nochmal, aber vielleicht zuerst, konnte sie?
1: Ja. Also zumindest fast. Sie war sehr, sehr nah dran. Auf einem Foto wurde den Leuten zum Beispiel ein Hund in einer Badewanne gezeigt. Die künstliche Intelligenz rekonstruierte durch die Gehirnscans dann ein Foto mit einer Ziege in einer Badewanne.
0: Ja, wie du schon sagst. Interessant, aber irgendwie auch gruselig.
1: Ja, aber auch irgendwie irgendwo hilfreich. Zum Beispiel Menschen, die, weiß ich nicht, zum Beispiel wegen Lähmungen nicht sprechen können, da könnte die KI dabei helfen, trotzdem mit den Menschen zu sprechen. Aber klar, es besteht eine Gefahr für unsere Privatsphäre, wenn ich jetzt zum Beispiel genau weiß, was du jetzt gerade denkst.
0: Ich denke an den nächsten Song, weil mir das Thema Angst macht und ich sowas dann einfach gerne verdränge. So, hier ist neue Mucke für euch, Adela mit Ain't in L.A.
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0: Wetter.
1: Ab und an Regen, aber auch trockene Abschnitte sind dabei. Jetzt in der Nacht und in den frühen Morgenstunden 9 bis 5 Grad. Im Bergland nur 3 Grad. Es kann auch neblig sein. Tagsüber dann viele Wolken, verregnet bis 15 Grad. Und am Samstag bis 16 Grad. Dazu weiter grau und nass mit einzelnen Gewittern.
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2: Zurzeit liegen uns keine Meldungen vor. Wir wünschen allen unterwegs gute Fahrt.
1: Einen wunderschönen, sehr, sehr frühen Freitag wünsche ich euch. Cool, dass ihr dabei seid. Ich habe jetzt Musik für euch von der großartigen, einzigartigen Alicia Keys. Das ist ihr Übersong. Hier ist Fallen für euch.
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0: Ghostbusters, hallo zusammen. So, wir gucken raus. Gut, es ist dunkel, aber wir spüren es ja. Wir sind wettermäßig jetzt endgültig im Herbst angekommen. Und spätestens jetzt gibt es an einer Sache kein Vorbeikommen mehr. Am Thema Kürbis.
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2: Ja, er ist die Passionsfrucht von uns Deutschen. Der Spargel des Herbstes, benannt nach einem Brötchen. Der Kürbis. Ja, jetzt ist so die Zeit. Ne? Da gibt's alles mit diesem orangefarbenen Superfood. Kürbissuppe, Kürbiscurry, Kürbisrisotto, Kürbispasta, Kürbissalat, Ofenkürbis, Grillkürbis, Kürbiskuchen, Kürbiskürbis. Ach, eigentlich kannst du den auch pürieren und als Zahnpasta benutzen. Nur als Hautcreme aufpassen, ne? Weil dann kannst du Halloween als US-Präsident gehen. So, mit Kürbis anmalen, Meerschweinchen auf dem Kopf und so gucken, als würdest du gerade an der Brause lutschen. Fertig ist das Trump-Kostüm. Kürbis schnitzen allerdings ist eine perfekte Beschäftigungstherapie für die Kleinen. Ne, wenn schon alle Kastanienmännchen weggebaut wurden, man muss ein bisschen gucken, wenn die mit den machetengroßen Messern darum vorwerken, um den Kürbis auszuhöhlen. Und wenn du es drin machst, ist die Wahrscheinlichkeit relativ hoch, dass du danach die Küche streichen kannst. Aber das ist es doch wert. Denn immer dran denken, Ende gut, Kürbis gut.
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1: Ich bin Doc Zeitler. Nach den Schüssen bei einer Waffenkontrolle in der Oberpfalz gibt es ein zweites Todesopfer. Die Polizei hat den Tod einer Behördenmitarbeiterin bestätigt. Ein Sprecher des Polizeipräsidiums Oberpfalz erklärte, man gehe davon aus, dass sie bereits im Zuge der Schüsse unmittelbar gestorben sei. Der bewaffnete Tatverdächtige hat sich in dem Wohnhaus verschanzt. Im Bundestag ist in erster Lesung über die Pläne der Bundesregierung für eine Einkommensteuerreform debattiert worden. Während SPD-Finanzminister Klingbeil für die Pläne warb, gab es Kritik von der Opposition. Und auch der Regierungspartner Union ist nicht vollkommen zufrieden.
2: Eine Familie mit zwei Kindern, in der beide Elternteile für ein mittleres Einkommen arbeiten gehen, habe durch die Reform 600 Euro mehr im Jahr zur Verfügung, argumentiert Klingbeil, der von einer Entlastung für die Mitte der Gesellschaft spricht. Finanziert werden soll das durch höhere Steuern für alle, die besonders viel verdienen. Die Opposition sagt, angesichts stark steigender Preise bringe die Reform nichts. Noch mehr Entlastung wünscht sich auch die Union. Klingbeil gab sich offen für Ideen. Jan-Henner Reitz zur Nachrichtenredaktion.
1: Die bevorstehende Grippewelle wird traditionell für steigende Krankentage unter Beschäftigten sorgen. Über das ganze Jahr betrachtet sorgen vor allem psychische Erkrankungen für Fehlzeiten im Job. Das geht aus einer Auswertung der AOK hervor.
3: Auch wenn Atemwegserkrankungen weiterhin die häufigste Ursache für Krankmeldungen sind, sie dauern meist nicht lange. Die meisten sind bei Grippe oder Erkältung im Schnitt knapp 6 Tage krankgeschrieben. Beschäftigte mit psychischen Erkrankungen fehlten dagegen im vergangenen Jahr durchschnittlich fast einen Monat. Besonders betroffen davon sind laut der AOK-Studie Beschäftigte in Callcentern und in der Pflege- oder Kinderbetreuung. Als größte Risikofaktoren für Depressionen oder Burnout sehen Experten neben der Dauerbelastung und ständigen Erreichbarkeit im Job auch politische Krisen. Diana Kramer, Nachrichtenredaktion.
1: Ex-Bundeskanzler Gerhard Schröder war in Moskau und hat dort ein besonderes Wiedersehen gefeiert. Laut Kreml hat der 82-Jährige an Putins Geburtstagsfeier teilgenommen. Der russische Präsident habe seinen alten Freund spontan zu sich nach Hause eingeladen. Schröders enge Russland-Verbindungen stehen seit Jahren in der Kritik.
4: Das Wetter. Ihr habt da eine dicke Wolkendecke über euch, die bringt jetzt in der Nacht auch mal Regen, aber trockene Abschnitte gibt's auch. Dazu richtig kühl, 9 bis 5 Grad nur noch, im Bergland bis 3 Grad. Dazu kann stellenweise neblig sein. Tagsüber bleiben die vielen Wolken, bringen immer mal wieder Regen bis 15 Grad. Und der Samstag bleibt uselig, Schauer und sogar einzelne Gewitter sind drin bis 16 Grad.
5: NRW Verkehr. A46 Düsseldorf-Heinsberg zwischen Erkelenz Süd und Hückelhofen West. Dichter Verkehr, 10 Minuten Zeitverlust. Wir wünschen allen unterwegs gute Fahrt.
4: Wisst ihr, welches das älteste bekannte Landtier der Welt ist? Und nein, es ist nicht Clint Eastwood, es ist Jonathan. Eine Schildkröte. Ja, die ist 194 Jahre alt und dient gerade als Forschungsprojekt über das Altern. Boah, 194 Jahre, das müsst ihr euch mal vorstellen. Der soll 1832 geschlüpft sein. Ja, das ist ein Zeitgenosse von Charles Darwin einfach. 1832, da ist Goethe gestorben. Und das Krasseste, 1832 gab es noch gar kein Instagram. Wie haben die das geschafft? Ich weiß es nicht.
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4: Hallo zusammen, schön, dass ihr zuhört. Das ist Musik von Udo Lindenberg und Apache 207. Ihr Riesenerfolg, das ist Komet.

0: Hallo zusammen. Also eigentlich können wir jetzt schon mal anfangen, für Weihnachten zu dekorieren, oder? Das geht jetzt so schnell.
1: Oh Gott! Ich habe noch keine Weihnachtsgeschenke. Was soll ich tun?
0: Das ist gar kein Problem. Ich hätte eine Idee. Wie wäre es mit Tickets für ihn hier? DJ Purple Disco Machine. Ja, der geht nächstes Jahr wieder auf Tour, auch hier in NRW in Köln. Präsentiert von uns, den NRW-Lokalradios. Das wird eine Riesenparty, ganz sicher. Tino Piontek, der hinter diesem DJ-Projekt steckt, der hat uns erzählt, dass diese gewisse Partystimmung, ja, dass die schon bei der Produktion startet.
2: Wenn man einen Partysong macht, kann man nicht steif im Studio sitzen und ganz analytisch rangehen. Natürlich ist dann voller Emotionen und man dreht dann auch mal etwas lauter und springt dann rum und freut sich und lacht. Und am Ende dieselbe Reaktion, die wir im Studio haben, haben hoffentlich natürlich auch die Leute dann draußen auf der Tanzfläche oder vorm Radio, wenn die Musik hören.
0: Ja, absolut. Also nächstes Jahr könnt ihr dann mit ihm zusammen tanzen und abgeben bei seinem Tourstopp in Köln am 8. Oktober, präsentiert von uns, den NRW-Lokalradios. Und wir hören ihn jetzt nochmal mit Test My Luck.
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0: Das Wetter.
1: Viele Wolken unterwegs, aber es regnet nicht die ganze Zeit durch. Jetzt in der Nacht zum Morgen hin kann sich aber Nebel bilden und es ist kühl, 9 bis 5 Grad, im Bergland nur 3 Grad in der Nacht. Tagsüber heute dann wieder einiges an Regen dabei, bis 15 Grad und am Samstag auch wechselhaft. Schauer und einzelne Gewitter sind möglich, bis 16 Grad.
0: NRW Verkehr, euer KI-Navigator, aktuell und schnell.
2: A40 Dortmund-Essen zwischen Dortmund-Hombruch und Dortmund-Barob. 1 Kilometer Stau. Wir wünschen allen unterwegs gute Fahrt.
1: Guten Morgen zusammen. Es ist noch ganz, ganz früh an diesem Freitag, aber es ist Freitag. Lasst uns das als Motivation zu so früher Stunde einfach mitnehmen. Schön, dass ihr zuhört und kommt gut durch die Nacht mit uns.
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1: Und was habe ich denn jetzt für euch? Ich guck mal. Ich habe jetzt für euch wunderschöne Nummer von Emily Sondé. Das ist Read All About It.

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1: Ich bin Doc Zeitler. Bei einer Waffenkontrolle in der Oberpfalz sind eine Mitarbeiterin und ein Mitarbeiter des Landratsamts Neumarkt erschossen worden. Das teilte die Polizei mit. Der bewaffnete Tatverdächtige hielt sich in der Nacht immer noch in einem Wohnhaus in Berngau verschanzt. Der Mann soll bei einer routinemäßigen Überprüfung auf die beiden Beschäftigten geschossen haben. Die bevorstehende Grippewelle wird traditionell für steigende Krankentage unter Beschäftigten sorgen. Über das ganze Jahr betrachtet sorgen vor allem psychische Erkrankungen für Fehlzeiten im Job. Das geht aus einer Auswertung der AOK hervor.
2: Auch wenn Atemwegserkrankungen weiterhin die häufigste Ursache für Krankmeldungen sind, sie dauern meist nicht lange. Die meisten sind bei Grippe oder Erkältung im Schnitt knapp 6 Tage krankgeschrieben. Beschäftigte mit psychischen Erkrankungen fehlten dagegen im vergangenen Jahr durchschnittlich fast einen Monat. Besonders betroffen davon sind laut der AOK-Studie Beschäftigte in Callcentern und in der Pflege- oder Kinderbetreuung. Als größte Risikofaktoren für Depressionen oder Burnout sehen Experten neben der Dauerbelastung und ständigen Erreichbarkeit im Job auch politische Krisen. Diana Kramer, Nachrichtenredaktion.
1: Im Bundestag ist in erster Lesung über die Pläne der Bundesregierung für eine Einkommenssteuerreform debattiert worden. Während SPD-Finanzminister Klingbeil für die Pläne warb, gab es Kritik von der Opposition. Und auch der Regierungspartner Union ist nicht vollkommen zufrieden.
3: Eine Familie mit 2 Kindern, in der beide Elternteile für ein mittleres Einkommen arbeiten gehen, habe durch die Reform 600 Euro mehr im Jahr zur Verfügung, argumentiert Klingbeil, der von einer Entlastung für die Mitte der Gesellschaft spricht. Finanziert werden soll das durch höhere Steuern für alle, die besonders viel verdienen. Die Opposition sagt, angesichts stark steigender Preise bringe die Reform nichts. Noch mehr Entlastung wünscht sich auch die Union. Klingbeil gab sich offen für Ideen. Jan-Henner Reitzer, Nachrichtenredaktion.
1: Frankreich reagiert auf die anhaltenden Schulproteste. Premier Le Cornu hat den kurzfristigen Einsatz von über 3000 Vertretungslehrern angekündigt. Vor allem für die 114 Gymnasien, wo der Lehrermangel am drängendsten sei. Der Premier stellte auch zusätzliches Geld in Aussicht. Die Regierung werde Änderungsanträge zum Haushalt 2027 einbringen, so Le Cornu.
4: Das Wetter.
5: Ab und an Regen, aber auch trockene Abschnitte sind dabei. Jetzt in der Nacht und in den frühen Morgenstunden 9 bis 5 Grad. Im Bergland nur 3 Grad. Es kann auch neblig sein. Tagsüber dann viele Wolken, verregnet bis 15 Grad. Und am Samstag bis 16 Grad. Dazu weiter grau und nass mit einzelnen Gewittern.
6: NRW Verkehr.
7: Zurzeit liegen uns keine Meldungen vor. Wir wünschen allen unterwegs gute Fahrt.
5: Hallo zusammen, wir sprechen über Marathon. Und ich meine jetzt nicht das Leben an sich, ja, sondern wirklich den zum Laufen. Das sind ja so 42,195 Kilometer.